0: Sachsen zwischen Deutschland und Italien ist heute ab 11 Uhr gesperrt wegen einer Demonstration gegen Verkehrslärm. Rund 15 Millionen Fahrzeuge nutzen die Brennerautobahn jährlich. Einzelheiten von Oliver Schosch.
1: Der Hauptinitiator der Brennerblockade ist der Bürgermeister von Gries am Brenner, Karl Mühlsteiger. Er, andere Gemeindebürgermeister und viele Anwohnerinnen und Anwohner fordern eine Entlastung vom Verkehrslärm und von Abgasen und Feinstaub. Sie fordern unter anderem einen besseren Lärmschutz, eine höhere Lkw-Maut und mehr Güterverkehr über die Schiene. Wegen der Brennervollsperrung ist mit erheblichen Verkehrsbehinderungen zu rechnen, auch im Inntal und im gesamten südlichen Bayern, weil viele Pfingsturlauber Alternativrouten wählen werden.
0: Die Vereinten Nationen lehnen eine pauschale Altersbeschränkung bei sozialen Medien ab. Menschenrechtskommissar Türk hat gesagt, ein eingeschränkter Zugang reiche für einen effektiven Kinderschutz nicht aus. Stattdessen müssten die Plattformen suchterzeugende Elemente wie endlos Scrollen und ständige Benachrichtigungen bekämpfen. Die Technologieunternehmen müssten diese Schranken von Anfang an einbauen, anstatt die Last auf Eltern und Kinder abzuwälzen. Nach dem Einschlag einer Drohne in ein Wohnhaus in Rumänien bestreitet Russland, dafür verantwortlich zu sein. Kreml-Chef Putin sagte, es sei noch unklar, woher sie stamme. Wahrscheinlich sei eine ukrainische Drohne vom Kurs abgekommen. Ein NATO-Sprecher sagte aber, die Drohne sei zweifelsfrei aus Russland. Die NATO- und EU-Staaten haben Rumänien ihre Unterstützung zugesagt. NATO-Generalsekretär Rutte sagte, man sei bereit, jeden Zentimeter des Bündnisgebiets zu verteidigen. Tennisspieler Alexander Zverev steht im Achtelfinale der French Open. Der Hamburger gewann in 4 Sätzen gegen den Franzosen Quentin Alice. Sportreporter Guido Ringel.
2: Der Aufschlag war da, das Gespür für den Moment, das Tempo anzuziehen, auch nicht zu viel Risiko, weniger Fehler, als es drauf ankam. Nur hier und da Wackler, vor allem im verlorenen Dritten. Aber die Summe war das Entscheidende. Und der Favorit aus Deutschland hat gegen die Nummer 90 in der Welt letztlich keine Zweifel aufkommen lassen an den Kräfteverhältnissen. Damit bleibt Zverev im Turnier. Und spätestens nach dem Aus von Novak Djokovic am Freitag ist er der große Favorit auf den Titel. Es wäre sein erster bei einem Grand-Slam-Turnier.
0: Das Wetter für Deutschland. In der Nacht im Norden einige Schauer und Gewitter, örtlich mit Platzregen und Sturmböen. Tiefstwerte 19 bis 9 Grad. Am Tag im Süden meist Sonne, sonst Quellwolken und vor allem in den Mittelgebirgen zwischen Eifel und Bayerischem Wald Schauer und einige kräftige Gewitter, örtlich Unwettergefahr durch Starkregen, Hagel und Sturmböen. Maximal 20 bis 33 Grad. Die Zeit, es ist 2.03 Uhr.
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4: Die A3 Oberhausen-Arnheim ist zwischen Emmerich Ost und Beek in den Niederlanden wegen Bauarbeiten bis Montagmorgen gesperrt. Dort werden 2 Brücken abgerissen. Die A63 Mainz Richtung Kaiserslautern ist zwischen Göllheim und Winnweiler wegen Fahrbahnerneuerung bis 22 Uhr gesperrt. Die A66 Wiesbaden Richtung Frankfurt ist zwischen Schirsteiner Kreuz und Wiesbaden-Biebrich wegen einer Baustelle bis Montag 5 Uhr gesperrt. Die Umleitung führt über die A643 und die A60. Die A480 Wetzlar-Wetzlar-Blasbach ist in Höhe Wetzlarer Kreuz wegen einer Baustelle bis 5 Uhr in beiden Richtungen gesperrt. Umleitungen sind ausgeschildert.
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5: Mit Dennis Tienert. Hallo Deutschland, hallo Welt. In was steckt der Deutschland-Dart-File? Mein Tipp ist entbehrlich. Und bisher wissen wir, die gesuchte Sache ist nicht in Rheinland-Pfalz, nicht in Baden-Württemberg und auch kein Gebäude. Wer fragt sich weiter an und holt sich das Popnacht-Goodie 0722 1211?
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2: Ralf aus Schwarzach ist der Nächste in unserer Deutschland-Art-Runde hier. Guten Morgen, Ralf.
3: Guten Morgen, Dennis.
2: Was machst du denn noch wahr?
3: Ich bin LKW-Fahrer Ich habe jetzt Feierabend gemacht und jetzt bin ich halt auch ein bisschen da.
2: Sehr gut, meine besten Freunde, die LKW-Fahrer, beste Kundschaft. So, und wir suchen euch ein bisschen bei Laune zu halten. Jetzt mit unserem Deutschland-Dart-Rätsel. Irgendwo steckt da unser schwarz-rot-goldener Deutschland-Pfeil in einer Sache. Ich habe einen Blind geworfen auf die Deutschlandkarte und wir wissen zumindest mal, es ist nicht in Rheinland-Pfalz, nicht in Baden-Württemberg und auch ist kein Gebäude. Das war die relativ kurze Kurzarbeit, die kurze Vorarbeit von Kurt, die aus Gödenroth. Dann mach du mal weiter. Was willst du als nächstes wissen?
3: Ich würde sagen, es ist im Oste.
2: Ist es im Oste? Ja, das ist im Osten.
3: Ist in, jetzt wird's kompliziert. Ich würde fast sagen, in Thüringen.
2: Das, du musst es als Frage stellen.
3: Ist es in Thüringen?
2: Nein, das ist dein erstes Nein, Ralf. Zwei darfst du noch haben.
3: Gut, ich würde, im Osten ist aber.
2: Mhm.
3: Ja. Richtung, ist es in Richtung Dresden?
2: Auch nicht nein.
3: Oh Gott.
2: Also, wenn du sagst Osten, na, dann gehe ich jetzt mal von Ostdeutschland aus. Und das ist ja nicht nur tief im Osten, sondern da gibt es ja auch noch andere Bereiche.
3: Hoch.
2: Zum Beispiel?
3: Gott. Das ist eine Frage.
2: Naja, ich habe ja schon jetzt ein bisschen, habe ich dir auf die Rampe geholfen.
3: Ja, aber jetzt wird es kompliziert.
2: Ne, so kompliziert ist es gar nicht. Ich will nur nicht, weil du jetzt so gefragt hast Richtung Dresden, ne? Weil das ist ja so richtig Osten. Es gibt ja aber auch noch andere Bereiche in Ostdeutschland.
3: Ja, da gibt es viele Bereiche. Weißt du, ich bin sehr, sehr viel im Osten unterwegs.
2: Ja, dann kennst du dich doch aus. Wo warst du denn da überall schon?
3: Ach Gott, nein, überall. Ja. Und das Problem ist es.
2: Warst du denn auch da, wo viel Wasser war? Wo ist denn viel Wasser im Osten?
3: Leipzig.
2: Komm, mach mich nicht schwach.
3: Ich mach dich schwach.
2: Das ist vielleicht eine Kombination. Weißt du, es gibt ja zum Beispiel Südwesten oder so Doppelhimmelsrichtungen.
3: Und jetzt komme ich da drauf.
2: Das eine haben wir schon, Osten. Und jetzt kombinierst du das noch mit was anderem.
3: Ich komme drauf.
2: Ich habe doch ein Beispiel gegeben. Was ist denn das Gegenteil von Südwesten? Was ist das Gegenteil?
3: Nordosten.
2: Jawohl! Jetzt stellst du das noch als Frage. Guck mal, also ich bin heute echt nett. Habe ich dir ein Nein erspart. So, jetzt aber keine Hilfe mehr. Wir befinden uns im Nordosten. Jetzt guck mal, was gibt's denn im Nordosten?
3: Was gibt es im Nordosten? Ach Gott, nur die Mecklenburg-Vorpommern. Nee, das ist schon Mecklenburg-Vorpommern.
2: Du musst eine Frage stellen, lieber Ralf.
3: Ja.
2: Oder du musst die Segel streichen und sagen, das war's. Der nächste Fall, bitte.
3: In dem Fall sage ich jetzt wirklich die Segel streiche und mehr höre und.
2: Machen wir so, Ralf. Dann dir eine gute Weiterfahrt und wer möchte weiter fragen? Wir wissen, also das war jetzt schon wirklich eine gute Vorarbeit, Ralf. Wir wissen jetzt, wir sind im Nordosten. 07221 2011. Wer fragt sich weiter ran? Hier in der Popnacht.

0: Das gibt's ja gar nicht. Schon wieder ein Ralf. Wo kommen die denn alle her? Liebe Grüße nach Güstrow. Güstrow, ne?
1: Jawohl.
0: Guten Morgen. Du willst dich weiter ranfragen. Ich fasse nochmal zusammen, wo wir aktuell stehen, ne? Auf der Suche nach unserem Deutschland-Dart-File, wo der heute steckt. Also mein Einstiegstipp war entbehrlich. In welchem Zusammenhang das steht, das müsst ihr natürlich rausfinden. Mehr sage ich dazu nicht. Einfach nur entbehrlich. Und wir befinden uns, soweit wissen wir es jetzt, dank dem Ralf Nummer 1 aus Schwarzach, dass wir uns im Nordosten Deutschlands befinden. Allerdings mit sehr großer Hilfe von mir. Armer Ralf, der stand ein bisschen auf dem Schlauch. Jetzt machst du das besser, Ralf.
1: Ich weiß es nicht. Ich versuche es einfach.
0: Ja, was willst du denn als erstes wissen?
1: Also, wir sind jetzt im Nordosten. Mhm. Und ganz oben im Nordosten ist die Ostsee. Liegt es irgendwo an der Ostseeküste?
0: Ja, total.
1: Total.
0: Mhm.
1: Ostsee. Entbehrlich. Fällt mir ein, wir haben in Rövershagen einen Erdbeerhof, Karls Erdbeerhof. Erdbeeren.
0: Achso, du meinst es, nicht schlecht.
1: Dann kann
0: nicht
1: man die entbehren, die Pflanzen.
0: Ich verstehe.
1: In der Erntezeit.
0: Sehr gut. Sehr gut um die Ecke denken, gefällt mir immer. Aber willst du jetzt das als Frage stellen?
1: Ich habe eigentlich nur laut überlegt.
0: Ja.
1: Und weil ich mir dieses Entbehrliche ja irgendwo unterbringen muss. Geht es denn um eine Insel?
0: Ah, nein. Das ist dein erstes Nein. Aber keine Sorge, du hast noch zwei. Und dann an dieser Stelle, wenn du weiterhin überlegst, ne, nenne keine Firmennamen oder Markennamen im Radio. Das haben wir immer nicht so gern. Wir müssen an dieser Stelle darauf hinweisen, dass es auch noch andere Erdbeerhöfe gibt, wo man leckere Erdbeeren kauft. So, nächste Frage, Ralf.
1: Ja, keine Insel.
0: Nee, und auch keine zwei Berge.
1: Um eine Stadt?
0: Naja,
1: wir suchen nie eine Sehenswürdigkeit in einer Stadt.
0: Ja. So rum, ja.
1: Mhm.
0: Aber ich würde jetzt auch nicht sagen Sehenswürdigkeit, sondern ich würde eher sagen Kuriosität.
1: Eine Kuriosität.
0: Ja. Aber vielleicht ist es auch sehenswert. Ich war noch nicht da.
1: Mhm. Ja, ist immer noch ganz schön großflächig, die ganze Geschichte.
0: Ja, deswegen, du kannst es ja einkreisen, ne? Was kann man ja machen mit Autobahnen, Bundesstraßen oder vielleicht fallen dir Städte ein, wo du sagen kannst, ist es in der und der Stadt oder so, das kannst du auch machen. Oder in welchem Bereich der Ostsee, ich kenne mich da nicht so gut aus, wie man das eingrenzen kann. Natürlich geht es erstmal ranzoomen.
1: Ja, ist die A19 in der Nähe?
0: Oh, die A19, ist die in der Nähe? Warum sehe ich
1: so
0: die A19
1: nicht? Ja nicht an
0: ich sehe die. Ach, okay. Naja, was heißt denn in der Nähe für dich?
1: Naja, dass es da speziell eine Abfahrt gibt an der A19.
0: Nein, die gibt es da nicht. Dafür ist die A19 zu weit weg. Ein Nein darfst du noch.
1: Liegt es denn an der A20?
0: Meinst du jetzt direkt mit Ausfahrt?
1: Mit Ausfahrt, ja.
0: Nein.
1: Auch nicht.
0: Da sind wir durch.
1: Ja.
0: Das ist noch ein bisschen weiter weg von der A20, weil die läuft ja auch nicht direkt an der Küste, ne? Du hast ja nach Ostseeküste gefragt und die läuft ja im Hinterland lang.
1: Ja, so 20 Kilometer.
0: Ja, gut, aber ich habe ja wirklich gesagt direkt. Wir sind direkt an der See.
1: Alles klar.
0: Ja, aber Ralf, danke dir. Du hast es sehr gut weitergearbeitet. Wer macht weiter? Ja. 0722 1211. Die liebe Grüße nach Güstrow. Gute Nacht.
1: Alles klar. Ciao.

0: Es ist 2.32 Uhr.
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2: Heute sind zunächst nur vereinzelt im Laufe des Tages gebietsweise Schauer und Gewitter unterwegs. Dabei ist vor allem Starkregen möglich, aber auch kleine Hagel- und Sturmböen sind nicht ausgeschlossen. Im Norden bleibt es trocken mit Sonnenschein. Dazu werden zwischen 25 und 32 Grad erreicht. Der Sonntag bringt verbreitet Schauer und Gewitter mit der Gefahr von Starkregen. Die neue Woche beginnt ruhiger, bevor ab Dienstag neue Gewitter aufkommen.
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3: A7 Fulda Richtung Kassel. Zwischen Melsungen und Cuxhagen nach einem Unfall ist die rechte Spur gesperrt. Die A63 Mainz Richtung Kaiserslautern ist zwischen Göllheim und Winnweiler wegen Fahrbahnerneuerung bis 22 Uhr gesperrt. Die A66 Wiesbaden Richtung Frankfurt ist zwischen Schersteiner Kreuz und Wiesbaden-Biebrich wegen einer Baustelle bis Montag 5 Uhr gesperrt. Die Umleitung führt über die A643 und die A60. A66 Wiesbaden Richtung Frankfurt. Zwischen Eschborner Dreieck und Nordwestkreuz Frankfurt behindert ein defekter PKW den Verkehr. A66 Frankfurt Richtung Wiesbaden am Eschborner Dreieck ist die Abfahrt Eschborn wegen Brückenarbeiten bis 21. Juni gesperrt. Eine Umleitung über das Westkreuz Frankfurt ist eingerichtet. Die B47 Bensheim Richtung Worms ist zwischen der A67 Lorsch und Bürstadt Ost nach einem Unfall gesperrt. Die B456 Usingen-Wallburg ist zwischen Wallmünster und Wallmünster-Möttau in beiden Richtungen wegen einem Baum auf der Fahrbahn gesperrt.
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0: Die Popnacht hier wird Liebe gemacht von SWR3 mit unseren Brüdern und Schwestern von hr3, MDR Jump, NDR 2, RBB 888, Bremen 4, SR 1, WDR 2 und Dennis Thienert. Hi.

0: Seite geschossen.
1: Wieso?
0: Ja, ich war mehr Richtung Sachsen-Anhalt.
1: Ach so, ja, okay. Ah, verstehe.
0: Ich frage mal ganz gezielt, du hast nicht den Dartpfeil in Rügen getroffen.
1: Ja, richtig, habe ich nicht.
0: So. Wir sind östlich von Rügen.
1: Nein.
0: Dann sind wir sozusagen zwischen Rügen und Rostock.
1: Ja.
0: Auf dem Darß.
1: Auf dem was?
0: Du kennst der Ostsee nicht, du kennst den Darß nicht? Na sag mal.
1: Wo ist? Ja, tut mir leid, ich kann nicht jeden Ort kennen. Ich sollte zwar, aber ich kann nicht. Ich lerne ja jede Nacht dazu.
0: Der Darß ist kein Ort, der Darß ist eine Dünenerhebung von, keine Ahnung, wie viel tausend Kilometern Länge.
1: Nee, also ist es dieses Ding, was ich hier sehe, ja, da steht halt. Doch, Darßer Ort.
0: Ja, Darß, das ist ein, okay. Ist ein Ort auf dem Darß, ja. Mhm. Da ist Wustrow ist auf dem Darß, glaube ich.
1: Zingst.
0: Zingst, genau.
1: Ah, da kommt eine Kollegin von mir her.
0: Und noch viel mehr. Da musst du mal hinfahren, da ist schön.
1: Ja.
0: Gut, mir fiel eigentlich noch ein. Also, wir sind westlich von Rügen.
1: Ja.
0: Nicht in Hiddensee.
1: Ja.
0: Weil Hiddensee wäre mir eingefallen, Hiddensee sind Kraftfahrzeuge entbehrlich, weil ja. Da darfst du mit dem Kraftfahrzeug nicht rauf.
1: Du bist schlau und ich liebe es jedes Mal, wie du um die Ecke denkst, Andreas.
0: Ja, ich habe dir ja letztes Mal schon erwischt beim ersten Mal, aber du wolltest mich ja nicht rannehmen.
1: Naja, ich kann dich auch nicht immer rannehmen, das macht dir dann auch keinen Spaß.
0: Nee, alles gut, alles schick. So, wir sind Zingstars irgendwo da oben in der Ecke. Ich weiß nicht, was da entbehrlich sein soll. Das ist alles schön, da ist nichts entbehrlich.
1: Aber dann gibt es ja zum Beispiel eine Stadt. Eine etwas größere.
0: Östlich von.
1: Nein, westlich von Rügen.
0: Östlich von Rostock, logischerweise.
1: Ja, westlich von Rügen und östlich von Rostock. Was ist denn da noch richtig. Großes?
0: Stralsund.
1: Jawohl!
0: Da war ich mal im Meereskundemuseum, aber das ist auch nicht entbehrlich.
1: Nein.
0: Da steht ein Schiff.
1: Aber jetzt sind wir richtig. Jetzt müssen wir nur noch rausfinden, was könnte in Stralsund unter der Überschrift entbehrlich sein stehen.
0: Oh, Stralsund ist so eine schöne Stadt. Die Brücke nach Rügen ist es mit Sicherheit nicht.
1: Nein.
0: Nee, das war jetzt kein Nein, das war ein Ja.
1: Ja.
0: Sonst hätte ich gern Nein.
1: Richtig. Ich weiß noch nicht, ob das als Vorarbeit reicht. Du musst dich vielleicht noch ein bisschen ins Zeug legen, Andreas. Also wir wissen, wir sind jetzt in Stralsund. Und da gibt es irgendetwas Entbehrliches. Oder was unter der Überschrift entbehrlich gilt oder gelten könnte.
0: Nee. Bin ich wirklich raus. Also Meereskundemuseum ist,
1: genau, wir hatten
0: ist
1: schon
0: wunderschön.
1: Du hast jetzt Brücke gefragt, ist es nicht? Was gibt es denn sonst noch? Es gibt Gebäude, haben wir geklärt, ist es nicht? Was könnte es denn in der Infrastruktur sonst noch geben? Was?
0: Na? Frag die Leute, die in Stralsund wohnen. Ich bin raus.
1: Na, okay, cool. Versuchen wir es mal. Also ich habe die Hoffnung auf jeden Fall, dass wir in der nächsten Spielrunde lösen. Wer hat eine Idee? 0722212011. Wenn das jetzt wieder klappt, Andreas, dann bist du das für immer und alle Zeit.
0: Ja,
1: der Joker aber von Deutschland.
0: Morgen habe ich frei. Ja, ich wollte nur mal
1: schade. Na gut, dann müssen wir auch mal aussetzen. Alles klar. Andreas, danke dir. Liebe Grüße nach Berlin, ja?
0: Deine schöne Sendung noch.
1: Danke. 0722212011. Wer macht weiter oder löst vielleicht sogar? Das wäre toll.

0: Also es ist, ihr macht mich echt fertig heute Nacht hier in der Popnacht. Hallo? Ihr wollt es einfach nicht lösen. Wir sind so nah dran. Ich habe jetzt hier mir Verstärkung geholt von 3 Popnachthörern. Der Lars aus Dorsten, der René aus Werheim. Und wen haben wir noch?
1: Den Arndt aus Berne.
0: Arndt. Und ihr alle habt keinen blassen Schimmer. Ich habe doch jetzt schon so viel gesagt.
2: Ich glaube, ich hab's.
0: Oh, jetzt wäre mal gespannt. René, sag mal.
2: Ein Leuchtturm.
0: Wie süß. Nein, Leuchtturm hatten wir auch schon mal. Aber gut, es ist ja auch kein Gebäude, habe ich doch gesagt. Also wir wissen, und das ist jetzt der entscheidende Tipp. Ich habe ja den Einstiegstipp gesagt, entbehrlich. Ne? Und jetzt sage ich nochmal weiter. Es trägt die Entbehrlichkeit im Namen und es gehört zur Infrastruktur. Was gibt's denn so infrastrukturmäßig? Also wir haben gesagt, es ist keine Brücke, es ist kein Gebäude. Was hat denn eine Stadt sonst noch ganz viel?
1: Straße!
0: Ja, es ist eine Straße! Jetzt müssen, wir nur noch jetzt müssen wir nur noch rausfinden, welche Straße. Eine, die die Entbehrlichkeit im Namen trägt. Ich habe jetzt ganz große Hoffnung auf euch. Oder René zumindest, du sitzt ja vor der KI.
1: Entbehrlich. Entbehrlich ist etwas, das braucht man nicht.
0: Richtig! Wir kommen der Sache näher. Wie könnte diese Straße also heißen? Ich habe ja gesagt, das ist eine Kuriosität.
1: Unnütze Straße.
0: Jawohl! Ach, Gott sei Dank.
2: Unnütze Straße, ja. Ja, ich hab's auch gerade
1: gesehen. Ey, hau's weg, ey.
0: Arndt, hast du das jetzt einfach geraten oder hat dir da irgendjemand...
1: Nein, das hab ich geraten jetzt nicht. Ich bin einfach mal assoziiert. Was ist entbehrlich?
0: Ja, die unnütze Straße. Und es gibt tatsächlich in Stralsund die unnütze Straße.
2: Geil.
1: Oh ja? Mein Gott. Stralsund hat so viele tolle Sachen. Und da kommst du auf so einer Straße. Die haben so einen tollen Park da gebaut.
0: Ja, du. Aber das ist, ich suche ja mal die kuriosen Sachen, über die man redet und die man sich auch merkt. Ne? Also ja. die unnütze Straße in Stralsund bekam ihren Namen durch eine absichtliche Falschschreibung. Wir sind ja hier auch bildungsauftragmäßig. Ne? Den Hintergrund muss ich noch liefern. Im Mittelalter waren dort nämlich die Prostituierten ansässig. Daraus resultierte der Name Nützestraße. Nachdem das Gewerbe von dort vertrieben wurde, benannte man die Straße um, damit die Anwohner nicht einem schlechten Ruf ausgesetzt werden. Deswegen heißt sie seitdem die unnütze Straße oder einfach nur unnütze Straße.
2: Cool. Ihr seid so fies, weißt du? Das Autobahnkreuz bei Neu-Ulm, ja. Was Bundesstraßen war, das hat mich gekillt, ja.
0: Ja, aber guck mal, du hast es gelernt, du wirst es nie wieder vergessen, René.
3: Unnütze Straße gibt's auch bei uns.
0: Ach echt, guck mal. Heißt die auch wirklich so?
3: Ja, das ist die Straße zum Nachbardorf, die heißt Lembecker Straße.
0: Und das das ist von dir. Okay. Lars, ja. Du bist auch manchmal sehr, sehr lustig. Danke auf jeden Fall euch für die Erlösung, ne? Weil dann können wir jetzt planmäßig gleich um 3:15 die 3:03 gemeinsam pünktlich abfahren.
2: Ihr seid so fies. Aber
0: René, wir haben mich glücklich gemacht, wie ich raushöre. Ich wünsche euch allen eine gute Nacht und ich hoffe, ihr habt euch gute 3:03 überlegt. Ich bin sehr gespannt, was da gleich an Vorschlägen reinkommt.
2: Dito.
0: Liebe Grüße euch. Gute Nacht.

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1: Um 3 Uhr mit Lisa Kuppa. Eine Unwetterfront mit Gewitter, Starkregen und Hagel ist über Nordrhein-Westfalen gezogen. Mehrere Städte berichten von hunderten Feuerwehreinsätzen. Bäume stürzten um, Keller liefen voll, Straßen wurden überflutet und Fernzüge mussten in den Bahnhöfen warten. Mehr dazu von Steffi Linkscheid.
2: Die Deutsche Bahn spricht von mehreren gesperrten oder beeinträchtigten Strecken. Zur Sicherheit warteten einige Züge in den Bahnhöfen, bis die Unwetterfront durchgezogen war. Auch für Teile Niedersachsens warnte der Deutsche Wetterdienst vor Gewittern. Am Hamburg Airport kam es zu Verzögerungen im Flugverkehr. Außerdem mussten 15.000 Besucher eines Festivals in Hannover in Sicherheit gebracht werden. Ein Open-Air-Konzert in Münster wurde abgebrochen. Inzwischen zieht das Unwetter laut DWD nach Osten, schwächt sich aber immer weiter ab.
1: Die Brenner-Autobahn, die Deutschland und Italien verbindet, ist heute von 11 bis 19 Uhr voll gesperrt. Anwohner wollen dort gegen Verkehrslärm demonstrieren. Rund 15 Millionen Autos und Lastwagen fahren jedes Jahr durch den Brennerpass in Österreich. Experten und Polizei erwarten heute ein Verkehrschaos im Inntal, in der Bodenseeregion sowie im südlichen Bayern und Baden-Württemberg, weil viele Pfingsturlauber Alternativrouten wählen werden. Der Antisemitismusbeauftragte der Bundesregierung Klein sieht in sozialen Medien einen Brandbeschleuniger für Judenfeindlichkeit. Die Plattformen verbreiteten Antisemitismus, sähen sich für die Inhalte aber nicht in der Verantwortung, sagte Klein der Rheinischen Post. Außerdem warnte er vor linkem Antisemitismus. Der fände gerade im Kulturbereich und an Universitäten Sympathien und dringe so bis in die Mitte der Gesellschaft vor. Tennisprofi Alexander Zverev steht im Achtelfinale der French Open. Er gewann in der Night Session in 4 Sätzen gegen den Franzosen Quentin Alice. Lediglich im dritten verlorenen Satz wackelte Zverev kurz, war aber trotzdem zufrieden mit seiner Leistung.
3: Ja, ich fand auch, dass der dritte Satz eigentlich okay war. Also ich habe mit Break geführt und dann halt ein bisschen Konzentrationsschwankungen gehabt. Aber sonst, es war eigentlich okay, das Match, wenn man jetzt den dritten Satz ein bisschen ignorieren kann. Völlig in Ordnung, ich habe einen Satz verloren in 3 Matches, das ist okay.
1: Nach dem Ausscheiden des Serben Novak Djokovic gestern und des Italieners Jannik Sinner am Donnerstag ist Zverev nun der letzte verbliebene Favorit auf den Titel bei den French Open. Das Wetter für Deutschland. In der Nacht im Norden einige Schauer und Gewitter, örtlich mit Platzregen und Sturmböen. Tiefstwerte 19 Grad im Rhein-Main-Gebiet und bis 9 Grad im Allgäu. Am Tag im Süden meist Sonne, sonst Quellwolken und vor allem in den Mittelgebirgen zwischen Eifel und Bayerischem Wald Schauer und einige kräftige Gewitter. Örtlich Unwettergefahr durch Starkregen, Hagel und Sturmböen. Maximal 20 bis 33 Grad. Und noch die Zeit, es ist 3.03 Uhr.
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4: Vorsicht bitte auf der B3 Richtung Friedberg. Zwischen Preugnesheimer Dreieck und Bad Vilbel Süd brennt ein PKW. A7. Kassel Richtung Fulda. Die Auffahrt Hünfeld-Schlitz ist wegen einer Baustelle bis 11. Juni gesperrt. Eine Umleitung ist eingerichtet. Die A66. Wiesbaden Richtung Frankfurt ist zwischen Schersteiner Kreuz und Wiesbaden-Biebrich wegen einer Baustelle bis Montag 5 Uhr gesperrt. Die Umleitung führt über die A643 und die A60. A66. Frankfurt Richtung Wiesbaden am Eschborner Dreieck ist die Abfahrt Eschborn wegen Brückenarbeiten bis 21. Juni gesperrt. Eine Umleitung über das Westkreuz Frankfurt ist eingerichtet. Die B47 Bensheim Richtung Worms ist zwischen der A67 Lorsch und Bürstadt Ost nach einem Unfall gesperrt.
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5: Mit Dennis Tienert, hallo Deutschland, hallo Welt. Und da sind wir wieder reingefallen ins dunkle, böse, tiefe 3 Uhr Loch, die toteste Stunde der Nacht. Da gönnen wir uns ein paar Lieblingswachhaltesongs. Eure 3 nach 3. Welche musikalische Medizin braucht ihr gerade ganz dringend? Es gibt nur 2 Regeln. Der Song, den ihr vorschlagt, Der darf nicht schon gelaufen sein und er muss in unserer Datenbank drin sein. Und da ist einiges drin, wie ihr seit dem letzten Deutschlandspiel verrückt wisst. Eure Vorschläge jetzt per WhatsApp oder Signal rüberschicken an die 07221 2011.
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Achtung, Falschfahrer auf der A111. Autobahnzubringer Hamburg, Dreieck Oranienburg Richtung Charlottenburg. Zwischen Kurt-Schumacher-Platz und Eichborn dann kommt euch ein Falschfahrer entgegen. Fahrt äußerst rechts, nicht überholen. Auf der A111, Autobahnzubringer Hamburg, Dreieck Oranienburg Richtung Charlottenburg. Zwischen Kurt-Schumacher-Platz und Eichborn-Damm ist ein Falschfahrer unterwegs. Vorsicht hier in beiden Richtungen.

Soweit wir, jetzt ihr. Eure 3 nach 3, die Auslosung jetzt. Wir haben die letzten 3 Songs hier alles eingesammelt, was ihr rübergeschickt habt an die 0722211. Das wird jetzt gestoppt. Alles, was jetzt noch von euch rübergeschickt wird, wird nicht mehr berücksichtigt. Alle bis jetzt eingesendeten sind hier im Topf. Und wie immer mache ich so, ich fliege mit geschlossenen Augen durch das Postfach und scrolle wild rum. So jetzt zum Beispiel 1, 2, 3, 4, 5, 6, 7, 8, 9 mal runter und 2 mal wieder hoch und lande auf René Hirschfeld. Danke für das tolle Dartspiel. Hier mein Musikwunsch in der Nacht. Everybody von DJ Bobo. Och nö. Hintergrund. Am Sonntag meine Töchter. Was? Am Sonntag mit meinen Töchtern in der Festhalle in FFM. Ach so. Ah ja, DJ Bobo. Stimmt, der ist noch unterwegs gerade, ne? Ja, komm. Na dann. Auf jeden Fall, René. Freuen wir uns drauf. So. Song Nummer 2 kommt von Missy. X's and O's von L. King. Okay. Und Song Nummer 3 von den 3 nach 3 wird sein Patrick vom Biggesee, Attendorn. Moin Dennis. Da sind wir mal wieder in der Nacht. Gähn. Da wir am Mittwoch auf dem Papa Roach Konzert am Biggesee Open Air sind, würde ich gerne hören. Papa Roach, Leave a Light On, H-Blocks sind Vorband. Aus diesem Grund darfst du entscheiden, ob Papa Roach oder H-Blocks Ring of Fire. Patrick, ich entscheide da gar nichts, weil das ist komplett eure Rubrik. Und ich habe mal gesagt, wenn irgendjemand mehrere Wünsche schickt, dann werde ich immer den ersten spielen. Das heißt, die Entscheidung, die hast du selbst getroffen. Es werden Papa Roach. Aber hier erstmal DJ Bo, Everybody. Das sind eure 3 nach 3. Liebe Grüße. Danke, René. Und Missy. Und Patrick. Für diese tollen Vorschläge. Ich hoffe, ihr habt Spaß. Und vor allem bleibt ihr wach. Hier in der Popnacht um 3.17 Uhr. Music is what I'm living for.

0: Das letzte Lied war ja zum Zudecken.
1: Papa Roach, Leave a Light On, gewünscht von Popnachthörer Patrick aus Attendorn. The Four X's and O's von L. King hat die Missy in den Ring geworfen. Und ich muss übrigens noch mal was zur Ehrenrettung von DJ Bobo sagen, weil ich gerade beim Ziehen vom Wunsch von Popnachthörer René beim Anblick von DJ Bobo so reflexartig auch nö reagiert habe. Ich habe DJ Bobo gefeiert. Und hab vor allem zu diesem Song It's My Life, kennt ihr vielleicht, immer Popstar gespielt bei mir in meinem Kinderzimmer und hab da performt. Aber nur, wenn die Tür zu war und mich niemand gesehen hat. Und DJ Bobo ist einfach, ich hab ihn mal kennengelernt, schon in den 90ern, als er so die Hochzeit hatte. Und ich muss sagen, ist einfach der freundlichste Künstler, den man so kennen kann. Ist einfach super nett und unkompliziert. Und ist sich auch nicht zu schade, um hier persönliche Grußbotschaften ins Studio-Feedback zu schicken?
2: Ja, hallo Dennis, ich grüße dich. Hier ist der Bobo. Ja, großartige Hörer, großartige Show. Ja. Musik setzt what I'm living for, ja. Und ich freue mich schon riesig auf meine World Emotion Tour. Mhm. Liebe Grüße, macht's gut. Euer Bobo.
1: Lars aus Dorsten. Ich habe nur ganz schwach rausgehört, dass du das warst. Hier ist die Popnacht.

0: 3:31 Uhr.
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2: Heute sind zunächst nur vereinzelt, im Laufe des Tages gebietsweise Schauer und Gewitter unterwegs. Im Norden bleibt es trocken mit Sonnenschein. Dazu werden zwischen 25 und 32 Grad erreicht. Der Sonntag bringt verbreitet Schauer und Gewitter mit der Gefahr von Starkregen, vereinzelt Hagel und Sturmböen. Die neue Woche beginnt ruhiger, bevor ab Dienstag neue Gewitter aufkommen und wiederholt Starkregen bringen können.
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3: A7. Kassel Richtung Fulda. Die Auffahrt Hünfeld-Schlitz ist wegen einer Baustelle bis 11. Juni gesperrt. Eine Umleitung ist eingerichtet. Die A63 Mainz Richtung Kaiserslautern ist zwischen Göllheim und Winnweiler wegen Fahrbahnerneuerung bis 22 Uhr gesperrt. Die A66 Wiesbaden Richtung Frankfurt ist zwischen Schersteiner Kreuz und Wiesbaden-Biebrich wegen einer Baustelle bis Montag 5 Uhr gesperrt. Die Umleitung führt über die A643 und die A60. A66 Frankfurt Richtung Wiesbaden am Eschborner Dreieck ist die Abfahrt Eschborn wegen Brückenarbeiten bis 21. Juni gesperrt. Eine Umleitung über das Westkreuz Frankfurt ist eingerichtet.
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0: Liste.
1: Hier ist die Popnacht und jetzt Tennis beim Dennis. Die deutschen Tennisfans sind ganz aufgeregt. Top-Favoriten wie Djokovic und Sinner sind raus bei den French Open. Alcaraz ist verletzungsbedingt gar nicht erst dabei. Von den Top 5 der Weltrangliste ist momentan nur noch der deutsche Tennisprofi Zverev am Start. Der hat sich eben ins Achtelfinale gespielt, danach flott geduscht und ist dann in Badelatschen zur Pressekonferenz. Auf die Frage nach seiner Favoritenrolle meinte er da ganz locker und trocken:
2: Ich muss mich auf die Sachen konzentrieren, die ich beeinflussen kann. Das sind meine Matches.

0: Spiel gegen Frankie de Jong als nächstes. Der spielt hier unfassbar gutes Tennis und das ist mein Fokus.
1: Okay, es ist Jesper de Jong, aber das ist geschenkt. Nach 3 Stunden Nachtspiel in der Hitze war das nicht mehr so. Warum wir das nicht mal ganz genau nehmen? Wichtig ist doch nur das hier.
0: Für mich verändert das nicht großartig. Also ich hätte gegen die Spiele hätte ich erst im Halbfinale spielen können. Also von daher, ich muss erstmal dorthin kommen und ich muss meine Matches gewinnen. Und meine nächste Runde beeinflusst es nicht, die Runde darauf beeinflusst es nicht. Also das heißt, der Einfluss kann erst in einer Woche stattfinden. Und bis dahin muss ich meinen Job gut tun.
1: Das Spiel Zverev, Jesper de Jong ist am Sonntag. Mehr gibt's auf sportschau.de.

3:53 Uhr. Das Aktuelle ist aus dem Verkehrszentrum. Vorsicht in beiden Richtungen auf der A7 Kassel-Fulda zwischen Cuxhagen und Melsungen laufen mehrere Kühe. Fahrt vorsichtig, kommt gut durch die Nacht hier in der Popnacht.

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1: Um 4 Uhr mit Lisa Kupper. Die Brennerautobahn, eine der wichtigsten Verkehrsachsen zwischen Deutschland und Italien, ist heute ab 11 Uhr gesperrt, wegen einer Demonstration gegen Verkehrslärm. Rund 15 Millionen Fahrzeuge nutzen die Brennerautobahn jährlich. Einzelheiten von Oliver Schosch.
2: Wegen der Brennervollsperrung ist mit erheblichen Verkehrsbehinderungen zu rechnen, auch im Inntal und im gesamten südlichen Bayern, weil viele Pfingsturlauber Alternativrouten wählen werden. Das Polizeipräsidium Oberbayern empfiehlt deshalb heute, keine Fahrten in den Süden von Bayern zu unternehmen und sie auf einen anderen Tag zu verlegen. In Österreich und Bayern stehen Rettungskräfte gesondert bereit, unter anderem auch auf Motorrädern, falls es wegen der Staus ein schwieriges Durchkommen zu Notfällen gibt.
1: CDU-Fraktionsvize Stegemann will erwachsene Kinder künftig finanziell an der Pflege ihrer Eltern beteiligen. Angesichts explodierender Gesundheitskosten sehe er die Möglichkeit, die Einkommensgrenze für die Beteiligung an den elterlichen Pflegekosten herunterzusetzen, sagte er der Neuen Osnabrücker Zeitung. Bislang liegt die Grenze bei 100.000 Euro Jahresverdienst. Diese Summe nannte Stegemann willkürlich. Eine Unwetterfront mit Gewitter, Starkregen und Hagel ist über Teile Nordrhein-Westfalens und Niedersachsens gezogen. Mehrere Städte berichten von hunderten Feuerwehreinsätzen. Bäume stürzten um, Keller liefen voll, Straßen wurden überflutet und Fernzüge mussten in den Bahnhöfen warten. Die Deutsche Bahn sprach von mehreren gesperrten und beeinträchtigten Strecken. Am Hamburger Airport kam es zu Verzögerungen im Flugverkehr. Inzwischen zieht das Unwetter laut Deutschem Wetterdienst nach Osten, schwächt sich aber immer weiter ab. Die deutsche Fußballnationalmannschaft reist heute nach Frankfurt. Noch ist sie im Teamquartier in Herzogenaurach und bereitet sich auf die Weltmeisterschaft in den USA, Kanada und Mexiko vor. Aus Herzogenaurach, Felix Mansel.
3: Trainieren, sprechen, fahren. So die Kurzform des Programms der DFB 11 heute. Nach der Einheit am Vormittag wird Jamal Musiala nach langer Zeit mal wieder auf einer DFB-Pressekonferenz Platz nehmen. Am Nachmittag dann die Busfahrt nach Frankfurt, wo die deutsche Mannschaft vor dem Testspiel gegen Finnland im Hotel Kennedy 89 The Unbound Quartier beziehen wird. Das Spiel am Sonntag findet in Mainz statt. Möglicherweise präsentiert Bundestrainer Julian Nagelsmann dann schon seine Wunsch-WM-Startformation, die sich gegen Finnland einspielen könnte.
1: Das Wetter für Deutschland. Am Morgen liegen die Tiefstwerte zwischen 19 Grad im Rhein-Main-Gebiet und 9 Grad im Allgäu. Heute im Süden meist Sonne, sonst Quellwolken und vor allem in den Mittelgebirgen zwischen Eifel und Bayerischem Wald Schauer und einige kräftige Gewitter, örtlich Unwettergefahr durch Starkregen, Hagel und Sturmböen. Maximal 20 bis 33 Grad. Die Zeit 4.03 Uhr.
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4: Vorsicht bitte auf der A5 Karlsruhe Richtung Frankfurt. Zwischen Kreuz Heidelberg und Dossenheim liegt ein Tier auf der Fahrbahn. Vorsicht bitte in beiden Richtungen auf der A7 Kassel-Fulda. Zwischen Guxhagen und Melsungen laufen mehrere Kühe. Die A63 Mainz Richtung Kaiserslautern ist zwischen Göllheim und Winnweiler wegen Fahrbahnerneuerung bis 22 Uhr gesperrt. Die A66 Wiesbaden Richtung Frankfurt ist zwischen Schersteiner Kreuz und Wiesbaden-Biebrich wegen einer Baustelle bis Montag 5 Uhr gesperrt. Die Umleitung führt über die A643 und die A60. Schwalm-Eder-Kreis. Die Landesstraße 3221 ist zwischen Grifte und B83 A7 Guxhagen in beiden Richtungen gesperrt.
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0: 2. Die Popnacht hier um 4.13 Uhr mit den besten Freunden Urlaub machen. Das kann auch schief gehen. Diane aus Stuttgart, ihr macht genau aber das. Du und dein Freund. Und du bist mit deiner besten Freundin 27 Jahre befreundet, hast du mir gerade erzählt. Und ihr fahrt jetzt aber erst zum zweiten Mal gemeinsam in Urlaub. Hat das Gründe?
1: Ja, wir waren vor ein paar Jahren in Belgien und das hat einfach so mega Spaß gemacht, dass wir gesagt haben, das müssen wir wiederholen und das müssen wir mehr als öfter wiederholen.
0: Aber wieso habt ihr es nicht schon früher gemacht, wenn ihr 27 Jahre befreundet seid? Beste Freunde sein.
1: Weil immer irgendwas dazwischen kam.
0: Crazy. Aber das lief gut, ja? Also, was kannst du uns für Geheimrezepte geben? Weil es gibt auch, also gerade wenn meine Eltern mit Freunden in Urlaub gefahren sind, da hat es öfter mal auch Streit gegeben.
1: Nee, tatsächlich nicht. Nee. Also, nee, überhaupt nicht.
0: Na, sehr
1: gar
0: gut.
1: Nicht.
0: Guck mal,
1: wir haben so schwere Zeiten hinter uns und das hat uns tatsächlich noch mehr zusammengeschweißt.
0: Und du baust jetzt schon mal vor, weil du nämlich jetzt hier angerufen hast, um Sarah und Lars, so heißen die beiden, die hinter euch, so 100 Meter hinter euch fahren, durchs Radio zu grüßen, ne?
1: Ja.
0: Mach mal.
1: Ja. Hi ihr zwei, ich grüße euch.
0: Sehr schön. Wir hoffen einfach, dass es angekommen. Ihr seid nach Kroatien unterwegs und wie lange habt ihr euch da noch? Ihr seid noch in Deutschland, ne? Also erst bei München. Das heißt, so wirklich weit seid ihr noch nicht gekommen?
1: Nee, tatsächlich nicht.
0: Es geht nach Labin, hast du erzählt. Und sagt mir mal bitte, also seid ihr schon öfter mal in Kroatien gewesen?
1: Mein Mann und ich waren das ja das erste Mal und es hat uns gefallen und deswegen haben wir gesagt, sie müssen unbedingt mal mit.
0: Ich war das letzte Mal vor sehr vielen Jahren als Kind in Kroatien, da hieß es noch Jugoslawien, und also die Ecke, wo wir waren. Da gab es immer so ein Eis und da denke ich seit Jahren immer dran, das würde ich gerne mal essen. Und zwar ist es in so einem Fußball drin, in so einem Kunststofffußball, gelb war der immer. Und da konntest du so ein Eckchen aufmachen und dann war da so ein extra Löffel dran und dann konntest du so leckeres Vanilleeis da drauf löffeln. Hast du das schon mal da irgendwo gesehen? Gibt's das noch?
1: Nein. Also ich habe das bewusst noch nie irgendwo gesehen.
0: Dann guck jetzt mal, wenn ihr
1: aber
0: da seid.
1: Ich kann gerne mal drauf achten.
0: Genau, achte mal drauf. Wenn du es siehst, sagst mir mal Bescheid. Und bringst mir eins mit.
1: Alles klar, mache ich.
0: Dann also, kommt gut an. Gute Weiterfahrt.
1: Danke.
0: Liebe Grüße. Tschüss.
1: Okay, ciao.

0: Wir sind eure Urlaubsbegleitung, ohne wirklich mit in den Urlaub zu dürfen. Ich bin schon ganz traurig. Ist noch eine Urlauberin hier an der Leitung. Christina aus Leinfelden-Echterdinger, der 0722211. Hallo.
1: Guten Morgen.
0: Ihr fahrt auch in der Nacht jetzt in Urlaub, aber in eine komplett andere Richtung, ne? Die anderen waren gerade nach Kroatien unterwegs. Ihr fahrt in den Norden. Wo geht's genau hin?
1: Es geht in die Nähe von St. Peter-Ording nach Tönning und wir haben noch 800 Kilometer vor uns.
0: Ach, in die Nähe nur von St. Peter-Ording, also nicht direkt St. Peter-Ording.
1: Nein.
0: Tönning. Die haben auch einen schönen Campingplatz?
1: Die haben einen wunderschönen Campingplatz und ja, das wir freuen uns jedes Mal, wenn wir dorthin kommen.
0: Ja, und ihr habt da auch tatsächlich einen Wagen stehen, ne? Also der steht da dauerhaft dann und ihr fahrt
1: da jetzt? Der steht dauerhaft da, aber wir sind mit einem Bulli unterwegs, dass wir von dort auch Ausflüge machen können.
0: Schön. Ich habe ja St. Peter-Ording, ich bin ja 25 Jahre fast da regelmäßig hingefahren mit den Eltern und so und dann auch danach. Und ich habe ehrlich gesagt St. Peter-Ording vor 3 Jahren den Rücken gekehrt. Weil ich finde das irgendwie, ich weiß nicht, das ist alles so teuer geworden, alles so überlaufen und das ist irgendwie nicht mehr so schön, finde ich.
1: Ja, wir sind ja da auch in der Nähe, aber der Strand eigentlich, das ist einfach unschlagbar schön.
0: Ja, das stimmt schon. Er ist natürlich riesig. Was Größeres, glaube ich, kriegst du nirgends.
1: Und wir sind mit dem Labi-Mädchen noch unterwegs und die liebt Wasser und da kann man keinen größeren Gefallen tun, als an die Nordsee zu fahren.
0: Genau, ihr kann auch richtig schön rumpesen, ne?
1: Ja, genau.
0: Okay. Ja, und dann macht ihr noch einen anderen Ausflug, ne? Ihr seid jetzt nicht nur da in der Region unterwegs, sondern ihr habt auch vor, mit dem Bulli nach Sylt zu fahren. Das ist natürlich auch schön. Das ist zum Beispiel nicht auf meinem Zettel.
1: Genau, das waren wir noch nie und haben gesagt, das können wir auch mal machen jetzt.
0: Ah ja, okay, ich dachte, ihr wart da auch schon mal, dann hättet ihr mir Tipps geben können, weil ich will das auch gerne mal machen, will da auch mal vorbeischauen.
1: Danach, das nächste Mal dann.
0: Genau, dann macht ihr das jetzt mal vor.
1: So machen wir's.
0: Und dann meldet ihr euch mit einem kleinen Reisebericht für alle anderen auch hier wieder in der Popnacht und dann gucken wir und entscheiden wir, ob wir dann auch mal nach Sylt kommen oder ob ihr vielleicht sagt, total überbewertet Sylt, fahrt da auf gar keinen Fall hin.
1: Genau, so machen wir das.
0: Dann kommt gut durch die Nacht. Wie lange fahrt ihr noch jetzt?
1: Ich denke mal, 10 Stunden werden wir schon brauchen mit Pausen.
0: Bitte? Wieso fahrt ihr so langsam?
1: Wir fahren nicht langsam, aber wir haben einen Hund dabei.
0: Ah, und der muss öfter mal raus.
1: Ja.
0: Ah, okay. Wir sind dabei.
1: Okay,
0: zur Not sind wir dann einfach nächste Nacht wieder da für euch. Fahrt vorsichtig, ja? Passt auf euch auf.
1: Ja, danke schön. Tschüss.

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3: 4.33 Uhr.
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4: Heute sind zunächst nur vereinzelt im Laufe des Tages gebietsweise Schauer und Gewitter unterwegs. Dabei ist vor allem Starkregen möglich, aber auch kleine Hagel- und Sturmböen sind nicht ausgeschlossen. Im Norden bleibt es trocken mit Sonnenschein. Dazu werden zwischen 25 und 32 Grad erreicht. Der Sonntag bringt verbreitet Schauer und Gewitter mit der Gefahr von Starkregen. Die neue Woche beginnt ruhiger und kühler, bevor ab Dienstag neue Gewitter aufkommen und wiederholt Starkregen bringen können.
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5: A5, Frankfurt Richtung Karlsruhe. Zwischen Karlsruhe Nord und Karlsruhe Mitte behindert eine Unfallstelle den Verkehr. Die A66, Wiesbaden Richtung Frankfurt, ist zwischen Schersteiner Kreuz und Wiesbaden-Biebrich wegen einer Baustelle bis Montag 5 Uhr gesperrt. Die Umleitung führt über die A643 und die A60. B45, Hanau Richtung Dieburg. Zwischen der A3, Hanau in Weißkirchen und Rothgau-Hainhausen ist die rechte Spur nach einem Unfall gesperrt. Schwalm-Eder-Kreis. Die Landesstraße 3221 ist zwischen Grifte und B83 A7, Guxhagen in beiden Richtungen gesperrt.
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0: Teil 1 vom Umwetter ist jetzt soweit durch. Punktuell gab es am Abend und in der Nacht ja heftiges Gewitter, vor allem in Teilen von West und Nord und später dann auch in Ostdeutschland. Steffi Linkscheid aus dem Popnacht-Aktuell-Team. Mittlerweile hat sich das größtenteils beruhigt. Wie sieht es aktuell noch aus?
1: Ich habe gerade nochmal die Karten vom Deutschen Wetterdienst gecheckt. Da sieht es aus, als ob die Ecke Neubrandenburg-Trollenhagen so die einzige ist, an der es eben noch ein bisschen heftiger geregnet hat. Ansonsten hat sich die Unwetterfront verzogen. Bei Polen sind noch so ein paar Zentren, aber das betrifft uns dann in Deutschland ja nicht mehr. Für die Rettungskräfte und Feuerwehr gibt es hunderte Einsätze, wie im Münsterland, im Kreis Steinfurt und Borken. In Ostwestfalen, in Bielefeld hat es bei Unwetter und Fällen leider auch Verletzte gegeben. Das ganze Ausmaß wird jetzt aber erst Stück für Stück wohl zu sehen sein.
0: Was ist auf Fotos und Videos im Netz so zu sehen?
1: Also da gab es stellenweise Fotos von daumennagelgroßen Hagelkörnern, aber auch Feuerwehrleute, die mit Kettensägen umgestutzte Bäume bearbeitet haben, Bäume, die in Autos reingekracht sind, überflutete Unterführungen, Autos, die bis über die Reifen im Wasser gestanden haben, sowas in der Art. Und dann gibt es aber auch verschiedene Posts im Netz, zum Beispiel aus Hannover. Da mussten 15.000 Besucher aus Sicherheitsgründen ein Festival verlassen. Oder in Münster, da ist ein Open-Air-Konzert abgebrochen worden. Und in Dortmund hat die Polizei sicherheitshalber Aktivisten eines Klimacamps zum Schutz vor dem Gewitter in eine Turnhalle gebracht.
0: Also auch die Aufräumarbeiten werden wohl noch eine Weile dauern.
1: Und zwar nicht nur auf den Straßen, auch am Airport Hamburg gibt es Verzögerungen oder auf den Schienen. Während des Gewitters sind vorzeuglich nämlich so ein paar Züge einfach in den Bahnhöfen geblieben. Andere mussten auf freier Strecke halten, weil eben Äste oder Bäume auf den Gleisen lagen. Betroffen sind da vor allem Strecken rund um Osnabrück, Bremen, Hannover. Und damit wirkt sich das eben auch auf die Fernverbindungen in ganz Deutschland aus. Und wir wissen ja, wie schnell das wieder bereinigt ist in der Regel.
0: Mhm. Auch heute kann es stellenweise neuen Regen und Gewitter geben, vor allem im Süden und in der Mitte Deutschlands. Örtlich warnt der DWD auch wieder vor Unwetter mit Platzregen, Hagel und Sturmböen. Passt auf euch auf, hier ist die Popnacht.

Einmeldung aus dem Verkehrszentrum. Achtung, Falschfahrer auf der A9 Berlin-Halle-Leipzig zwischen Coswig und Fockerode kommt euch ein Falschfahrer entgegen. Fahrt äußerst rechts, nicht überholen. Auf der A9 Berlin-Halle-Leipzig zwischen Coswig und Fockerode ist ein Falschfahrer unterwegs. Vorsicht hier in beiden Richtungen.

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1: Um 5 Uhr mit Lisa Kuppa. Der Internationale Währungsfonds, die Weltbank und die Internationale Energieagentur haben vor einem Spritmangel im Sommer gewarnt. Momentan würden die weltweiten Ölvorräte in beispiellosem Tempo abgebaut, um den Ausfall von Lieferungen durch die Straße von Hormus auszugleichen, erklärten die Organisationen in Washington. Wenn sich die Öltransporte nicht schnell normalisierten, drohten Risiken für die Treibstoffsicherheit und die gesamte Weltwirtschaft. Die Brennerautobahn, die Deutschland und Italien verbindet, ist heute voll gesperrt. Anwohner wollen dort gegen Verkehrslärm demonstrieren. Rund 15 Millionen Autos und Lastwagen fahren jedes Jahr durch den Brennerpass in Österreich. Raphael Roth berichtet.
2: Alle 2 Sekunden Lärm, zu viel für die Anwohnerinnen und Anwohner in Gries am Brenner. Deshalb hat der Bürgermeister Karl Mühlsteiger als Privatperson eine Demonstration angemeldet. Für die wird die Brennerautobahn komplett gesperrt. Die Tiroler Landesregierung sperrt auch den Durchgangsverkehr auf den parallel verlaufenden Straßen. Daher gilt, Tirol am besten weiträumig umfahren, zum Beispiel über den Gotthard oder San Bernardino. Wer über den Reschenpass will, muss mitunter Geduld mitbringen. Dort ist wegen einer Baustelle nur eine Spur frei und der Verkehr wird mit einer Ampel gesteuert.
1: Wegen Bombendrohungen sind die Hauptbahnhöfe in Chemnitz und Zwickau am Abend stundenlang gesperrt worden. Wie die Bundespolizei dem MDR bestätigte, wurden beide Gebäude geräumt und mit Sprengstoffspürhunden durchsucht. Es sei aber nichts Verdächtiges gefunden worden. Wegen der Sperrung kam es zu Einschränkungen im regionalen Zugverkehr. Die Deutsche Bahn sprach von Schienenersatzverkehr, Teilausfällen und langen Verspätungen. Tennisprofi Alexander Zverev steht im Achtelfinale der French Open. Er gewann in der Night Session in 4 Sätzen gegen den Franzosen Quentin Alice. Lediglich im 3. verlorenen Satz wackelte Zverev kurz, war aber trotzdem zufrieden mit seiner Leistung.
3: Ja, ich fand auch, dass der 3. Satz eigentlich okay war. Ich habe mit Break geführt und dann halt ein bisschen Konzentrationsschwankungen gehabt. Aber sonst, es war eigentlich okay, das Match, wenn man jetzt den 3. Satz ein bisschen ignorieren kann. Völlig in Ordnung, ich habe 1 Satz verloren in 3 Matches, das ist okay.
1: Nach dem Ausscheiden des Serben Novak Djokovic gestern und des Italieners Jannik Sinner am Donnerstag ist Zverev nun der letzte verbliebene Favorit auf den Titel bei den French Open. Das waren die Nachrichten mit Lisa Kuppa. Das Wetter für Deutschland. Am Morgen liegen die Tiefstwerte zwischen 19 Grad im Rhein-Main-Gebiet und 9 Grad im Allgäu. Heute im Süden meist Sonne, sonst Quellwolken und vor allem in den Mittelgebirgen zwischen Eifel und Bayerischem Wald Schauer und einige kräftige Gewitter. Örtlich Unwettergefahr durch Starkregen, Hagel und Sturmböen, maximal 20 bis 33 Grad. Und noch die Zeit, es ist 5.03 Uhr.
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4: Vorsicht bitte auf der A3 Frankfurt Richtung Würzburg. Zwischen Marktheidenfeld und Wertheim-Lenkfurt befindet sich eine ungesicherte Unfallstelle. Vorsicht bitte auf der A5 Karlsruhe Richtung Frankfurt. Zwischen Kronau und Kreuzwalldorf liegt ein Stein. A5 Frankfurt Richtung Karlsruhe. Zwischen Karlsruhe Nord und Karlsruhe Mitte behindert eine Unfallstelle den Verkehr. Die A66 Wiesbaden Richtung Frankfurt ist zwischen Schersteiner Kreuz und Wiesbaden-Biebrich wegen einer Baustelle bis Montag 5 Uhr gesperrt. Die Umleitung führt über die A643 und die A60. B45 Hanau-Dieburg. Zwischen der A3 Hanau in Weißkirchen und Rodgau-Hainhausen ist die rechte Spur nach einem Unfall gesperrt.
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5: 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Während ihr euch durchs Haar fasst und für den Tag striegelt, fassen wir gleich mal durch den Tag und hören, was dieser Samstag so im Angebot hat hier in 10 Minuten.
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0: 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Cyril. Es ist 5.13 Uhr. Guten Morgen, Leute. Und es ist der vorletzte Maitag 2026. Erst nächstes Jahr gibt es ihn wieder. Darum wollen wir natürlich nicht, dass ihr heute irgendwas Wichtiges verpasst. Und gucken mal mit euch rein in diesen Samstag. Steffi Linkscheid aus dem Popnacht-Team. Und dein Blick in den Tag hat heute nur ein Thema. Der Wildpferdefang in Dömen. Das klingt großartig.
1: Davon habe ich noch nie gehört.
0: Es hat mich sehr beruhigt, dass du das auch noch nie gehört hattest.
1: Ja, dabei ist es ein großes Ding. Ja. Mehr als 15.000 Menschen haben sich dafür schon ein Ticket besorgt. Die wollen nämlich unbedingt dabei sein, wenn Reiter die Herde, diese Wildpferde, heute Nachmittag in die Arena beim Meerfeld treiben. Mhm. Das ist so ein bisschen Wildwest-Feeling. Ich habe die Videos mir angeguckt. 34 einjährige Hengste sollen da aus einer Herde herausgefangen werden. Die müssen die Herde nämlich verlassen, damit es da keine blutigen Rivalenkämpfe gibt.
0: Und wie läuft das möglichst schonend ab?
1: Also, damit es wirklich problemlos ist, dafür haben die Fängerinnen und Fänger so eine Art Spezialtraining bekommen von einer Verhaltensbiologin. Dabei ging es dann beispielsweise darum, wie lege ich einem wilden Jungtier möglichst schonend ein Halfter an. Mhm. Und an der Zufahrt zu dieser Wildpferdearena, da haben Tierschützer schon eine Mahnwache bei der Polizei angemeldet, weil die sagen, ey, das ist alles Stress, so eine Großveranstaltung ist viel zu heftig für die Tiere, denn sonst leben die ja unbehelligt von Menschen eigentlich in relativer Freiheit.
0: Ja.
1: Ja, und im Anschluss an dieses Event, da wird der größte Teil der gefangenen Wildpferde gechippt, versteigert und danach dürfen sich die scheuen Tiere dann eine Nacht ausruhen. Dann kommen am Sonntag die neuen Eigentümer und insgesamt dürfen dann die rund 400 Wildpferde wieder zurück in die Meerfelder Bucht.
0: Wie das abläuft, also wenn ihr das mal im Video sehen wollt, dann schaut mal vorbei auf tagesschau.de. Hier ist die Popnacht.

0: Gleich in 8 Sekunden. Es ist 5.30 Uhr.
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2: Heute sind zunächst nur vereinzelt im Laufe des Tages gebietsweise Schauer und Gewitter unterwegs. Dabei ist vor allem Starkregen möglich, aber auch kleine Hagel- und Sturmböen sind nicht ausgeschlossen. Im Norden bleibt es trocken mit Sonnenschein. Dazu werden zwischen 25 und 32 Grad erreicht. Der Sonntag bringt verbreitet Schauer und Gewitter mit der Gefahr von Starkregen, vereinzelt Hagel und Sturmböen. Die neue Woche beginnt ruhiger und kühler, bevor ab Dienstag neue Gewitter aufkommen.
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3: Vorsicht bitte auf der A66 Fulda Richtung Frankfurt. Zwischen Bad Orb, Wächtersbach und Gelnhausen Ost liegt ein Tier. A5 Frankfurt Richtung Karlsruhe. Zwischen Karlsruhe Nord und Karlsruhe Mitte behindert eine Unfallstelle den Verkehr. Die A66 Wiesbaden Richtung Frankfurt ist zwischen Schersteiner Kreuz und Wiesbaden-Biebrich wegen einer Baustelle bis Montag 5 Uhr gesperrt. Die Umleitung führt über die A643 und die A60. B45 Hanau-Dieburg. Zwischen der A3 Hanau in Weißkirchen und Rotgau-Hainhausen ist die rechte Spur nach einem Unfall gesperrt.
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0: 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MDR Jump, NDR 2, RBB 88.8, Bremen 4, SR 1, WDR 2 und Dennis Thienert. Hi. 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

0: So Leute, wollen wir noch ein bisschen was fürs Wachwerden tun?
1: Ich hätte da was.
2: Zwei Hörer, drei Gedanken.
0: Unser Lieblings-Wachmachspiel, für alle, die es jetzt nötig haben, um 5.34 Uhr so richtig mit Schmackes in den Tag zu starten. Zwei Hörer, drei Gedanken, dafür brauche ich zwei Hörer und ein paar Gedanken von euch. Und wenn ihr in drei Gedanken zum selben Thema matcht, dann geht ihr beide mit dem Popnacht-Goodie hier aus dem Ring. Und das kann so funktionieren, zum Beispiel gebe ich euch einen Begriff wie Bad, Badezimmer, ne? Und dann sagt ihr mir getrennt voneinander, was euch zu Badezimmer einfällt. Also Wanne, Dusche, Zähneputzen oder irgendwie sowas, ne? Und wenn ihr in drei Gedanken übereinstimmt, dann gibt's für euch beide das Popnacht-Goodie. 07 221 2011. Wer hat Bock, wach zu werden?

0: Hey, es geht ja schon los und ich freue mich sehr darüber, dass wir den Olli aus Bornheim am Telefon haben und den Sven aus Herford. Guten Morgen, ihr beiden.
1: Ja, guten Morgen. Einen
2: wunderschönen guten Morgen.
0: Geht's euch gut? Wer ist wacher von euch beiden?
1: Ich glaube, der Sven.
0: Ja.
1: Der ist ja schon länger wach.
2: Wacher von der längeren Zeit her, aber auch dementsprechend schon ein bisschen müder.
0: Ja, okay, also genau. Ihr trefft euch da gerade in der Kurve. Ihr seid beide an einem kritischen Punkt. Kann man so sagen.
1: Genau, ja.
2: Kann man so sagen, ja.
0: Okay. Ihr habt die Rollenverteilung weise gewählt, denn wir spielen jetzt zwei Hörer, drei Gedanken, weil ihr beide aus NRW kommt. Ich wollte gerade sagen, es ist ein Derby, aber eigentlich spielt ihr ja im Team. Es ist ein Duett, kann man sagen. Und Sven hat sich entschieden, zusammen mit Olli, dass er mit mir ins Separé geht und hat den Begriff, um den ihr jetzt beide spielt, schon gehört, hat mir fünf Dinge gesagt, die ich mir dann natürlich aufgeschrieben habe. Und der Olli war währenddessen in der Warteschleife, hat die Popnacht gehört, nichts mitbekommen und kennt den Begriff noch nicht. Bis jetzt. Olli und ich sag ihn dir. Und dann laufen sofort die 40 Sekunden los. Du haust so viel raus, wie dir einfällt. Wenn ihr in drei Gedanken matcht, gibt's für euch beide das Goodie, okay?
1: Alles klaro.
0: Auf geht's. Dann ist euer Begriff Elfmeterschießen.
1: Fünf Schützen, Treffertor, Fußballstadion, Entscheidung.
0: Ja, so bist viel zu schnell. Das war's schon.
1: Ja.
0: So schnell komme ich gar nicht hinterher. Torwart.

0: Dann hätte ich noch Harald Glöckler im Angebot. Der hat übrigens Happy Birthday, der hat heute Geburtstag. Wäre dir das lieber gewesen?
1: Also mir, da hätte ich nichts zu gewusst.
0: Naja, okay, also dann hat doch...
1: Schlauchbootlippen und Duck Face.
0: Dann habt ihr doch alles richtig gemacht. Das freut mich. Guck mal, mit einem kleinen Erfolgserlebnis in den Tag gestartet und ihr seid beide wach.
1: Ja, Hammer. Danke, Sven.
0: Liebe Grüße nach Herford und Bornheim. Schönen Samstag.
2: Vielen Dank.
0: Tschüss.

0: wegen, die Gen Z ist träge und trüb. Bei Florentino Osche ist es genau andersrum. Florentine kennt ihr vielleicht aus der ARD-Sendung Extra 3. Da setzt sie öfter den Host Christian Ehring unter Druck. Aber jetzt startet die alleine durch mit eigenem Stand-up. Wir meinen, das wird mal eine große.
1: Hi, ich bin Florentine Osche. Ich komme aus Berlin und ich bin 1,60 groß. Woo. Ja, ich wachs nicht mehr, habe ich gemerkt. Ist aber auch völlig okay, weil ich komme immer kostenlos rein bei Sunnyfair. Mega praktisch. Und ich bin die letzte Hoffnung für Typen unter 1,70. Hey! Seitdem date ich nur noch toxische Zwerge. Das ist ein bisschen nervig. Ich habe es auch mal anders probiert. Ich war lang mit meinem Ex-Freund zusammen. Ja, ich habe mich vor einer Weile getrennt. Ich habe ihn sehr geliebt. Es fiel mir nicht leicht, aber ich habe irgendwie gemerkt, es passt nicht mehr. Ich habe mich sehr hintergangen gefühlt von ihm, nachdem ich sein Tagebuch ausgelesen habe. Und ja, wahnsinnig langweiliger Schreibstil. Oh mein Gott. Er hat zu jeden Satz mit und angefangen. Irgendwann habe ich mich so gefragt, was will ich eigentlich im Leben? Was will ich von meinem zukünftigen Partner? Und mir ist klar geworden, ich brauche einen Mann mit IQ. Das turnt mich an. Ich mag das, wenn Typen ab und zu so ein Museum von innen sehen. Und ich wünschte, das wär's. Aber meine Libido denkt sich so, m-m. Das ist uns so unkompliziert. Wir brauchen mehr Fuego. Und dann zeigt mir meine Libido plötzlich so Sachen, die eigentlich gar nicht hot sind. Aber wow, finde ich die plötzlich hot. Schau mal, der Typ da drüben, der so rückwärts einparken kann. Oh mein Gott, gib mir mehr. Und ich bin so, was? Ja, der Typ da drüben, der so in einem Zug wendet über so eine durchgezogene Mittellinie, weil er so ein Bad Boy ist. Ey, ich hab gemerkt, meine Schwachstelle ist ein Führerschein.
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0: Dennis, war eine coole Show. Vielen Dank und hey, schönen Feier morgen dir.
1: Danke dir.
0: Morgen wieder?
1: Ja.
0: Oder heute?
1: Nee.
0: Meld dich mal. Also nicht morgen, ja. Du fängst immer 0 Uhr an.
1: Genau, um 0 Uhr, das dann ist dann morgen. Ja, genau so machen wir das. Wir hören uns morgen ab Mitternacht wieder. Damit können wir die Pop-Nacht jetzt auch offiziell abschließen, weil ihr wisst, alles, was zwischen Mitternacht und jetzt geschah, bleibt unter uns. Na klar. Das war die Pop-Nacht für heute mit Dennis Thienert. Tschüss.

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1: 6 Uhr. Neuer Vorschlag aus der CDU zur Pflegereform. Brennerautobahn wird heute wegen Protesten gesperrt. Zverev erreicht Achtelfinale bei den French Open. Das Wetter unbeständig mit Sonne, Wolken und Schauern bei 28 bis 32 Grad. Mein Name ist Theresia Tautz. Guten Morgen. Aus der CDU kommt eine neue Forderung zur Reform der Pflegeversicherung. CDU-Fraktionsvize Stegemann will, dass Kinder sich finanziell stärker beteiligen, wenn ihre Eltern pflegebedürftig werden. Stegemann sagte der Neuen Osnabrücker Zeitung, dazu könne die Einkommensgrenze heruntergesetzt werden. Bis jetzt gilt, erwachsene Kinder müssen sich finanziell beteiligen, wenn sie mehr als 100.000 Euro pro Jahr verdienen. Die vielbefahrene Brennerautobahn über die Alpen nach Italien wird heute komplett gesperrt. Deshalb drohen massive Verkehrsbehinderungen. Grund sind Proteste von Anwohnern. ARD-Korrespondent Oliver Schosch.
2: Die Brenner Autobahn und die Brenner Bundesstraße sind heute auf der österreichischen Seite ab 11 Uhr gesperrt bis 19 Uhr und auf der italienischen Seite von 10.30 Uhr bis 20 Uhr. Der Hauptinitiator der Brenner Blockade ist der Bürgermeister von Gries am Brenner, Karl Mühlsteiger. Er, andere Gemeindebürgermeister und viele Anwohnerinnen und Anwohner fordern eine Entlastung vom Verkehrslärm und von Abgasen und Feinstaub.
1: Bei den Verhandlungen über die Verlängerung des Waffenstillstands mit dem Iran lässt ein Durchbruch weiter auf sich warten. Ein Regierungsvertreter erklärte nach einer Krisensitzung im Weißen Haus, US-Präsident Trump wolle nur ein Abkommen schließen, wenn seine roten Linien eingehalten würden. Eine der Bedingungen sei weiterhin, dass der Iran niemals Atomwaffen besitzen dürfe. Trump hatte vorher eine endgültige Entscheidung zu den Verhandlungen mit dem Iran angekündigt. Schwere Gewitter mit Starkregen und Sturmböen sind am Abend und in der Nacht über Nordrhein-Westfalen, Niedersachsen und Hessen hinweggezogen. In Hessen hat es aber offenbar keine größeren Schäden gegeben. HR-Reporter Stefan Schiebelhut.
3: Die hessischen Polizeipräsidien und die Feuerwehren berichten zwar von vielen umgestürzten Bäumen und auch einigen vollgelaufenen Kellern, über Verletzte ist aber nichts bekannt. In Nordhessen meldet die Polizei 35 Einsätze, in Westhessen 17 und in Mittelhessen 15. Insgesamt sei Hessen glimpflich davongekommen. Meist habe es nur leichte Sturmschäden gegeben.
1: Tennisprofi Alexander Zverev steht im Achtelfinale der French Open in Paris. Zverev besiegte den Franzosen Quentin Alice in 4 Sätzen. ARD-Sportreporter Guido Ringel.
4: Sein Viersatzsieg gegen den Franzosen Alice war nur einen kurzen Moment in Gefahr. Mit dem Verlust des dritten Satzes schien der Hamburger plötzlich auf die schiefe Bahn zu geraten, aber im vierten und letzten Durchgang konnte der Hamburger die Züge wieder anziehen. Der Favorit aus Deutschland hat gegen die Nummer 90 in der Welt letztlich keine Zweifel aufkommen lassen an den Kräfteverhältnissen. Damit bleibt Zverev im Turnier und spätestens nach dem Aus von Novak Djokovic am Freitag ist er der große Favorit.
1: Die Gießen 46ers bleiben im Basketball zweitklassig. Im Kampf um den Aufstieg verloren sie am Abend in der Playoff-Serie gegen Kirchheim mit 85 zu 89. Damit liegen die Baden-Württemberger im Halbfinale mit 3:1 uneinholbar vorn und sind ins Finale eingezogen. Das waren die Nachrichten.
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6: Ihr habt's gerade bei Theresia im News-Update gehört. In der Nacht hat's teilweise ordentlich geschüttet und gewittert. Und auch heute Morgen kann noch der ein oder andere Schauer runterkommen und sorgt für bissi Abkühlung. Im Tagesverlauf scheint die Sonne neben Wolken mal mehr, mal weniger. Die Temperaturen steigen heute aber wieder auf bis zu 32 Grad in der Spitze an der Bergstraße. Es wird also so richtig, ja, so Waschküchenwetter, so schwüles. Richtung Abend steigt dann die Unwettergefahr wieder. Morgen auch wechselhaft und nur noch, in Anführungszeichen, in der Spitze 27 Grad. Damit ihr gut ankommt, jetzt das Neueste aus dem hr3-Verkehrszentrum. Die A66 Wiesbaden Richtung Frankfurt ist zwischen Schiersteiner Kreuz und Wiesbaden-Biebrich wegen einer Baustelle bis Montag 5 Uhr gesperrt. Die Umleitung führt über die A643 und die A60. Kommt gut an, es ist 4 Minuten nach 6 Uhr. Wenn ihr im Dachgeschoss wohnt, erste Amtshandlung, Fenster auf. Alle, sorgt für Durchzug, bevor es wieder heiß wird. Ich weiß, von was ich spreche. Ich bin Conny Habke-Mosche.
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0: Einen wunderschönen guten Morgen. Es ist das letzte Wochenende im Mai und es gibt ein paar sehr gute Nachrichten, wie ich finde, heute. Es hat busy abgekühlt. Das komplette Wochenende liegt vor euch. 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

aus Australien in HR3. In Sydney und Frankfurt ist es ähnlich warm aktuell. 18 Grad an diesem frühen Samstagmorgen. Aufs Wetter schauen wir gleich nochmal ein bisschen genauer, damit ihr wisst, was euch erwartet für eure Wochenendplanungen. Vorher Ray Garvey. 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

0: 6.29 Uhr ist es, eine Minute vor halb sieben.
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0: Und wir schnaufen kollektiv kurz durch heute Morgen. Es gab teils kräftige Gewitter und Schauer in Hessen, ist aber zum Glück nichts passiert. Es hat ein bisschen abgekühlt. Heute Vormittag kann es auch immer wieder Schauer und Gewitter geben. Im Laufe des Tages wird es dann aber ein bisschen besser mit Sonne und Wolken im Wechsel und Höchstwerten zwischen 27 und 32 Grad. Heute Abend steigt dann wieder die Unwettergefahr. Morgen ist es auch wechselhaft und nur noch in Anführungszeichen mit 27 Grad in der Spitze. Damit ihr gut ankommt, jetzt das Neueste aus dem hr3-Verkehrszentrum. Eine Meldung von der A66 Wiesbaden Richtung Frankfurt. Die ist zwischen Schiersteiner Kreuz und Wiesbaden-Biebrich wegen einer Baustelle bis Montag 5 Uhr gesperrt. Die Umleitung führt über die A643 und die A60. Fahrt vorsichtig, kommt gut an.
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0: 20 Minuten vor 7 Uhr und gestern um die Uhrzeit waren wir schon mittendrin im 90er-Tag hier in HR3. Wir haben ausschließlich eure 90er-Lieblingshits gespielt und da war schon gutes Zeug dabei. MC Hammer zum Beispiel, kein anderer Mann trug Schulterpolster so würdevoll wie er. U2 hatten wir mit Mysterious Ways. Die Spice Girls waren dabei und es hat einfach so unglaublich viel Spaß gemacht.
1: Welch eine geile Musik, das macht richtig Spaß. Liebes HR3-Team, vielen Dank für diese geile Musik.
2: Ich bin total geflasht, denke, als ja stimmt, das gab's und das gab's und das gab's. Hab schon Party gemacht im Badezimmer.
3: Rastet genauso aus wie wir im Büro.
0: Das müssen wir ganz bald wieder machen, es hat wirklich so viel Freude bereitet. Also richtig, richtig schön. Und das Schönste, finde ich zumindest, an den 90ern ist ja, dass das so abwechslungsreich ist. Also es ist nicht nur Eurodance, es sind nicht nur Boygroups, Girlgroups, sondern eben auch Nirvana zum Beispiel oder sie hier. Das ist auch aus den 90ern. Alanis Morissette 1995 mit Ironic. 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

0: So schön. Alanis Morissette und Ironic. Leute, mit guter Laune geht's hier ins Wochenende in HR3. Nelly Furtado spielen wir euch gleich und packen Avicii dazu, Papiz Chani. I'll be waiting for love, waiting for love. Waiting for love und Powerless, das ist echte Abwechslung, hört ihr gleich hier.
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0: ist 7 Uhr.
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2: Mit Maren Weil. Guten Morgen. Das hat auf einmal ganz schön gestürmt gestern Abend in Hessen, denn schwere Gewitter sind bei uns durchgezogen, zum Teil auch mit Starkregen. Größere Schäden hat es aber offenbar nicht gegeben. HR-Reporter Stefan Schiebelhut.
3: Die hessischen Polizeipräsidien und die Feuerwehren berichten zwar von vielen umgestürzten Bäumen und auch einigen vollgelaufenen Kellern, über Verletzte ist aber nichts bekannt. In Nordhessen meldet die Polizei 35 Einsätze, in Westhessen 17 und in Mittelhessen 15. Insgesamt sei Hessen glimpflich davongekommen, meist habe es nur leichte Sturmschäden gegeben.
2: Kinder in Online-Diensten zu schützen, hat jetzt internationale Priorität. Das hat die französische Staatssekretärin zum Abschluss der G7-Konferenz in Paris gesagt. Die Digitalministerinnen und Minister haben dort vereinbart, dass es in Zukunft eine Altersüberprüfung geben wird und illegale Inhalte stärker bekämpft werden. Die Behörden sollen stärker gegen die Plattformen vorgehen. Die Mieten in Frankfurt steigen weiter. Im aktuellen Mietspiegel der Stadt steht, dass Wohnungen in der Main-Metropole in den letzten 2 Jahren um 6,8% teurer geworden sind. Heißt, für einen Quadratmeter zahlt man im Schnitt jetzt 12,30 Euro. Der zuständige Dezernent hat gesagt, viele Leute könnten sich eine Wohnung in Frankfurt nur noch schwer leisten. Jetzt wird er langsam greifbar, der Traum vom ersten Grand-Slam-Titel für Tennisprofi Alexander Zverev. Er steht im Achtelfinale der French Open in Paris nach einem Sieg gegen den Franzosen Quentin Alice heute Nacht in 4 Sätzen. Und weil die anderen Top-Favoriten schon raus sind, sagt ARD-Sportreporter Guido Ringel, Zverev ist jetzt kaum noch aufzuhalten.
4: Die Tür ist offen, das Ziel zum Greifen nah. Natürlich werden noch anspruchsvolle Matches kommen. Das ist hier ein Grand-Slam-Turnier. Und jetzt ist er erstmal nur in der 4. Runde, aber ohne respektlos sein zu wollen. Was vom Papier jetzt noch als Gegner auf Alexander Zverev zukommt, das ist nicht das Niveau, das der Hamburger darstellt. Am Sonntag in 8 Tagen ist in Paris das Finale. Ich gehe fast jede Wette ein mit Alexander Zverev.
2: Und das passiert heute noch. Die Hessen-CDU will Ministerpräsident Rhein wieder zum Chef wählen in Rothenburg an der Fulda. In Wiesbaden wollen tausende Menschen gegen die Stationierung von Mittelstreckenraketen in Deutschland demonstrieren. Und es ist Champions-League-Finale. Der FC Arsenal trifft auf Paris Saint-Germain. Und mehr aktuelle News aus Hessen auf hessenschau.de.
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6: Ja, vielleicht seid ihr heute Nacht auch aufgewacht von Gewittern, Wind und Regen, hat stellenweise ordentlich gewettert. Ihr habt es von Marion im News-Update gehört, ist aber nichts passiert zum Glück. Heute Vormittag kriegen wir auch immer wieder Regenschauer. Trocken ist es aktuell bei euch in Nordhessen. Rund um die Wetterau gibt es so eine größere Regenlücke und an der südlichen Bergstraße und im südlichen Odenwald. Im Tagesverlauf schaut die Sonne mal mehr, mal weniger durch. Es ist aber trotzdem heiß, also es ist richtig schönes Waschküchenwetter. 32 Grad in der Spitze heute, Richtung Abend steigt dann das Gewitterrisiko wieder. Und ab morgen wird es angenehmer, zumindest für alle, die die Hitze nicht ganz so gut vertragen. Wir erreichen nicht mal mehr 30 Grad, also morgen in der Spitze so 27 Grad. Jetzt aber, damit ihr gut ankommt, jetzt das Neueste aus dem HR3-Verkehrszentrum. Im Computer ist es auch zu heiß. Wir haben eine Meldung von der A66 Wiesbaden Richtung Frankfurt. Die ist zwischen Schiersteiner Kreuz und Wiesbaden-Biebrich wegen einer Baustelle bis Montag 5 Uhr gesperrt. Die Umleitung führt über die A643 und die A60. Wir wünschen euch eine gute Fahrt, egal wohin ihr unterwegs seid. Wir begleiten euch in der kommenden Stunde mit neuer Musik für eure Playlisten und dem ersten Schmunzler des Tages, den liefern wir euch auch hier in HR3. Ich bin Conny Habke und wir la-la-lalen uns in den Samstag. Mosche!
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1: Unglaublich erfolgreich im Moment. Leonie und Don't Worry, gleich Sunrise Avenue.
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3: Etwa ab dem 30. Geburtstag lernen wir kennen, was Zipperlein sind. Oh, mein Knie macht immer so ein Geräusch. Und sowas wird dann im Laufe des Lebens einfach immer mehr.
4: Ich vertrag irgendwie plötzlich keine Zwiebeln mehr.
3: Und dann sagst du irgendwann ganz viele Sätze, die das Wort müsste enthalten.
4: Oh, ich müsste einfach mal mehr schlafen. Und ich müsste nachts viel weniger Chips essen.
3: Stattdessen gehst du aber öfter und länger zur Toilette, freust dich über deine orthopädischen Einlegesohlen und wenn du ins Auto einsteigst, klingt das so. Am Ende alles harmlos. Sieh's positiv. Irgendwann wirst du eine Gleitsichtbrille brauchen, um die Packungsbeilage deiner Schmerztabletten lesen zu können.
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0: sonnigen Sound nach einer regnerischen Nacht gibt's gleich bei uns in HR3. Von Deep Blue Something und Busy Leichtigkeit packen wir oben drauf. Von Holly Humberstone to Love Somebody und Breakfast at Tiffany's. Das ist echte Abwechslung gleich hier in HR3.
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0: Something in HR3. Einen wunderschönen guten Morgen. Leute, heute müsst ihr das Wetter im Blick behalten bei eurer Wochenendplanung. Oder ihr nehmt uns mit in der ARD Sounds App. Dann seid ihr auch immer gut informiert und auf dem neuesten Stand. Also, wenn ihr eine Gartenparty geplant haben solltet, heute Abend zum Champions League Finale, dann plant ihr vielleicht sicherheitshalber um. 18 Uhr geht's ja diesmal schon los. Paris gegen Arsenal, ZDF überträgt. Und um 18 Uhr ist es zwar angenehm warm, aber da erwarten wir dann schon wieder die ersten Schauer und Gewitter zu Hause in Hessen. Also jetzt habt ihr noch Zeit, um zu disponieren. Vielleicht überlegt ihr euch das. Ein gut gemeinter Rat.
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0: Eine Minute nach 7:30 ist es, 7.31 Uhr.
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0: Der Schlossberg in Marburg hängt noch im diesigen Nebel heute früh. Also Waschküche ist angesagt den ganzen Tag. Es ist warm, aber feucht. 32 Grad werden es in der Spitze heute. Es gibt immer wieder Regen- und Gewitterschauer, vor allem heute Morgen und auch am Abend. Morgen wird es dann ein bisschen angenehmer, wenn ihr die ganz heißen Temperaturen nicht vertragt oder dieses drückende, schwüle Wetter. Morgen nur noch in Anführungszeichen 27 Grad in der Spitze. Damit ihr gut ankommt, jetzt das Neueste aus dem hr3-Verkehrszentrum. Die A66 Wiesbaden Richtung Frankfurt ist zwischen Schiersteiner Kreuz und Wiesbaden-Biebrich wegen einer Baustelle bis Montag 5 Uhr gesperrt. Es gibt eine Umleitung für euch und zwar über die A643 und die A60. Euch eine gute und sichere Fahrt.
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0: Guten Morgen.
1: Viele von euch vertragen das Wetter aktuell nicht ganz so gut. Da sagt der Kreislauf schon, hey, was ist denn hier los? Tagsüber mehr als 30 Grad, nachts einstellig, jetzt total feucht durch die Regenschauer. Ich kenn's auch, es ist etwas herausfordernd, aber

One Republic sind es. Need Your Love heißt der neue Song und Sänger Ryan Tedder sagt, dass sie damit wieder an ihre früheren emotionalen Songs anknüpfen wollen, ein bisschen anderen Sound machen wollen. Zwischenzeitlich waren sie ja so ein bisschen gute Laune-mäßig unterwegs. Das soll sich jetzt wieder ändern. Sind wir gespannt drauf. Hören wir uns gemeinsam an. Der neue Song von One Republic, I Need Your Love, hier in HR3.

0: Irgendwie ist das so schön sommerlich leicht und irgendwie auch so hymnisch zugleich. Finde ich gut. Need Your Love, das ist neu bei uns in HR3. Gleich die Königin der aktuellen populären Musik. Taylor Swift. Und dazu spielen wir euch einen Klassiker. Mit Whitesnake kommt ihr hoffentlich gut aus dem Bett, wenn ihr jetzt erst aufsteht. Mosche. Here I Go Again und The Fates of Ophelia. Das ist echte Abwechslung. Hört ihr gleich hier bei uns in HR3.
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0: Es ist Samstagmorgen, gleich 8 Uhr.
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0: Ich bin Maren Weil. Guten Morgen. Kinderschutz in Online-Diensten hat jetzt internationale Priorität. Das haben die Digitalministerinnen und Minister zum Abschluss der G7-Konferenz in Paris gesagt. Aus dem News-Team Sevilay Sachi.
2: Roblox, Instagram oder TikTok. In Zukunft soll es dafür eine Altersüberprüfung geben. Accounts sind laut AGBs erst ab 12 oder 13 Jahren, werden aber häufig von deutlich jüngeren Kindern genutzt. Außerdem sollen die Behörden härter gegen die Plattformen vorgehen können, bei Hass, Hetze oder Gewaltinhalten. UN-Kommissar Türk fordert außerdem schon bei der Konzeption von Plattformen, den Kinderschutz mitzudenken. Etwa Elemente zu verbieten, die süchtig machen, wie das automatische Abspielen von Videos.
0: Sturm, Gewitter, Starkregen. Auch über Hessen sind in der Nacht Unwetter unterwegs gewesen. Es gab zwar viele Feuerwehreinsätze, vor allem wegen umgestürzter Bäume und vollgelaufener Keller. Meldungen über Verletzte oder größere Schäden gibt es aber nicht. Verleihung des Deutschen Filmpreises in Berlin, auch mit einem Erfolg aus Hessen. Bester Kinderfilm ist Zirkuskind über einen Jungen, der mit vielen Tieren groß wird. Drehort war unter anderem Baunatal und auch der HR war an der Produktion beteiligt. Großer Abräumer war das Drama In die Sonne schauen von Mascha Schilinski. Der Film bekam gleich 10 Auszeichnungen. HR-Reporterin Anna Wollner.
3: Unter anderem für die beste Regie, das beste Drehbuch, die beste weibliche Nebenrolle, Kostüm, Maske, Szenenbild und die Lola in Gold. Die höchste Auszeichnung des Abends für einen Film, der über 4 Generationen hinweg von weiblichen Traumata erzählt und damit bei der Filmakademie einen Nerv getroffen hat. Der emotionalste Moment des Abends, die Lola als beste weibliche Hauptrolle für die 85-jährige Senta Berger in Ach, diese Lücke, diese entsetzliche Lücke.
0: Tennisprofi Alexander Zverev steht im Achtelfinale der French Open in Paris. Er hat gegen den Franzosen Quentin Alice in 4 Sätzen gewonnen. Und weil die anderen Top-Favoriten schon raus sind, hat er jetzt gute Chancen auf den Titel. Und das passiert heute noch. Die FDP versucht einen Neustart und will Vizeparteichef Kubicki zum Vorsitzenden wählen. Vermutlich gibt's ein großes Verkehrschaos in Richtung Italien, denn die Brenner-Autobahn wird wegen einer Demo komplett dicht gemacht. Und in Wiesbaden werden mehr als 3000 Leute beim Christopher Street Day erwartet. 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
0: Für alle unter euch, die nichts anfangen konnten mit der trockenen Hitze letzte Woche. Tada, hier wäre dann feuchtelig heißes Wetter für euch. Fühlt sich an wie Urlaub in den Tropen, um ehrlich zu sein. Also die Temperaturen steigen von aktuell durchschnittlich 18 Grad auf bis zu 32 Grad in der Spitze. Dazu ist es feucht, weil es heute Nacht, habt ihr gerade gehört, ordentlich geregnet hat und auch tagsüber immer wieder schauert. Aber es klingt nicht schön, aber es ist nicht schlecht, ne? Also es regnet nicht durch. Die Sonne seht ihr schon auch immer mal wieder. Über der Skyline von Frankfurt scheint sie aktuell, auf der Wasserkuppe in Bad Karlshafen aktuell blauer Himmel, Sonnenschein überm Rathaus. Also das sieht schon toll aus. Damit ihr gut ankommt, jetzt das Neueste aus dem HR3-Verkehrszentrum. Die A66 Wiesbaden Richtung Frankfurt ist zwischen Schiersteiner Kreuz und Wiesbaden-Biebrich wegen einer Baustelle bis Montag 5 Uhr gesperrt. Die Umleitung für euch führt über die A643 und die A60. Gute Fahrt euch, ich bin Conny Habke, sag euch gleich nochmal, wie ihr an 1000 Euro für euren Verein kommt, wenn ihr es noch nicht mitbekommen habt. Und wir gucken nachher auch noch aufs Final Four in Hamburg mit der MT-Melsungen. Für alle Handballfans fangen wir jetzt schon mal an, Daumen zu drücken.

0: 7:08 ist es gleich. Und wir machen hier in HR3 mal einen kleinen Kassensturz. 1.000 Euro für neue Trikots für die SG Braunheim und den Hockeyclub Limburg. 1.000 Euro für neue Pflanzen und Bäume fürs Vereinsgelände der Pfadfinder unter Liederbach. 1.000 Euro für Boxsäcke für den Turnverein Großkaben. 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

0: Ist das schön? Episches Werk von Duran Duran in HR3 Ordinary World. So, und ihr wisst, wie es ist. Rock am Morgen vertreibt Kummer und Sorgen. It's not like you to say sorry. A war's been not a different story. Nickelback spielen wir euch gleich. Und Serienmusik aus Wednesday packen wir euch oben drauf. Dead Dance und How You Remind Me, das ist echte Abwechslung. Hört ihr gleich hier in HR3.
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0: 8.30 Uhr ist es, 8:30, und Leute, ich habe die Landeshauptstadt vergessen.
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0: Wie konnte ich? In Wiesbaden scheint auch die Sonne, schreibt der René. Vielen Dank, sieht wunderschön aus. Ich habe gerade auf der Webcam geguckt, also sieht ganz toll aus über dem Kurhaus. Das Wetter, muss man dazu sagen, hört sich heute in Gänze vielleicht nicht ganz so hübsch an wie die letzten Tage, aber es ist schon okay. Es ist halt ein bisschen feucht und später auch wieder heiß, aber die Regenschauer dazwischen, die kühlen immer mal wieder kurz ab. Schaut nur bei den abendlichen Planungen rechtzeitig, ob da alles möglich ist. Richtung Abend steigt die Unwettergefahr nämlich wieder an. Also da kann es wie heute Nacht auch schon ordentlich gewittern oder regnen. Damit ihr gut ankommt, jetzt das Neueste aus dem hr3-Verkehrszentrum. Eine Meldung von der A3 Würzburg Richtung Frankfurt. Zwischen Hanau und Obertshausen liegt ein Plastikteil auf dem mittleren Fahrstreifen. Vorsicht auf der A45 Dortmund Richtung Gießen. Zwischen Haigerburbach und Dillenburg liegt ein Baustellenschild auf der Fahrbahn. Und die A66 Wiesbaden Richtung Frankfurt ist zwischen Schiersteiner Kreuz und Wiesbaden-Biebrich wegen einer Baustelle bis Montag 5 Uhr gesperrt. Die Umleitung kennt ihr, führt über die A643 und die A60. Euch eine gute Fahrt, kommt gut an. 3.

0: Einen wunderschönen guten Morgen. Wir haben hier alles auf dem Plan in HR3, halten euch über alles auf dem Laufenden und es ist ein richtig gutes sportliches Wochenende. Champions League Finale wisst ihr ab 18 Uhr, ZDF überträgt und das Motto für das Handballwochenende ist auch klar.
1: Den ersten großen Titel holen.
0: Den ersten großen Titel holen, genau. Die MT Melsungen steht im Final Four dieses Wochenende in Hamburg. Beim letzten Training vor der Abfahrt hat Kapitän Timo Kastening erzählt, wie heiß die Mannschaft ist.
1: Ja, die Vorfreude ist groß. Ich glaube, alle haben jetzt Bock auf dieses Wochenende. Es geht um einen europäischen Titel und zusätzlich auch noch um die Champions League Qualifikation. Und das ist Ansporn genug in so einer schönen Halle. Für mich eine der schönsten Hallen in Deutschland.
0: Es geht
1: ja, also sowas vor der Brust zu haben.
0: Gegen die stärksten Mannschaften Europas. Natürlich startet das Team jetzt erstmal mit einem Champions-Frühstück, könnte man sagen, oder?
1: Rührei mit einem Avocado-Brötchen und danach immer noch so ein schönes kleines Croissant mit Nutella.
0: Kleines Croissant mit Nutella. Was? Damit fangen wir gar nicht erst an. Schönes, großes Nutella-Croissant. Das wäre auch meins. Also erstes Spiel um 3:30 gegen Flensburg. Wie war der Plan nochmal?
1: Den ersten großen Titel holen.
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0: Red Hot Chili Peppers, gleich gefolgt von einem Meisterwerk der Musikgeschichte von zwei großen Musikern. Am besten, ihr holt euch einen Kaffee und blinzelt der Sonne entgegen, wenn ihr sie schon habt. Bei dieser Nummer Don't Let the Sun Go Down on Me. Und dazu spielen wir euch Laurel. Habits und Don't Let the Sun Go Down on Me. Das ist echte Abwechslung. Spielen wir euch gleich hier in HR3.
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Das ist definitiv kein Hit. Das ist ein Meisterwerk. Einer der besten Songs überhaupt ever, ever, ever. Don't let the sun go down on me, George Michael und Elton John. An einem sonnig-diesigen Samstagmorgen genießt euer Wochenende. Gleich mit Marcel Wagner. Ich bin Conny Habke. Moschee.

0: Es ist 9 Uhr.
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2: Mit Maren Weil. Guten Morgen. Wie können Kinder besser vor Gefahren im Netz geschützt werden? Damit haben sich die Digitalministerinnen und Minister bei der G7-Konferenz in Paris beschäftigt. In ihrer Abschlusserklärung sagen sie, das Thema habe jetzt internationale Priorität. Aus dem News-Team Sevilla Sace.
3: Roblox, Instagram oder TikTok. In Zukunft soll es dafür eine Altersüberprüfung geben. Außerdem sollen die Behörden härter gegen die Plattformen vorgehen können, bei Hass, Hetze oder Gewaltinhalten. UN-Kommissar Türk fordert außerdem schon bei der Konzeption von Plattformen, den Kinderschutz mitzudenken. Etwa Elemente zu verbieten, die süchtig machen, wie das automatische Abspielen von Videos.
2: In Rothenburg an der Fulda trifft sich jetzt die hessische CDU zu ihrem Landesparteitag. Ministerpräsident Rhein will wieder Landeschef werden und sich im Amt bestätigen lassen. Wo die Hessen-CDU inhaltlich hin will, in den nächsten Monaten, erklärt HR-Reporter Michael Setz.
4: In einem Leitantrag fordert die Hessen-CDU einen Neustart bei den Reformen im Bund. Dafür fokussiert sich die Partei auf 3 Punkte. Arbeit wieder attraktiv machen und Wirtschaft sowie Familien stärken. So will die hessische CDU zum Beispiel die Mindest- und Höchstbeträge beim Elterngeld anheben. CDU-Fraktionschef Jens Spahn hatte dem vor wenigen Tagen aber eine Absage erteilt. Heute wird er als Gast auf dem Landesparteitag der CDU erwartet.
2: Wird die Waffenruhe zwischen dem Iran und den USA jetzt verlängert oder nicht? Seit Tagen laufen Verhandlungen. Über den Fortschritt gibt es unterschiedliche Aussagen. Diese Woche hieß es erst von US-Vizepräsident Vance, dass nur noch an Details gearbeitet wird. Vom Iran gab es dafür keine Bestätigungen. Jetzt hat US-Präsident Trump nach Medienberichten eine Lagebesprechung ohne eine Entscheidung verlassen. Knackpunkte sind zum Beispiel eine bedingungslose Öffnung der Meerenge von Hormus und ein Waffenstillstand im Libanon. Brand in Kita in Hanau. Gestern Abend gegen 17:30 musste deswegen die Feuerwehr in die Helmholtzstraße ausrücken. Zuerst haben Mülltonnen einer Schule nebenan gebrannt. Dann hat sich das Feuer schnell ausgebreitet auf Fassade und Dach der Kita. Der Schaden rund 300.000 Euro. Verletzt wurde niemand. Der Sturm gestern Abend hat sich teilweise wild angehört. Insgesamt ist aber wenig hier in Hessen passiert. Bei den Unwettern in der Nacht musste die Feuerwehr zwar oft ausrücken, sie sagt aber, meistens waren es nur umgestürzte Bäume oder einzelne vollgelaufene Keller. Verletzte oder größere Schäden gab es offenbar nicht. Und unsere Nachrichten gibt's immer auch in der App und auf der Website.
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5: Willkommen im Samstag, wie schön, dass ihr mit dabei seid. Wettermäßig, da kommt auch mal richtig ordentlich die Sonne durch. Aber da sind heute auch den ganzen Tag über Schauer und Gewitter unterwegs. Im Moment beispielsweise ganz im Süden Hessens, rund um Limburg, rund um Wiesbaden und Frankfurt bis runter nach Darmstadt. Ja, und heute ist es insgesamt ein Wechsel aus Sonne, Wolken, Schauern und Gewittern. Und die Gewitter können teilweise unwetterartig daherkommen. Temperaturen heiß, bis zu 32 Grad. Damit ihr gut ankommt, haben wir jetzt das Neueste aus dem H3-Verkehrszentrum. Noch ist nicht so viel los, aber auf der A66 haben wir eine Sperre Wiesbaden Richtung Frankfurt zwischen Schiersteiner Kreuz und Wiesbaden-Biebrich. Baustelle bis Montagmorgen um 5. Die Umleitung dort über die A643 und die A60.
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0: Your Clock, Out of the Dark. Einen schönen Samstag, 10 nach 9. Hier ist HR3, aktuelle Meldung von der A3. Vorsicht, Personen im Bereich der Fahrbahn Köln Richtung Frankfurt zwischen Niedernhausen und Wiesbadener Kreuz. Wie schaut's denn bei euch aus? Habt ihr die Siegerurkunde, die Ehrenurkunde, die Teilnehmerurkunde noch irgendwann an der Wand hängen? Oder habt ihr das mittlerweile alles weggeräumt, das Zeug?
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0: Ist geil, ne? Wir reden über Sieger und Ehrenurkunden, sofort wissen alle, worum es geht. Na klar, im Moment laufen die Bundesjugendspiele an ganz, ganz vielen Schulen zu Hause in Hessen. Und damit laufen auch mal wieder die Diskussionen, brauchen wir denn das eigentlich oder brauchen wir es nicht? Bundesjugendspiele, motivierendes Event oder völlig überholt? Muss es immer ein Wettkampf sein oder braucht es vielleicht auch genau das, um mal über sich rauszuwachsen? Lasst uns genau darüber reden. 069 155 4x3. Freue mich sehr von euch zu hören. Gerne anrufen, gerne Sprachnachricht schicken. Es ist Zeit zu quatschen an diesem Samstag. Hier ist HR3.

0: ein geiles Brett heute Morgen von Aha, Take on Me. HR3 am Samstag. Einmal Hand hoch. Wer ist im Team Bundesjugendspiele? Okay, und wer sagt, völliger Quatsch, fördert nur Fuß bei den Kids, schadet dem Sport? Darüber sprechen wir heute. 069 155 4x3. Grüße nach Darmstadt zu Dominik, der ist Fan.
1: Ich bin ein Verfechter davon. Ich finde es super. Wettkampf fördert einfach die Motivation. Dieses natürliche Besserwerden, sich gegenüber anderen zu messen, ist nach wie vor wichtig. Der eine ist nicht so sportlich wie der andere. Ja, mag sein. Aber jeder hat die Chance, dagegen was zu tun.
0: Ja, und ist es nicht trotzdem so, dass diejenigen, die halt nicht so sportlich, nicht so talentiert sind, dass man die einfach zur Schau stellt?
1: Der eine oder andere hat Riesenprobleme in Mathe. Ist auch unfair, auch ungerecht gegenüber denjenigen, die einfach super gut in Mathe sind. Mhm. Von daher, ich finde, es ist gut.
0: Was sagt ihr? Bundesjugendspiele? Pro, Contra? Beides heute bei mir in der Show. Freue mich, von euch zu hören. 069 155 und 4x3. Außerdem haben wir Rihanna. Umbrella und ein Riesenbrett von Alex Warren. Echte Abwechslung. Das ist HR3.
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0: Kurzes Update aus dem H3-Verkehrszentrum. Vorsicht auf der B43, Querspange Kelzerbach Richtung Offenbach. Zwischen der A3-Anschlussstelle Kelzerbach und Frankfurt Flughafen ist momentan jemand mit dem Fahrrad unterwegs auf der B43. Vorsicht!

0: Rihanna an diesem Samstag, Umbrella, HR3 und kurz vor 10:30. Wir haben immer im Blick, was in Hessen so los ist. Alles sicher, erst recht am Wochenende. Und da ist viel los. Ihr habt wahrscheinlich auch noch Brettspiele zu Hause, oder? Monopoly, Labyrinth, Cluedo. Funktioniert immer die Dinger. Also ich bin nach wie vor ein riesen Brettspiel-Fan. Ist nicht so eine Reizüberflutung wie manchmal, wenn man so ein Computer-Ding dattelt. Ist was Haptisches. Und deswegen ist es total geil, zusammen am Tisch zu sitzen, Brettspiele zu spielen. Und es passiert in Offenbach. In der katholischen Kirchengemeinde St. Franziskus. Heute um 15 Uhr wird da richtig schön gespielt. Und es ist hessische Kniffelmeisterschaft. Linda aus dem Orga-Team sagt, kommt alle rum. Oh ja, wenn es die Linda sagt, oder? Dann machen wir's.
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0: Harry Styles,
1: American Girls.
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3: Yay! Freut mich sehr, dass ihr mit dabei seid. Gut, was wollen wir auch sonst machen an dem Samstag, ne?
4: Ja, okay.
3: Ist doch noch einiges los, ich weiß. Einkaufen, aufräumen, viele sind auch beim Arbeiten. Hey, alle herzlich willkommen. Wetter ist, ja, es ist heute auch sehr sonnig teilweise und es wird richtig warm, 32 Grad. Aber heute haben wir viel mehr Wolken als in den vergangenen Tagen. Und es sind den ganzen Tag über Schauer und Gewitter unterwegs und die können teilweise auch unwetterartig sein. Damit ihr gut ankommt, jetzt das Neueste aus dem HR3-Verkehrszentrum. Im Moment Personen im Bereich der Fahrbahn A3 Köln Richtung Frankfurt zwischen Niedernhausen und Wiesbadener Kreuz. Vorsicht dort. Gegenstände auf der A3 Köln Richtung Frankfurt zwischen Niedernhausen und Raunheim, linke und mittlere Spuren. Und die A66 bis Montagmorgen um 5 gesperrt, Wiesbaden Richtung Frankfurt, zwischen Schiersteiner Kreuz und Wiesbaden-Biebrich wegen der Baustelle, die Umleitung über die A643 und die A60.
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A3 mit einer wichtigen Verkehrsmeldung von der A643 Wiesbaden-Mainz. Vorsicht, da kommt euch ein Fahrzeug entgegen zwischen Wiesbaden-Epplerlee und Mainz-Mombach. In beiden Richtungen äußerst vorsichtig fahren, nicht überholen. Vorsicht, Falschfahrer im Moment auf der 643 Wiesbaden-Mainz zwischen Wiesbaden-Epplerlee und Mainz-Mombach. Polizei checkt den Bereich und wenn wir eine Entwarnung haben, geben wir sie weiter.

0: Leute, was ist das für ein geiles Brett? Nach wie vor, oder? 5 Minuten 20. 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Einen schönen Samstag. Hier ist HR3. Und es wird wieder mal wild diskutiert zu Hause in Hessen. Motivation fördern, sich gegenseitig pushen, damit die Kinder über sich hinauswachsen. Braucht's Wettkämpfe für die wie die Bundesjugendspiele in der Schule? Das ist die Frage heute.
1: Ob man wirklich Konkurrenz braucht, um eigene Motivation zu fördern, das sehe ich nicht. Das glaube ich nicht. Ich denke, dass die Kids nicht zwingend brauchen. Ich glaube, dass die Motivation im besten Fall aus einem selbst kommen sollte.
0: Grüße zu Anne nach Bad Homburg. Vielen Dank für die Meinung. Sprechen wir drüber.
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0: 069 155 4x die 3. Wie steht ihr denn zu den Bundesjugendspielen? Gudrun aus Otzberg, grüß dich, hi.
3: Ja, hallo, guten Morgen.
0: Hallo, guten Morgen. Wie siehst du es denn?
3: Also ich finde, dass in der Schule ja viel Wettbewerb ist, auch beim Lesen und beim Schreiben. Und warum sollte nicht auch ein sportlicher Wettbewerb stattfinden? Und auch diese Disziplinen kann man trainieren, indem man sich einfach mehr bewegt. Und wir wissen doch auch alle, auch wenn das Alter fortschreitet, wie wichtig Bewegung für uns im Alltag und Sport für unsere Gesundheit ist.
0: Du bist also Fan.
3: Ich bin nicht gerade Fan, ich habe es als Kind auch nicht gern gemacht oder als Schülerin.
0: Ich auch nicht.
3: Aber ich glaube, da bin ich nicht alleine. Aber trotzdem finde ich es halt auch toll, dass da vielleicht mal Schüler punkten können, die sonst vielleicht beim Lesewettbewerb nicht vorne dabei sind.
0: Gudrun, danke fürs Handheben.
3: Sehr gerne.
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9.43 Uhr an diesem Samstag. Eieieiei, da kommt gerade wirklich eine große Gewitterfront auf Hessen zu. Ist momentan noch bei den Nachbarn Rheinland-Pfalz, Nordrhein-Westfalen. Zieht aber zu uns und wird uns treffen. So in der nächsten Stunde ganz, ganz, ganz im Westen Hessens ist die Front auch schon ein bisschen angekommen. Wird dann einen Streifen treffen von Limburg bis runter in den Süden.

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17: Kurzes Update aus dem H3-Verkehrszentrum. Entwarnung für die 643 Wiesbaden-Mainz. Die Polizei hat den Bereich gecheckt. Zwischen Wiesbaden-Eppel-Allee und Mainz-Mombach kommt euch nichts mehr entgegen.

0: Viel los momentan zu Hause in Hessen. An ganz vielen Schulen laufen die Bundesjugendspiele. Und allein beim Wort Bundesjugendspiele schlagen ganz viele die Hände über den Kopf zusammen und sagen, Gottes Willen, bleib mir fort damit, es war früher schrecklich. Brauchen wir noch Bundesjugendspiele oder brauchen wir sie nicht? Ist das möglicherweise total überholt oder ganz, ganz wichtig für die Entwicklung von Kindern? Sprechen wir heute drüber in meiner Samstagsfrage. Simone aus Darmstadt ist schon mal Fan.
1: Ich hatte jedes Jahr eine Ehrenurkunde. Das hat mir in Sport immer eine 1 eingebracht. Leider nicht in den anderen Fächern. Aber ich fand es einen enormen Ansporn und fände es schade, wenn dies abgeschafft werden würde.
0: Wie seht ihr es?
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0: Wart ihr Team Simone? Also yes, geil, Bundesjugendspiele oder eher Team von Eileen?
3: Oh, ich habe die Bundesjugendspiele so sehr gehasst.
0: Warum genau?
3: Boah, ich war nie so die sportliche Maus und wenn andere Leute so viel besser da drin waren, dann fand ich es nie so gut. Und es war immer bei brütender Hitze. Wer hat Lust, da irgendwie 6 Minuten zu sprinten? Ich nicht. Ich habe immer das Einfachste gemacht, Kugelstoß und dann war fertig.
0: Same here, ich habe es genauso gemacht. Da können wir uns die Hand reichen. Wenn du, Eileen, was ändern könntest, was wär's?
3: Ja, also ich finde, Bundesjugendspiele auf freiwilliger Basis wären schon eine gute Idee, weil es halt verschiedene Stärken bei den Leuten gibt. Manche sind im künstlerischen Bereich besser und da gibt es halt nicht von den Schulen so einen übergreifenden Wettbewerb, wo alle mitmachen müssen. Also haben die, die wirklich gut in was anderem sind, gar keine Chance, sich darin zu messen und darin zu siegen. Also ich finde, wenn, dann sollte man es fair für alle machen und sowas dann vielleicht zur Option für die richtig Sportlichen machen.
0: Vielen Dank für deine Meinung. Bin sehr gespannt, was ihr dazu sagt.

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2: Mit Maren Weil. Guten Morgen. Wie soll die Pflegeversicherung umgebaut werden? CDU-Fraktionsvize Stegemann fordert, Kinder sollten mehr zu den Pflegekosten ihrer Eltern beitragen. Aus dem News-Team Axel Klankwart.
3: Stegemann hat der Neuen Osnabrücker Zeitung gesagt, es sei klar, dass die Kosten für das Pflegesystem massiv steigen. Deshalb müsse die Politik gegensteuern. Konkret will Stegemann die Einkommensgrenze senken, so dass mehr erwachsene Kinder dazu zahlen, wenn ihre Eltern pflegebedürftig werden. Bisher gilt, Kinder müssen sich erst dann beteiligen, wenn sie pro Jahr mehr als 100.000 Euro verdienen.
2: Kinder in Online-Diensten zu schützen hat jetzt internationale Priorität. Das hat die französische Staatssekretärin zum Abschluss der G7-Konferenz in Paris gesagt. Die Digitalministerinnen und Minister haben dort vereinbart, dass es in Zukunft eine Altersüberprüfung geben wird und illegale Inhalte stärker bekämpft werden. Die Behörden sollen stärker gegen die Plattformen vorgehen. 300.000 Euro Schaden beim Brand in einer Kindertagesstätte in Hanau. Die Feuerwehr konnte dabei am Abend verhindern, dass sich der Brand noch weiter ausbreitet. Warum das Feuer ausgebrochen ist, ist noch unklar, sagt HR-Reporter Stefan Pommerenke.
4: Fest steht, dass auf dem Gelände der Heinrich-Heine-Grundschule Mülltonnen in Brand geraten waren und die Flammen haben dann auf das Gebäude der Kindertagesstätte im evangelischen Gemeindezentrum in Hanau-Kessestadt übergegriffen. Jetzt ist die große Frage, ob die Kindertagesstätte am Montag wieder öffnen kann. Das ist auch noch unklar. Die Stadt Hanau wird das Gebäude heute Vormittag untersuchen und dann eine Entscheidung treffen.
2: 11 Verletzte bei Unfall in Kassel. Die Polizei meldet, dass es erst einen Auffahrunfall gab. Ein Auto ist durch den Aufprall gegen einen Baum geschleudert worden. Der 67-jährige Fahrer und seine Beifahrerin sind schwer verletzt worden. Das vordere Auto ist dann mit einem entgegenkommenden Auto zusammengestoßen und hat zwei weitere gestreift. In den drei Autos saßen insgesamt 9 Menschen, unter ihnen auch Kinder. Alle wurden leicht verletzt. Brennerdicht. Heute Vormittag werden der wichtigste Alpenstraßenpass und die Brenner Autobahn für Stunden gesperrt. Am gesamten Wochenende drohen Staus. Laut ADAC könnten mehr als 30.000 Reisende betroffen sein. Der Tiroler Autofahrerclub meldet aber aktuell überraschend wenig Betrieb auf der Strecke. Grund für die Sperrung ist eine Demonstration gegen zu viel Verkehr am Brennerpass in Österreich und Italien. Und mehr aktuelle News aus Hessen gibt's auf hessenschau.de.
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5: Happy Weekend, falls ihr schon im Wochenende seid. Ansonsten bringen wir euch da ran. Und es ist nicht mehr ganz so sonnig das Wochenende, aber immer noch sehr heiß. Auch heute bis zu 32 Grad mit viel Sonne, aber auch mit Wolken und einzelnen Schauern und Gewittern. Und so ein richtiger, großer, dicker Schauer ist gerade unterwegs Richtung Hessen. Die ersten Ausläufer sind schon da. Wiesbaden weiß, wovon ich rede. Auch in Limburg wisst ihr schon Bescheid. Geht bis runter nach Südhessen. Aber es wird in der nächsten Stunde, in den nächsten anderthalb Stunden sehr viel heftiger. Insgesamt heute wirklich Schauer und Gewitter und die Gewitter teilweise unwetterartig. Haben wir weiter für euch im Blick und damit ihr gut ankommt, jetzt das Neueste aus dem H3 Verkehrszentrum. Im Moment auf der A66. Eine Baustelle noch bis Montagmorgen um 5 Wiesbaden Richtung Frankfurt zwischen Schiersteiner Kreuz und Wiesbaden-Biebrich. Die Umleitung führt über die A643 und auch über die A60.

0: macht schon wieder so viel Spaß, mit euch zu diskutieren. Es macht so viel Bock samstags hier. HR3 um 10 nach 10. Schuljahr geht so langsam zu Ende. Typische Zeit für Sporttage und Bundesjugendspiele. Aber brauchen wir das wirklich noch? Meinungen gehen auch heute auseinander. Für die Unsportlicheren ist es blanker Horror von der ganzen Schule, da zeigen zu müssen, was man nicht so gut kann. Für die anderen ist es einfach ein super Ausgleich. Wie seht ihr es? 069-155-4x3. Daniel aus Sachsenhausen, grüß dich. Hi.
1: Wunderschönen guten Morgen, Marcel.
0: Wünsche ich dir auch. Du bist für Bundesjugendspiele.
1: Jawohl, auf jeden Fall.
0: Warum?
1: Weil die Kinder lernen was fürs Leben. Weil wenn man alles nur geschenkt bekommt, das ist nicht. Das Leben kriegt man nicht geschenkt. Man kriegt keinen Tag im Leben geschenkt.
0: Und deswegen sagst du, ist es auch gut, wenn man mal nicht so gut irgendwo abschneidet und man merkt, dass es nicht immer nur positiv sein kann.
1: Ja, nach jedem Tief kommt ein Hoch. Ich bin seit 19 Jahren Fan von der Eintracht und wir machen als
0: Powerkampf End Down. Ja, ja, da brauchen wir diese Saison nicht drüber sprechen, oder?
1: Nein, leider.
0: Warst du selbst gern mit dabei früher bei Bundesjugendspielen?
1: Natürlich.
0: Ja, klar.
1: Zum einen habe ich mich körperlich betätigt und zum anderen, wie gesagt, hat mich das hart gemacht. Fürs Leben.
0: Daniel, danke schön fürs Melden heute. Vielen Dank für deine
1: nicht
0: Meinung.
1: Nicht dafür.
0: Ich wünsche ein schönes Wochenende.
1: Das wünsche ich dir auch, Marcel. Alles Gute für dich.
2: 069 155 und

0: Samstagsfrage.
1: Bundesjugendspiele. Heieiei, das ist echt ein Thema, ne?
2: Ich finde auch, Wettbewerb darf sein. Es gab ja auch schon den Vorschlag, keine Urkunden mehr zu vergeben. Gut, die Kinder wissen trotzdem anhand der Punktzahl, ob sie gut oder schlecht waren. Die sind ja nicht doof. Ich finde, es müsste eigentlich auch dann sowas wie Musikfestivals geben, wo die Kinder sich präsentieren können. Lese- und Mathewettbewerbe gibt es ja auch. Ob das im Hochsommer sein muss, bei 30 Grad brütender Hitze, das sei mal dahingestellt.
1: Marion, herzlichen Dank. Grüß zu dir nach Nidau. Wie seht ihr es? Bundesjugendspiele brauchen wir noch oder ist totaler Quatsch? 069 155 und 4 mal die 3 und macht mal die Herzen und die Ohren auf für Kearney Loggins. Welcome to Hardlight haben wir für euch und dazu ganz cool Olivia Dean. Und welcome to Hardlight. 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

0: Marcel am Samstag Show in HR3 mit Kenny Loggins. Welcome to Hard Light. Es ist kurz vor 11:30 und wie immer haben wir im Blick, was in Hessen so los ist, was wir so erleben können. In Paris spielen sie ja Tennis bei den French Open. In Hofheim Ringtennis. Ich sag's euch, das ist mindestens genauso spannend. Statt einem Ball und einem Schläger haben die da einen 250 Gramm schweren Gummiring in der Hand und werfen das Ding übers Netz. Heute hessische Meisterschaft im Ringtennis.
1: Wir laden euch herzlich ein, vorbeizukommen, Ringtennis kennenzulernen, mitzufiebern, anzufeuern. Und wer Lust und Laune hat, kann auch selber ein paar Ringe werfen, denn wir haben vor Ort ein gesondertes Spielfeld dafür aufgebaut.
0: Isabel, vielen Dank für die Einladung. Isabel vom TV Diedenbergen. Bis 7:30 heute Abend geht's da rund.

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1: Sonne, Wolken heute allerdings mit einigen Schauern und recht kräftigen Gewittern. Momentan zum Beispiel in Südhessen. Aber nicht nur da, auch rund um Fulda geht's gerade ganz ordentlich ab. Das werden wir den ganzen Tag haben und teilweise kann es heute auch unwetterartig ausfallen. Temperaturen heiß bis 32 Grad. Damit ihr gut ankommt, das Neueste aus dem H3-Verkehrszentrum. Vorsicht, Reifenteile momentan auf der A3 Köln Richtung Frankfurt zwischen Limburg Süd und Bad Camberg, mittlere und linke Spur. Und die A66 ist nach wie vor gesperrt bis Montagmorgen um 5. Baustelle Wiesbaden Richtung Frankfurt zwischen Schiersteiner Kreuz und Wiesbaden-Biebrich. Die Umleitung über die 643 und die A60.
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0: Habt ihr heute Morgen schon euer Tamagotchi gefüttert? HR3 ist hier an diesem Samstagvormittag, 20 vor 11. Viele noch ganz, ganz beseelt von gestern, haben wir ja den großen 90er-Tag mit euch gefeiert hier in HR3. Das war herrlich, oder?
1: Also ich feiere den Tag mit den 90ern und euch mega hart.
2: Ich liebe den 90er-Tag. Es ist so wunderbar heute und ich will gar nicht von zu Hause oder aus dem Auto weggehen, weil ich die Musik so großartig finde und ich so viele tolle Erinnerungen heute an die 90er bekommen habe, dass mir das Herz aufgeht. Danke, danke, danke für dieses Geschenk heute.
0: Ja, sehr, sehr gerne. Uns hat es ja auch ganz viel Spaß gemacht. Und was haben wir nicht alles gemacht gestern am 90er-Tag? Beispielsweise haben wir alte Comedies aus den 90ern wieder rausgekramt.
3: Nächste Haltestelle, Mönchhofstraße.
4: Fressen da vorne!
0: Geil, Badesalz. Und natürlich die Hits. La Bouche zum Beispiel oder Nirvana. Die Fantas.
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0: Und ich sag mal so, wenn ihr auch Kind der 90er seid und auch die 90er so abfeiert wie ich, dann haben wir heute noch was Schönes für euch. DJ Bobo kommt zu uns nach Hessen. Ja, der DJ Bobo ist morgen in der Festhalle in Frankfurt. Könnt ihr mit dabei sein. Ich habe heute in der Show auf jeden Fall noch Tickets für euch. Und jetzt freuen wir uns auch nochmal richtig über 90er Sound von der Boyband überhaupt, die Backstreet Boys. Mit ihrer ersten Nummer 1 jetzt in HR3.

0: die Bundesjugendspiele immer gehasst. Ich war nicht sportlich, ich war nicht erfolgreich. Ich habe aber auch keinen Weg gesehen, wie ich das hätte verbessern können, weil meine Lehrer sich nur darauf konzentriert haben, die Erfolgreichen noch erfolgreicher zu machen. Das wäre eine super Gelegenheit gewesen, mir aufzuzeigen, was ich hätte tun müssen, um in meinem Handlungsspielraum auch Erfolge erzielen zu können. Und ich glaube, dann hätte es mir auch viel mehr Spaß gemacht.
1: Ja, ist ein guter Ansatz. Gabi, herzlichen Dank. Grüß zu dir nach Mainz. Heb gern auch die Hand. 069-155-4 mal die 3. Freue mich von euch zu hören. Dann gleich Berns und Boon. Was eine Wucht, oder? 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Und dazu Pink. 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Das ist HR3.
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0: Heiko in HR3.
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2: Hallo, ich bin Maren Weil. Kinder sollten sich stärker an den Kosten beteiligen, wenn ihre Eltern pflegebedürftig werden. Das meint jedenfalls CDU-Fraktionsvize Stegemann. Er hält das für sinnvoll, um die Pflegekassen zu entlasten. Aus dem News-Team Axel Klankwart.
3: Stegemann hat der Neuen Osnabrücker Zeitung gesagt, es sei klar, dass die Kosten für das Pflegesystem massiv steigen, deshalb müsse die Politik gegensteuern. Konkret will Stegemann die Einkommensgrenze senken, so dass mehr erwachsene Kinder dazuzahlen, wenn ihre Eltern pflegebedürftig werden. Bisher gilt, Kinder müssen sich erst dann beteiligen, wenn sie pro Jahr mehr als 100.000 Euro verdienen.
2: Kann Wolfgang Kubicki für einen Neuanfang in der FDP sorgen? Heute will sich der 74-Jährige auf dem Bundesparteitag der Liberalen in Berlin zum Parteichef machen lassen. Gegenkandidaten gibt es nicht. Die Partei steckt seit dem vorzeitigen Aus der Ampelregierung tief in der Krise. Bei den Landtagswahlen in Rheinland-Pfalz und Baden-Württemberg hat sie keine 5% geholt. Drohnenalarm am Münchner Flughafen. Eine Stunde lang ging dort heute Morgen gar nichts mehr. Flugzeuge konnten nicht landen oder starten. Wie die Bundespolizei meldet, hatten zwei Piloten etwas Verdächtiges beobachtet. Das ist dann überprüft worden, unter anderem mit einem Polizeihubschrauber. Gefunden wurde aber nichts. Keine Mittelstreckenwaffen. In Wiesbaden haben mehrere Organisationen zu einer Demonstration aufgerufen, um gegen eine Raketenstationierung in Deutschland zu protestieren. Ab 12.30 Uhr werden 2.000 bis 3.000 Teilnehmer erwartet und deshalb gibt's auch Verkehrsbehinderungen. Wo genau, erklärt HR-Reporterin Andrea Bonhagen.
4: Zum Beispiel rund um Hauptbahnhof, Innenstadt und Kranzplatz kann es eng werden. Es gibt auch Reden auf Kundgebungen. Anlass sind Tomahawk-Marschflugkörper, die aus den USA nach Deutschland kommen und vom US-Heer in Wiesbaden gesteuert werden sollten. Das hat die US-Regierung abgesagt. Jetzt könnten andere Mittelstreckenwaffen kommen oder Deutschland kauft sie in den USA. Die Veranstalter wollen erreichen, dass Waffen mit so einer Reichweite nicht kommen.
2: Und da auch der Christopher Street Day in Wiesbaden gefeiert wird, wird's nochmal zusätzlich voll heute Nachmittag. Neues vom toten Wal in Dänemark. Den Behörden ist es jetzt gelungen, den Kadaver an den Strand der Insel Anholt zu ziehen. Dort soll er nächste Woche obduziert werden, unter anderem um zu klären, woran er nun tatsächlich gestorben ist. Das Ergebnis könnte auch einen neuen Blickwinkel auf die Rettungsaktion aus Deutschland eröffnen und auf die Frage, wie sinnvoll es war, den Wal überhaupt noch in die Nordsee zu ziehen. 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
5: Ja, dieses Hin und Her, das wir heute Vormittag erlebt haben, das werden wir den ganzen Tag erleben. Manchmal Sonne, manchmal dicke Wolken, manchmal Schauer und Gewitter. Die können auch unwetterartig ausfallen. Temperaturen heute sehr heiß, bis zu 32 Grad. Leute, das ist noch Mai, ne? Eieiei. Damit ihr gut ankommt, jetzt das Neueste aus unserem H3-Verkehrszentrum. Vorsicht, eine Metallstange immer noch auf der A49, Kassel Richtung Gießen, zwischen Schwalmstadt und Neustadt. A66 gesperrt, Bauarbeiten bis Montagmorgen um 5, Wiesbaden Richtung Frankfurt, zwischen Schiersteiner Kreuz und Wiesbaden-Biebrich, Umleitung über die A643 und die A60. Und die 66 Frankfurt-Wiesbaden, Stau wegen der Baustelle zwischen Wiesbaden-Biebrich und Schiersteiner Kreuz.
1: Jetzt

0: Jungs, hilft euch ein Samstagvormittag. Run to you um 10 nach 11. Ja, klar, also die einen hassen sie, die anderen lieben sie. Bundesjugendspiele, da sprechen wir heute in der Samstagsfrage drüber. Gerade laufen sie an ganz, ganz vielen Schulen zu Hause in Hessen. Da müssen Schülerinnen und Schüler zeigen, was sie sportlich so drauf haben. Fördert so ein Wettkampf Motivation oder produziert er einfach nur Druck und Bocklosigkeit? Hebt gern weiter die Hand. 069 155 4x3. Unser Bundeskanzler hat ja mal gesagt, Kinder dürfen nicht in Watte gepackt werden. Bundesjugendspiele sind gut und auch der Leistungsvergleich ist wichtig. Schauen wir mal nach Skandinavien. Manchmal ist ja gut, bei Bisi über den Tellerrand rauszuschauen. Die sehen es da anders. HR3-Kollege Christian Blenker ist ARD-Korrespondent in Stockholm. Grüß dich, hi.
1: Hallo Marcel.
0: Wie sehen Sie es denn?
1: Ich würde sagen, in den ersten Schuljahren auf jeden Fall sehr, sehr entspannt. Also wir sind ja hier mit unserer Familie hingezogen.
0: Ja.
1: Ich habe auch zwei kleine Kinder und die sind dann natürlich in den Schulsport gegangen oder auch in den Fußballverein. Und ich habe gleich gemerkt, dass ich mit meiner, sage ich mal, deutschen Vater-Laien-Trainer-Mentalität da überhaupt nicht gut ankam. Also erste Regel, die Kinder nicht die ganze Zeit von der Seitenlinie pushen zu höheren Leistungen, sondern das Ziel ist erstmal, gemeinsam Sport zu machen, gemeinsam Spaß zu haben. Und was für mich echt krass war, ist dieser Gedanke, alle gewinnen. Also du musst es dir so vorstellen, du machst an einem Sportwettbewerb teil und alle kriegen eine Medaille und es spielt keine Rolle, ob du den ersten oder den sechsten oder den 16. Platz belegt hast. Mhm. Du warst dabei und bist durchs Ziel gekommen und das war für mich richtig neu.
0: Jetzt sind ja aber gerade Norwegen und Schweden sehr erfolgreiche Sportnationen. Wie machen die das, dass es dann doch irgendwann klappt mit dem Leistung erbringen?
1: Ja, der Schalter wird natürlich dann im Laufe einer sportlichen Zeit umgelegt. Im Schulsport ist es entspannt. Ich würde sagen, so ungefähr bis 12, 13 Jahre. Dann gibt es natürlich, je nachdem, was man so trainiert, irgendwann die Aufteilung, du trainierst ein bisschen öfter als die anderen.
0: Ja.
1: Und was sehr anders ist, ist die schulische Sportausbildung. Es gibt nämlich in Schweden sogenannte Sportgymnasien. Also wenn du merkst, Skifahren liegt mir richtig gut, ich habe ein Talent, bin da sehr stark drin, dann kannst du deine Schulzeit auf einem Gymnasium beenden, was dich natürlich in dem Skisport auch weiter fördert. Und das bedeutet, dass viele Kinder tatsächlich früh ausziehen. Die gehen dann auf diese Sportgymnasien und wirst du dann sportlich richtig gefördert.
0: Wie war es denn, Christian, bei dir, als du noch zur Schule gegangen bist? Warst du Team pro Bundesjugendspiel?
1: Ja. Also ich habe kürzlich, weil wir ja demnächst umziehen, habe ich nochmal meine Sachen durchgeguckt und ich habe, glaube ich, so eine Teilnahmeurkunde. Also das gab es damals schon auch.
0: Das ist nicht allzu gut.
1: Du hast mitgemacht, ja genau. Aber alle wussten, ich war jetzt kein großes Talent.
0: Spannender Blick Richtung Skandinavien. Christian, ganz herzlichen Dank dafür.
1: Sehr gerne, bis bald.
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0: Regen, viel. So sieht der Samstag zumindest in Teilen aus. Wir haben aber auch viel Sonne und irgendwie haben wir heute alles. Es sind einige Schauer unterwegs, einige Gewitter unterwegs momentan, vor allem in Südhessen, aber auch so rund um Gießen, Marburg bis rüber ganz in den Westen. Da schüttet es echt im Moment richtig ordentlich. Haben wir für euch weiter im Blick, weil es tatsächlich auch unwetterartig heute ausfallen kann. Und dazu haben wir für euren Samstagvormittag gleich Klingorn in HR3. Zu Jubel kommt Anastasia. Was eine Röhre. Paid My Dues und Jubel. 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Das ist HR3.
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0: an diesem Samstag. Es ist kurz vor 12, bald Mittag. Herd lassen wir heute aus zu Hause in Hessen. Das Kochen übernehmen andere.
1: Hallo, der Christoph hier. Wir bieten zu Tisch 10 Gastronomen aus Bad Nauheim, bauen ein Mini-Food-Festival in der Innenstadt auf. Von 16 bis 22 Uhr in der Adise Straße wird man lecker essen können.
0: Ist das herrlich. Viel Spaß dort und überall sonst.
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0: Paddy Swims.
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0: Es ist nicht mehr ganz so sonnig wie in den vergangenen Tagen dieses Wochenende. Es ist immer noch heiß, sogar heißer. Heute bis zu 32 Grad mit viel Sonne, aber auch mit echt dicken Wolken, mit einzelnen Schauern, mit einzelnen Gewittern. Die können unwetterartig ausfallen, haben wir für euch auf jeden Fall im Blick. Ich bin Marcel Wagner, wünsche einen tollen Samstag und damit ihr gut ankommt, jetzt das Neueste aus dem HR3-Verkehrszentrum. Der A7, Unfall, Unfallstelle ist noch ungesichert. Vorsicht, Fulda Richtung Kassel, zwischen Niederaula und Hattenbacher Dreieck, da sind Leute unterwegs auf der A7. A66, Baustelle bis Montagmorgen um 5 auf dem Weg von Wiesbaden Richtung Frankfurt, zwischen Schiersteiner Kreuz und Wiesbaden-Biebrich, eine Sperre. Die Umleitung über die A643 und die A60. A66, Baustelle, 2 Kilometer Stau, Frankfurt-Wiesbaden, zwischen Wiesbaden-Biebrich und Schiersteiner Kreuz. Und Landkreis Waldeck-Frankenberg, die L3083, das ist die Landstraße zwischen Deringhausen und Freienhagen. Da im Moment Bergungsarbeiten nach einem Unfall, deswegen ist die Landstraße dort aktuell gesperrt.
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0: diesem Wochenende nicht so richtig wisst, wohin mit euch. Und das Wetter gerade nicht so gut ist bei euch, dann ab auf die Couch. Es gibt so unfassbar geile Dokumentationen in der ARD-Mediathek. Ich komme gar nicht mehr hinterher, das alles zu gucken. Es ist so großartig. Gerade eben ja erst haben wir euch vorgestellt, die wunderbare Dokumentation über Herbert Grönemeyer lohnt sich absolut. Dann über das letzte Album, gerade auch rausgekommen, eine wunderbare Doku über die Toten Hosen. Die habe ich gerade erst vor ein paar Tagen durchgesuchtet. Macht auch so viel Spaß. Und ehrlich gesagt, ich habe Campino ganz anders kennengelernt. Lohnt sich auch. Und dann gibt's jetzt auch eine neue Doku von einer Band, die das wunderbare Motto hat, ohne Proben nach oben. Das ist das hemdsärmelige Motto der Sporties.
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0: Sportfreunde Stiller ab sofort auch mit einer Dokumentation. Titel mit dem Herz in der Hand. Sprechen über die gesamte Musikkarriere, also von den Anfängen, über die großen Hits 54, 74, 90, 2006 bei der Fußballweltmeisterschaft 2006 bis zu ihrem neuen Jubiläumsalbum Happy Birthday, das Mitte Juni rauskommt in rund 2 Wochen, aber auch über die schweren Zeiten, wie das beinahe aus der Sportfreunde Stiller.
2: Das hat sich wie so ein Fall angefühlt und dann waren wir einfach auch von diesem ganzen Overload der letzten Jahre überlastet. Fertig. So ein Game-Over-Gefühl.
0: Jungs sind noch zusammen, sind ja demnächst auch in Hessen unterwegs. Die ganze Doku und auch ein Podcast in der ARD-Mediathek und in ARD-Sounds. Und die Sport ist jetzt im Ohr. Ein Kompliment.

0: Sportfreunde Stiller, in der dem Marcel am Samstagshow hier in HR3 ein Kompliment. Und gleich haben wir richtig Bums von Kiss. I was made for loving you und dazu richtig toll. Michael Schulte, großer Freund unserer HR3 Morning Show mit Tobi und Tanja. Have my heart. 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

0: It is Kiss, I was made for loving you an diesem Samstag. Wie schaut's denn aus?
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0: Mit dem Thema Bundesjugendspiele. Ich lieb's wirklich, samstags mit euch zu diskutieren. Ich find's so geil, wie wir unterschiedlich auf Themen schauen. Heute also Bundesjugendspiele laufen momentan an ganz vielen Schulen zu Hause in Hessen. Bei vielen weckt es sofort schlimme Erinnerungen an die eigene Schulzeit. Andere sagen, ey, ist doch geil, wenn man sich mal ein bisschen battelt, wenn man mal herausgefordert wird. Jonas aus Mainz hat eine ganz klare Meinung.
2: Ich bin Team Schieß den Blödsinn auf den Mond.
0: So, und jetzt kommt eure Meinung. Hebt gerne auch die Hand, 069 155 4x3. Hallo!
3: Hier ist Diana, ich bin 9 Jahre alt und komme aus Friedberg und ich würde gerne was zu den Bundesjugendspielen sagen.
0: So, jetzt haben wir mal eine Expertin für Bundesjugendspiele in der Show, das freut mich. Schieß los, was sagst du dazu?
3: Also ich finde es schön, wenn man mal halt einfach einen Wettkampf machen kann und auch mal daraus lernen kann, wie es ist zu verlieren und zu gewinnen. Und ich finde, es muss auch einfach mal sein, dass man mal zeigen kann, was man im Sportunterricht einfach gelernt hat.
0: Stört dich auch gar nicht, wenn du mal nicht so richtig gut bist und die anderen besser sind?
3: Nö, also es ist halt traurig, aber Hauptsache, man hat Spaß dran.
0: Und gehört ja irgendwie auch mit zum Leben dazu, oder?
3: Ja.
0: Im Spielen kann man ja auch nicht immer nur gewinnen.
3: Da wird halt immer für den Staffellauf, werden immer nur eine bestimmte Anzahl von Leuten ausgewählt. Und ich war jetzt auch noch nie dabei, aber das ist auch nicht schlimm. Es ist auch einfach schön mitzugucken.
0: Und wo bist du besonders gut?
3: Ich bin gut im Weitspringen und im Schnellrennen.
0: Habe ich auch immer geliebt, beides. Danke, dass du dich gemeldet hast. Das ist wirklich großartig. Vielen Dank dafür.
3: Bis jetzt.
0: Ich wünsche dir einen schönen Samstag.
3: Tschüss.
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0: Dua Lipa und Love Again und gleich Michael Patrick Kelly. Run Free und damit ist es 12 Uhr an diesem Samstag.
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2: Hallo, ich bin Maren Weil. Wer nicht unbedingt durch muss, sollte die Wiesbadener Innenstadt in den nächsten Stunden mit dem Auto meiden. Denn in einer halben Stunde startet eine große Demonstration gegen die Stationierung von Mittelstreckenraketen in Deutschland. Und kurz danach beginnt der Christopher Street Day. 3500 Menschen werden erwartet, um zu feiern und ein Zeichen zu setzen gegen die Diskriminierung queerer Menschen. HR-Reporter Frank Angermund.
3: Der CSD-Demozug startet am Warmen Damm am Theater und endet am Kulturzentrum Schlachthof. Mit dem CSD fordern die Vereine Warmes Wiesbaden und Schlachthof vom Land Hessen, den Aktionsplan für Akzeptanz und Vielfalt zu verbessern und queere Geflüchtete besser zu schützen. Auch in Gießen und Witzenhausen finden heute CSDs statt.
2: Kinder sollten stärker an den Pflegekosten ihrer Eltern beteiligt werden. Das jedenfalls fordert CDU-Fraktionsvize Stegemann in der Neuen Osnabrücker Zeitung. Er findet, die Einkommensgrenzen müssen runter, denn im Moment müssen Kinder nur für die Pflege zahlen, wenn sie mehr als 100.000 Euro verdienen. Brand in einer Kita in Hanau. Gestern Abend gegen 17:30 musste deswegen die Feuerwehr in die Helmholtzstraße ausrücken. Zuerst haben Mülltonnen einer Schule nebenan gebrannt. Dann hat sich das Feuer schnell ausgebreitet auf Fassade und Dach der Kita. Der Schaden rund 300.000 Euro. Verletzt wurde niemand. Der Brennerpass und die Autobahn dort sind heute stundenlang gesperrt. Behörden und Autofahrerclubs warnen vor langen Staus am gesamten Wochenende. Aus dem News-Team Petra Mittermeier.
4: Auf italienischer Seite gilt die Sperrung bis 20 Uhr, auf österreichischer Seite bis 19 Uhr. Grund ist eine große Protestkundgebung gegen den massiv gestiegenen Verkehr über den Brenner. Allein Lkw-Fahrten haben auf der wichtigen Route zwischen Deutschland und Italien seit 2010 um rund 40% zugenommen. Viele Urlauber haben ihre Reisepläne aber schon an die angekündigte Sperre angepasst, sind schon gefahren oder fahren später, um einem Verkehrschaos auszuweichen.
2: Sie wollten in einer Höhle nach Gold suchen und kamen dann nicht mehr raus. In Laos sind 5 Männer von starken Regenfällen überrascht worden. Die Höhle war überschwemmt, Gänge teilweise verschüttet. Schon gestern konnte einer der Männer gerettet werden. Heute melden die Einsatzkräfte, nach 10 Tagen sind auch die anderen in Sicherheit. Sie haben es offenbar aus eigener Kraft hinausgeschafft. 2 andere Männer werden allerdings noch vermisst. Mehr aktuelle News aus Hessen, immer auch auf hessenschau.de.
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0: So, jetzt im Wochenende angekommen hoffentlich. Nicht mehr beim Arbeiten, nicht mehr beim Einkaufen, nicht mehr beim Aufräumen, nicht mehr bei der Gartenarbeit. Sehr schön. Dann kümmern wir uns jetzt mal um uns, genießen, was da so vor uns liegt, was wir alles so erleben können am Wochenende. Haben wir auch weiterhin im Blick. Das Ganze machen wir heute übrigens bei Temperaturen von bis zu 32 Grad in Hessen. Dazu Sonne, Wolken, aber auch einige Schauer und Gewitter. Ein paar Zellen momentan zum Beispiel rund um Gießen, auf dem Weg Richtung Fulda, bei Limburg, bei Herborn, auch im Süden, südlich von Darmstadt, bei Wiesbaden. Also ist ein bisschen was los. Der Norden im Moment trocken. Es gibt heute immer wieder Phasen, wo es mal richtig ordentlich kracht. Das kann unwetterartig sein. Auch das haben wir im Blick. Ich bin Marcel Wagner. Wünsche einen tollen Samstag und damit ihr gut ankommt, jetzt das Neueste aus dem HR3-Verkehrszentrum. Ein Unfall. Die Unfallstelle ist ungesichert auf der A7 Fulda Richtung Kassel zwischen Niederaula und Hattenbacher Dreieck. Und da sind auch Leute auf der A7. Vorsicht. A66 bis Montagmorgen eine Sperre. Wiesbaden Richtung Frankfurt wegen der Baustelle zwischen Schiersteiner Kreuz und Wiesbaden-Biebrich. A66 Baustelle, 2 Kilometer Stau Frankfurt-Wiesbaden zwischen Wiesbaden-Biebrich und Schiersteiner Kreuz. Und B455 wird bis 13 Uhr immer wieder gesperrt. Königstein-Oberursel zwischen Königstein und Kronberg wegen Baumfellarbeiten in beide Richtungen.
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0: euretwegen. Weil ihr euch im Verein engagiert und das lieben wir.
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0: Leute, jetzt mal ehrlich. Ihr macht, ihr tut, ihr engagiert euch. Seid mit so viel Herzblut dabei. Das feiern wir und unterstützen es mit 1000 Euro. Auch an diesem Samstagmittag für Kostüme, für Sportgeräte, für Instrumente. Einchecken auf hr3.de, so wie Kerstin aus Buseck von der Rehkitz-Rettung dort. Schönen Samstag. Hi.
2: Hi.
0: Wie sieht denn dein Samstag heute aus?
2: Heute mal ohne Einsatz.
0: Tatsächlich.
2: Wir hatten die letzten Wochen schon einige Morgen, wo wir dann vor 4 aufgestanden sind und um 4.30 Uhr schon losmarschieren mussten in die Wiesen. Heute ist es aber aufgrund des Wetters mal sehr entspannt.
0: Also es liegt nicht am Samstag, es liegt am Wetter?
2: Es liegt am Wetter.
0: Wie läuft denn so ein Einsatz bei euch?
2: Der Einsatz mit der Drohne, der muss ganz früh morgens stattfinden, weil wir haben ein Wärmebild und dafür muss es ja in der Umgebung relativ kühl sein.
0: Klar.
2: Der Pilot sucht, schickt uns dann mit dem Walkie-Talkie auf die Wiese, wo wir die Kleinen dann manchmal auch nur wenige Zentimeter neben uns entdecken können. Und dann gilt es lange Ärmel, Handschuhe an, dass auf gar keinen Fall da ein menschlicher Geruch dran kommt. Und dann holen wir die Kleinen raus. In Kisten, die wir mit Gras ausgepolstert haben, stellen sie an die Seite und warten, bis dann der Landwirt fertig gemäht hat. Und dann suchen wir uns ein geeignetes Plätzchen, auch möglichst wieder im Schatten mit hohem Gras, dass die wieder gut versteckt quasi wieder ausgesetzt werden. Und wenn dann Ruhe einkehrt an der Wiese, dann finden die zwei sich mit Fiepen und Zurufen wieder.
0: Kerstin, wofür braucht ihr die 1000 Euro?
2: Wir brauchen natürlich immer weiter Equipment. Wir brauchen Akkus, wir brauchen Powerbanks. Denn wenn natürlich viel Wind draußen ist, dann gleicht die Drohne das immer wieder aus und dann hält der Akku nicht so lang. Mhm. Und das wäre natürlich äußerst dämlich, wenn es daran hängt, dass wir einen Einsatz früher abbrechen müssen, als wir eigentlich könnten. Und natürlich geht das Ziel auch auf eine weitere Drohne hin.
0: Dann wandern in dieser Sekunde 1000 Euro auf euer Vereinskonto.
2: Das ist ja der Wahnsinn.
0: Ja, 1000 Euro für euch.
2: Wie klasse, vielen, vielen Dank.
0: Rettet viele Rehe.
2: Das machen wir, immer so weiter, wunderbar.
0: Alles Gute für euch.
2: Ja, danke schön.
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0: Lenny Kravitz, Stillness of Heart und gleich in HR3 der Boss. Streets of Philadelphia, Bruce Springsteen und dazu coole Beats für den Samstagmittag von Alle Farben. Goyle. Haben wir alles für euch, na klar. 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

0: Bruce Springsteen.
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0: Sonne, Wolken, Schauer, Gewitter. Heute ist alles mit dabei. Gewitter können auch unwetterartig sein. Haben wir für euch im Blick. Temperaturen heute bis maximal 32 Grad. Damit ihr gut ankommt, das Neueste aus dem H3-Verkehrszentrum. Auf der A3 Reifenteile, Vorsicht Frankfurt Richtung Köln, zwischen Niedernhausen und Itstein auf der rechten Spur. Dann die A7, Fulda Richtung Kassel, ungesicherter Unfall, Personen auf der Fahrbahn zwischen Niederaula und Hattmacher Dreieck. A7 Hannover Richtung Kassel, nochmal Vorsicht, da liegt ein Plastikteil auf der Fahrbahn zwischen Hannmünden, Lutherberg und Kassel Nord. A66, Baustelle noch bis Montagmorgen, Wiesbaden Richtung Frankfurt zwischen Schiersteiner Kreuz und Wiesbaden-Biebrich. Die Umleitung führt über die A643 und die A60. A66, Frankfurt Richtung Wiesbaden, zwischen Wiesbaden-Biebrich und Schiersteiner Kreuz, 2 Kilometer Stau wegen einer Baustelle. Und dann noch die B455, Königstein-Oberursel, bis etwa 13 Uhr, halbe Stunde noch Baumfellarbeiten zwischen Königstein und Kromberg. In beiden Richtungen wird da die Bundesstraße immer wieder kurzzeitig gesperrt.
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0: Samstags wird sich ausgetauscht hier bei uns.
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0: Heute über die Bundesjugendspiele, finden gerade an vielen, vielen Schulen zu Hause in Hessen statt. Brauchen wir die noch oder können die weg? Gerne eure Meinung an die 069 155 4x3. Viele sagen, blanker Horror. Bei Ruth ist es anders.
2: Ich bin in meiner Jugend immer sehr sportlich gewesen. Ich habe jahrelang Ballett getanzt und bin schwimmen gegangen. In den Sommermonaten war ich dann später sogar irgendwann Rettungsschwimmerin bei uns im Freibad. Aber Bundesjugendspiele habe ich immer gehasst. Kinder zur Bewegung zu zwingen und sie dabei zu bewerten, finde ich, hat eher negative als positive Vorteile.

0: Queen. Bohemian Rhapsody. Hier ist HR3 gleich mit Rock. Linkin Park für euch und die Sonne aus dem Radio. Alvaro Soler. Echte Abwechslung. Auch am Samstag in HR3.
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Burn It Down. Einen schönen Samstag, kurz vor 1, hier ist HR3 mit einem ganz, ganz, ganz neuen Track gleich bei euch im Ohr. Und der wird da leider nie wieder rausgehen, sorry dafür, aber das ist einfach so gut. One Republic, ganz neu, Need Your Love.

0: bisschen Wucht, oder? Neu von One Republic, Need Your Love. Samstagmittag, jetzt wird's eins.
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2: Ich bin Alisa Schmitz, hallo. In der Wiesbadener Innenstadt ist es gerade ziemlich voll. Vor etwa einer halben Stunde ging eine Demo gegen die Stationierung von Mittelstreckenraketen in Deutschland los. Und jetzt startet der Christopher Street Day. 3.500 Menschen werden erwartet, um zu feiern und ein Zeichen zu setzen gegen die Diskriminierung von queeren Menschen. HR-Reporter Frank Angermund.
3: Der CSD-Demozug startet am Warmen Damm am Theater und endet am Kulturzentrum Schlachthof. Mit dem CSD fordern die Vereine Warmes Wiesbaden und Schlachthof vom Land Hessen, den Aktionsplan für Akzeptanz und Vielfalt zu verbessern und queere Geflüchtete besser zu schützen. Auch in Gießen und Witzenhausen finden heute CSDs statt.
2: Kann Wolfgang Kubicki für einen Neuanfang in der FDP sorgen? Heute will sich der 74-Jährige auf dem Bundesparteitag der Liberalen in Berlin zum Parteichef machen lassen. Gegenkandidaten gibt es keine. Die Partei steckt seit dem vorzeitigen Aus der Ampelregierung tief in der Krise. Bei den Landtagswahlen in Rheinland-Pfalz und Baden-Württemberg hat sie keine 5% geholt. Drohnenalarm am Münchner Flughafen. Eine Stunde lang ging dort heute Morgen gar nichts mehr. Flugzeuge konnten nicht landen oder starten. Wie die Bundespolizei meldet, hatten zwei Piloten etwas Verdächtiges beobachtet. Das ist dann überprüft worden, unter anderem mit einem Polizeihubschrauber. Gefunden wurde aber nichts. Neues vom Totenwal in Dänemark. Den Behörden ist es jetzt gelungen, den Kadaver an den Strand der Insel Anholt zu ziehen. Dort soll er dann nächste Woche obduziert werden, unter anderem um zu klären, woran er nun tatsächlich gestorben ist. Das Ergebnis könnte auch einen neuen Blickwinkel auf die Rettungsaktion aus Deutschland eröffnen und auf die Frage, wie sinnvoll es war, den Wal überhaupt noch in die Nordsee zu ziehen. Für die Handballer von MT Melsung geht es ab heute um den ersten großen Titel in ihrer Vereinsgeschichte. Die Final Four der European League stehen an. ARD-Sportreporter Robin Niehaus.
4: In Hamburg werden beim Final Four die Halbfinals, das Finale und das Spiel um den dritten Platz ausgespielt. Melsungen trifft im Halbfinale auf den Titelverteidiger SG Flensburg-Handewitt. Im anderen Halbfinale spielt Kiel gegen Montpellier. Damit sind die Paarungen dieselben wie beim Final Four vor einem Jahr. In der vergangenen Spielzeit verlor Melsungen gegen die SG Flensburg-Handewitt knapp in der Verlängerung und wurde am Ende Vierter.
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0: Ja, heute ist ein bisschen komplizierter zu sagen, wo es genau wie wird, weil es überall ständig anders wird. Also im Prinzip haben wir Sonne und Wolken, aber immer wieder auch einzelne Schauer und Gewitter, die ziehen als Front rein, können sich aber schnell auch mal verschieben und deswegen ist es mit der genauen Prognose echt ein bisschen schwierig. Den ganzen Tag über Schauer und Gewitter möglich, teilweise unwetterartig und dazu ist es heute sehr heiß. Temperaturen von bis zu 32 Grad. Ich bin Marcel Wagner, ich wünsche ein tolles Wochenende und damit ihr gut ankommt, haben wir jetzt für euch das Neueste aus dem HR3 Verkehrszentrum. Im Moment haben wir ein defektes Fahrzeug auf der A5 Heidelberg Richtung Darmstadt zwischen Seeheim-Jugenheim und Darmstadt-Eberstadt. Linke Spur, 3 Kilometer stockt's. A7, 5 Kilometer Stau nach einem Unfall. Fulda Richtung Kassel zwischen Hünfeld-Schlitz und Niederaula. Die A66 Wiesbaden-Frankfurt ist zwischen Schilsteiner Kreuz und Wiesbaden-Biebrich wegen der Baustelle gesperrt bis Montagmorgen. Umleitung über die 643 und die A60. A66 Baustelle, 2 Kilometer Stau, Frankfurt Richtung Wiesbaden, zwischen Wiesbaden-Biebrich und Schilsteiner Kreuz. Und in Wiesbaden, wir haben es gerade eben schon im News-Update gehört, mehrere Demonstrationen, deswegen viele Verkehrsbehinderungen dort in der Innenstadt.
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0: gute Laune, oder? Wobei generell 90er Musik und sofort gute Laune. Woher kommt es denn eigentlich, dass uns das so gut tut, da einzutauchen?
1: Ich glaube, die 90er Jahre, und da kommen ja die großen Hits her, die haben eine Unbeschwertheit. Und es war so ein bisschen Flower Power gefühlt. Alles war blumig und bunt und nichts war groß genug. Und das spürt man in dieser Musik und in dieser Zeit.
0: DJ Bobo, immer noch verliebt in die 90er, immer noch wahnsinnig erfolgreich, immer noch mit fetter Bühnenshow, immer noch mit riesigen ausverkauften Hallen. Morgen spielt er in Frankfurt, in der Festhalle. Und die Tickets habe ich für euch. Jetzt 069 155 4x3, wenn er sagt: Hey, hier, ich wäre so gern mit dabei, Motorabendboy, DJ Bobo. 069 155 4x3. Und aufdrehen lohnt sich jetzt auch. Hier ist er, DJ Bobo.
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0: Es funktioniert immer. Gute Laune mit DJ Bobo und everybody. Ein schönes Wochenende, einen schönen Samstag und ganz viele heben gerade die Hand und sagen, was, DJ Bobo, morgen Festhalle Frankfurt, wäre ich gern dabei. Björn aus Gelnhausen zum Beispiel, grüß dich, hi.
1: Hi, servus.
0: Warum sagst du, das ist genau meins?
1: Ja, ich bin in den 90ern groß geworden. Ich habe den damals sehr gern gehört. Jetzt haben wir gehört, dass der auch nach Frankfurt kommt. Aber wir haben keine Karten gekriegt, teilweise waren die schon weg, die waren auch ziemlich teuer. Und ja, wir haben es bedauert, dass wir keine Karten haben.
0: Und deswegen kriegst du jetzt welche. Morgen Abend viel Spaß, die Tickets gibt's von HR3.
1: Ja, saugeil.
0: Ja, saugeil, viel Spaß. Feier ordentlich.
1: Ja,
0: sehr, sehr gerne. Sicher. Mach das. Kurzes Update jetzt aus dem HR3-Verkehrszentrum. Vorsicht auf der A3 Frankfurt Richtung Köln. Da steht ein defektes Fahrzeug auf der Beschleunigungsspur. Sind Personen auf der Fahrbahn zwischen Niedernhausen und Itzstein und gleich. Gleich die Mad

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1: Viel Sonne, aber auch Wolken und einzelne Schauer und Gewitter momentan rund um Wiesbaden und auch beispielsweise rund um Gelnhausen. Es kann alle heute mal treffen und teilweise können diese Gewitter auch unwetterartig ausfallen. Haben wir für euch im Blick. Heiß ist es bis zu 32 Grad heute. Eieieiei. Alter Vater. Schauen wir kurz auf die Straßen, wie du gut ankommst. Das Neueste aus dem H3-Verkehrszentrum. Vorsicht auf der A3, Frankfurt Richtung Köln zwischen Niedernhausen und Itzstein. Defektes Fahrzeug, Beschleunigungsspur, sind Personen unterwegs auf der Fahrbahn. A5 Heidelberg Richtung Darmstadt zwischen Seeheim-Jugendheim und Darmstadt-Eberstadt steht ein defektes Fahrzeug auf der linken Spur, dadurch 3 Kilometer stockend. A66 Wiesbaden Richtung Frankfurt zwischen Schiersteiner Kreuz und Wiesbaden-Biebrich. Wegen einer Baustelle bis Montag 5 Uhr eine Sperre. Umleitung führt über die 643 und die A60. A66 Frankfurt Richtung Wiesbaden zwischen Wiesbaden-Biebrich und Schiersteiner Kreuz, 2 Kilometer Stau wegen der Baustelle und in Wiesbaden mehrere Demonstrationen in der Innenstadt, deswegen dort Verkehrsprobleme.
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0: wieder mal ein sauspannender Samstag mit einer Samstagsfrage, mit einem Thema, das uns in der Schulzeit auf irgendeine Art und Weise alle beschäftigt hat. Viele auch jetzt noch beschäftigt, weil die Kiddies beispielsweise mit dabei sind. Bundesjugendspiele heute bei uns.
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0: Überholtes Konzept oder immer noch gut, wenn man sich mal mit anderen messen muss? Da haben wir ganz, ganz unterschiedliche Meinungen heute gehört. Stefan aus Wölfersheim sagt zum Beispiel gerne wieder mit Punktesystem und gerne auch zweimal im Jahr, damit unsere Couch Potatoes, Switch und Minecraft Zombies sich mal wieder bewegen. 069 155 4x3. Susanne, grüß dich.
2: Hallo.
0: Wie siehst du es denn?
2: Aus Sicht der Sportlichen eine tolle Sache, weil man einfach ein bisschen zeigen kann, was man kann und auch Erfolg hat. Aber für die, die nicht so sportlich sind, ist es schon sehr deprimierend und eine Quälerei. Da müsste man ja auch so fair sein und sagen zum Beispiel, also wenn man jetzt mal an Musik denkt, dass die auch mal zeigen können, was sie können und dass man sagt, man macht mal so ein Musikfest und alle sollen mal plötzlich Instrumente spielen und das wird auch niemand abverlangt, dass die, die keins können, plötzlich an dem Tag weiß ich nicht, Querflöte oder Geige spielen sollen.
0: Du bist kritisch.
2: Singen können müssen. Ich bin kritisch, genau. Und ich finde, es wäre schön, wenn man so einen Tag macht, wo man so verschiedene Stationen vielleicht aufbaut, wo jeder sich was aussuchen kann, was er gerne macht an Sport und dann hat jeder Spaß, aber nicht diesen Wettbewerb und Druck, das finde ich heutzutage nicht mehr so angemessen.
0: Auf der anderen Seite sind wir doch das ganze Leben lang in irgendeiner Wettbewerbs- und Drucksituation, oder? Wir müssen zeigen, was wir können und Dinge machen.
2: Deshalb ist es doch schön, an so einem Tag einfach nur Spaß zu haben und irgendwie sich gegenseitig zu unterstützen vielleicht auch und nicht zu sagen, ich bin besser als du, wenn das ganze Leben sowieso schon Wettbewerb ist.
0: Schöner Gedanke. Vielen Dank dafür.
2: Ja, sehr gerne.

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U2 und I still haven't found what I'm looking for. Hier ist HR3 an diesem Samstag gleich ab 14 Uhr mit Sebastian Filipowski. Hey, vielen Dank fürs Diskutieren. Das war wieder mal sehr, sehr, sehr, sehr spannend. Ich habe es gerade nicht richtig auf dem Schirm, aber ich glaube, das war das letzte Mal für ein paar Wochen, dass wir miteinander diskutieren, weil da kommen jetzt so Sachen wie Hessentag, also da sehen wir uns sehr gerne und wir hören uns, ja, um Gottes Willen, wir hören uns doch auch. Montagmorgen zum Beispiel, ab 5 in der Morningshow hier in HR3. Habt noch ein schönes Wochenende und viel Spaß gleich mit Sebastian.

0: 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Es wird 14 Uhr.
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2: Ich bin Alisa Schmitz. Hallo. Hessens Regierungschef, Ministerpräsident Rhein, bleibt auch Chef der hessischen CDU. Auf dem Parteitag in Rothenburg an der Fulda ist er mit 95,9% der Stimmen im Amt bestätigt worden. HR-Reporter Michel Setz gibt uns eine Einschätzung zum Ergebnis.
3: Im Vergleich zur letzten Wahl hat Rhein zwar 0,5 Prozentpunkte verloren, das Ergebnis mit 95,9% stärkt ihm aber den Rücken. Schon in seiner Rede vor der Wahl zeigte sich Boris Rhein selbstbewusst, die Menschen seien zufrieden mit der Hessen-Union. Boris Rhein ist seit 2022 Landesvorsitzender der Hessen-CDU.
2: Wer heute in die Wiesbadener Innenstadt will, sollte sich auf volle Straßen einstellen. Da wird seit Mittag gegen die Stationierung von Mittelstreckenraketen in Deutschland demonstriert. Und vor einer Stunde ist dann noch der Christopher Street Day losgegangen. Mehr als 3000 Menschen gehen für die Rechte queerer Menschen auf die Straße. Sie fordern zum Beispiel besseren Schutz für queere Geflüchtete. Der Brennerpass und die Autobahn dort sind seit mehreren Stunden komplett gesperrt. Hintergrund ist eine Demo gegen den steigenden Verkehr vor Ort. ARD-Reporter Oliver Soos.
4: Bei der Protestaktion will auch der Landeshauptmann von Tirol, Anton Matle, von der konservativen ÖVP mit dabei sein, als Privatperson. Er zeigte sich solidarisch mit den Anwohnern, wohingegen es von der österreichischen Bundesregierung und aus Bayern Kritik an der Aktion gab. Die Anwohner fordern einen besseren Lärmschutz, eine höhere Lkw-Maut und Maßnahmen dafür, dass mehr Güterverkehr auf die Schiene verlagert wird. Pro Jahr fahren etwa 2,5 Millionen Lkw und 12 Millionen Pkw über den Brennerpass.
2: Wird die Waffenruhe zwischen Iran und den USA jetzt verlängert oder nicht? Seit Tagen laufen Verhandlungen. Über den Fortschritt gibt es unterschiedliche Aussagen. Zuletzt hieß es laut Medienberichten, US-Präsident Trump hätte eine Lagebesprechung ohne eine Entscheidung verlassen. Knackpunkte sind etwa eine bedingungslose Öffnung der wichtigen Seestraße von Hormus und ein Waffenstillstand in Libanon. Es gilt als kleines Wunder. Nach 10 Tagen haben sich 4 Männer selbst aus einer Höhle in Laos gerettet. Sie hatten dort nach Gold gesucht und sind von starken Regenfällen überrascht worden. Die Höhle war überschwemmt, Gänge waren teilweise verschüttet. Ein erster Mann aus der Gruppe konnte schon gestern gerettet werden. 2 andere Männer werden allerdings noch vermisst. Mehr aktuelle News aus Hessen gibt's auf hessenschau.de.
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6: Schönen guten Tag, Tränen ein bisschen getrocknet. Gestern, sehr emotionaler Tag hier gewesen im Hessischen Rundfunk. Die Kollegen von UFM haben ihren letzten Tag in UFM moderiert. Ab morgen, beziehungsweise ab übermorgen ganz genau, heißen sie dann Das Ding. Also wenn die Stimme noch belegt ist und die Stimmung vielleicht auch. Jedes Räuspern ist ganz viel Liebe an alle Kollegas, auch lange unterwegs gewesen in UFM. Sehr großartig. Viel Erfolg für Das Ding. Sebastian Filipowski ist jetzt hier für euch in HR3. Wir verbringen den Samstagnachmittag zusammen. Und heute Nachmittag, das ist erstmal so ein bisschen das große Durchatmen. Nach der Hitzewelle die ganze Woche. Jetzt Regenschirm einpacken ist nicht verkehrt. Kann was runterkommen. Unwetterpotenzial hat dieser Nachmittag auf jeden Fall. Temperaturen gerade so, 25, 26 Grad. Morgen sieht's ähnlich aus. Aber ein bisschen Wasser können wir, glaube ich, alle gerade vertragen, oder? Hallo auf die Straßen, damit ihr gut ankommt. Jetzt das Neueste aus dem HR3-Verkehrszentrum. Vorsicht bitte zunächst auf der A7 Fulda Richtung Kassel. Zwischen Hünfeld-Schlitz und Niederaula, da eine ungesicherte Unfallstelle. Vorsicht bitte auch auf der A7 Fulda Richtung Kassel zwischen Homberg-Efze und Malsfeld. Da liegen Reifenteile auf der Fahrbahn. Und nochmal Vorsicht bitte auf der A67 Mannheim Richtung Darmstadt. Zwischen Viernheimer Dreieck und Lorsch, da liegt ein Stützrad auf dem mittleren Fahrstreifen. Jetzt ein Stau A5 Heidelberg Richtung Darmstadt zwischen Seeheim-Jugendheim und Darmstadt-Eberstadt. Kaputtes Auto auf der linken Spur, aktuell 3 Kilometer stockend. Sperrung auf der 66, Wiesbaden Richtung Frankfurt, zwischen Schiersteiner Kreuz und Wiesbaden-Biebrig. Eine Baustelle bis Montag um 5 gibt's da. HR3 Umleitungsempfehlung, Fahrt über die A643 und die A60. Die A66, Frankfurt Richtung Wiesbaden, zwischen Wiesbaden-Biebrig und Schiersteiner Kreuz, 2 Kilometer Stau aktuell, da an der Baustelle. Und ein Hinweis für euch im Stadtverkehr Wiesbaden, ihr habt's auch gerade gehört, im HR3 News Update. Wegen mehrerer Demos kommt es in der City aktuell zu Behinderungen. Habt Geduld oder kommt am besten mit den Öffis. Habt eine gute Fahrt und einen schönen Samstagnachmittag mit uns. Hi.
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0: Regen wegtanzen können wir in HR3. Liebe Grüße gehen raus nach Wiesbaden an den CSD. Macht euch einen schönen Tag heute. Hi.
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0: bis die letzte Kuhglocke nicht mehr will. Kultin von Toto. Euer Samstagnachmittag ist das, 14:30 Uhr. Hi.
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0: Was ist denn so euer Highlight gewesen beim 90er-Tag in HR3 gestern? Wir haben gefeiert mit euch, was das Zeug hält hier. Schickt uns mal eine WhatsApp 069-155-4x3. Was ist so der Hit gewesen, wo ihr am meisten getanzt habt auf der Arbeit? Erzählt es uns, die schönsten Hits feiern wir gleich auch nochmal und einen 90s-Hit spielen wir auch noch komplett. Wetter heute, eher geht so. Nach den vielen schönen Sonnentagen, die wir hatten, heute und morgen ist erstmal Entspannung angesagt. Immer wieder mal ein Unwetter drin, Regen, Gewitter, Temperaturen sehr breit, 25 Grad im Waldecker Land bis 32 Grad an der Bergstraße. Sebastian Filipowski ist hier für euch, damit ihr gut ankommt. Jetzt das Neueste aus dem HR3-Verkehrszentrum. Vorsicht bitte zunächst auf der A7, Fulda Richtung Würzburg. Zwischen Fulda-Dreieck und Bad Brückenau-Volkers kaputtes Auto auf der rechten Spur in der Baustelle. Die 66 ist gesperrt, Wiesbaden Richtung Frankfurt, zwischen Schiersteiner Kreuz und Wiesbaden-Biebrich. Baustelle bis Montag früh um 5. HR3-Umleitungsempfehlung, fahrt über die A643 und die A60. A66, Frankfurt Richtung Wiesbaden, zwischen Wiesbaden-Biebrich und Schiersteiner Kreuz, 2 Kilometer Stau wegen der Baustelle. A661, Oberursel Richtung Egelsbach, zwischen Bad Homburger Kreuz und Frankfurt-Eckenheim, streckenweise Stop and Go. Und dann noch ein Hinweis für alle, die nach Wiesbaden wollen. Da gibt es mehrere Demos gerade in der City, deshalb kommt es zu Behinderungen. Wo auch immer ihr hin wollt, wir begleiten euch. Kommt gut an mit uns.
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0: Einen wunderschönen Samstag euch.
1: Zurück aus dem schönsten 90s-Fiebertraum, den wir jemals hatten. Gestern den ganzen Tag hier in HR3. Wir haben die Hits der 90er gefeiert. Losgegangen ist das Ganze in der HR3 Morning Show bei Tobi. Und da wirklich bis zum Abend ausschließlich das, was ihr so hören wolltet aus den 90s. Eure Lieblingshits. Was war da schönes Zeug dabei? Can't touch this. MC Hammer. Kein anderer Mann hat die Schulterpolster so würdevoll getragen wie er. It's alright, it's alright, alright. You too! Haben so viele schöne Hits gemacht, ein paar haben wir schon vergessen. Wie gut, dass wir sie gestern nochmal gehört haben. Spice Girls. Haben doch bestimmt auch ein paar Büros und eine Polonaise durchgemacht, oder? Was ein schönes, kleines Festival hier.
2: Welch eine geile Musik. 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
0: Ja, das Schöne ist, nein, dies ist zwar wirklich so viel unterschiedliche Musik. Eurodance, Boygroups, Girlgroups, richtig geiler Rock mit Nirvana. Und dann irgendwann ist es auch ganz düster geworden mit Him. Join me.
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0: Boss aus den 90s. Him in HR3. Wir verbringen den Samstagnachmittag zusammen gleich mit einem ganz charmanten Hit. Pictures of you. Freut euch auf The Last Goodbye. Dazu packen wir euch was super cooles von Clean Bandit. Clean Bandit, sie bringen Action rein. The Last Goodbye schenken Wärme. So geht echte Abwechslung. Nur in HR3.
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0: Gänsehaut in HR3 mit The Last Good Night. Schönes Wochenende, gleich hier. Wir sprechen mal Klartext.
1: Dass Männer oft schusseliger sind als Frauen, ist ein absolutes Klischee. Das aber stimmt.
0: Ja, es stimmt wirklich. Wo es stimmt und wo wir Männer vielleicht sagen, ja, sorry Schatz, es tut mir leid. Checken wir nächste Stunde zusammen lachen mit HR3. Habt ein schönes Wochenende mit uns, jetzt mit Harry Styles, American Girls.

0: Nee, Sam Safe für euren Samstagnachmittag. Es ist jetzt 15 Uhr. Hallo zusammen.
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2: Ich bin Alisa Schmitz. Hallo. Damit hat wohl niemand gerechnet. Eigentlich sollte heute Vizechef Kubicki zum neuen FDP-Chef gewählt werden, auf dem Parteitag in Berlin. Jetzt bekommt er aber eine prominente Gegenkandidatin, die Europapolitikerin Strack-Zimmermann. Sie ist auf dem Parteitag überraschend nominiert worden. Beide halten jetzt ihre Bewerbungsreden, danach wird gewählt. Für die FDP geht es nach großen Wahlniederlagen um einen Neuanfang. Der hessische Regierungschef, Ministerpräsident Rhein, hat die Wahl schon hinter sich. Er bleibt Chef der hessischen CDU. Auf dem Parteitag in Rothenburg an der Fulda ist er heute im Amt bestätigt worden. HR-Reporter Michael Setz gibt uns eine Einschätzung zum Ergebnis.
3: Im Vergleich zur letzten Wahl hat Rhein zwar 0,5 Prozentpunkte verloren, das Ergebnis mit 95,9% stärkt ihm aber den Rücken. Schon in seiner Rede vor der Wahl zeigte sich Boris Rhein selbstbewusst, die Menschen seien zufrieden mit der Hessen-Union. Boris Rhein ist seit 2022 Landesvorsitzender der Hessen-CDU.
2: Fehler bei Operationen oder anderen medizinischen Eingriffen können passieren. Die Techniker-Krankenkasse meldet jetzt einen Rekord an Verdachtsfällen von Behandlungsfehlern. Letztes Jahr haben sich mehr als 7.500 Versicherte bei der TK gemeldet. Das sind 14% mehr als noch 2024. Etwa jeder dritte Fall ist dann auch zu einem Verfahren geworden. Helfen würde laut TK-Chef Baas ein einheitliches Melderegister für Behandlungsfehler. Ohne sie wären die Star-Wars-Filme wohl nicht so ein Welterfolg geworden. Marsha Lucas ist gestorben. Sie war die Ex-Frau von Star-Wars-Erfinder George Lucas und hatte dem ersten Film im Schnitt den entscheidenden Schliff gegeben. Dafür haben sie und ihr Team 1978 einen Oscar bekommen. Marsha Lucas ist 80 Jahre alt geworden. Für die Handballer von MT Melsungen geht es ab heute um den ersten großen Titel in ihrer Vereinsgeschichte. Die Final Four der European League stehen an. Los geht's in einer halben Stunde. ARD-Sportreporter Robin Niehaus.
4: In Hamburg werden beim Final Four die Halbfinals, das Finale und das Spiel um den dritten Platz ausgespielt. Melsungen trifft im Halbfinale auf den Titelverteidiger SG Flensburg-Handewitt. Im anderen Halbfinale spielt Kiel gegen Montpellier. Damit sind die Paarungen dieselben wie beim Final Four vor einem Jahr. In der vergangenen Spielzeit verlor Melsungen gegen die SG Flensburg-Handewitt knapp in der Verlängerung und wurde am Ende Vierter.
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0: Herzlich willkommen zum schönsten Samstagnachmittag der Woche. Wir haben frei. Es gibt auch nur einen Samstagnachmittag in der Woche. Und wir haben echte Abwechslung für euch jetzt in HR3. Gleich Power von David Guetta. Freu dich auf was zum Rocken von Survivor und wir legen los mit was zum Entspannen von Cyril. Vom Wetter her sind wir auch so in so einem Couch-Modus drin, wenn Sonne heute, dann die größten Chancen noch so in Nordhessen. Alle anderen stecken sich einen Regenschirm in die Hosentasche rein, da kann wirklich noch was runterkommen. HR3 jetzt auf dem Schirm für euch, Temperaturen bis 32 Grad an der Bergstraße, bis 25 Grad im Waldecker Land. Morgen noch mehr Wolken den ganzen Tag. Fühlt sich schwül an, nur noch bis 28 Grad. Und das mit den Unwettern, das kann auch wirklich schon zum Aufstehen losgehen morgen. Sonntag wird sehr, sehr uselig. Sebastian Filipowski ist hier für euch. Schönes Wochenende, damit ihr gut ankommt. Jetzt das Neueste aus dem HR3-Verkehrszentrum. Vorsicht bitte zunächst auf der A3 Köln Richtung Frankfurt. Zwischen Limburg Nord und Limburg Süd ein Plastikteil auf der mittleren Spur. Nochmal Vorsicht auf der A5 Frankfurt Richtung Kassel zwischen Bad Homburger Kreuz und Friedberg. Kaputtes Auto auf der rechten Spur. A3 Köln Richtung Frankfurt zwischen Montabaur und Dietz, 4 Kilometer stockend. Die A66 Wiesbaden Richtung Frankfurt ist gesperrt zwischen Schiersteiner Kreuz und Wiesbaden-Biebrich. Eine Baustelle läuft dann noch bis Montag früh um 5. HR3 Umleitungsempfehlung. Fahrt über die A643 und die A60. A66 Frankfurt Richtung Wiesbaden zwischen Wiesbaden-Biebrich und Schiersteiner Kreuz. 2 Kilometer Stau an der Baustelle. Und letzte Meldung. A661 Oberursel Richtung Egelsbach zwischen Bad Homburger Kreuz und Frankfurt-Eckenheim. Streckenweise Stop and Go. Gute Fahrt euch.
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0: einmal durchgeschüttelt von David Guetta, Teddy Swims und Tones and I. Habt ein wunderschönes Wochenende. Vor allem jetzt die Frauen zu Hause in Hessen, die werden ganz viel lachen und sagen, hier, Schatz, hast du gehört in HR3? Die haben gerade dich beschrieben.
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2: Dass Männer oft schusseliger sind als Frauen, ist ein absolutes Klischee. Das aber stimmt. Es passiert im Haushalt.
3: Schatz, wo ist denn nochmal hier der Pfannenwender?
2: Die Frau sagt, der ist in der oberen Schublade links. Er geht hin und sagt,
3: da ist er nicht.
2: Frau geht hin, öffnet die Schublade, gibt ihm den Pfannenwender. Zweitens Supermarkt, er soll Backpulver kaufen, ruft aus dem Supermarkt an und fragt,
3: wo steht denn das Backpulver?
2: Und danach kommt er mit Mehl und Vanillezucker nach Hause, aber ohne Backpulver. Und Fallbeispiel 3.
3: Schatz, wo ist denn schon wieder meine Brille?
2: Und er sucht auf der Ablage im Flur, im Regal, auf dem Nachttisch. Und wenn er dann feststellt, dass er die Brille die ganze Zeit auf hatte, sagt er,
3: Schatz, ich hab sie auf. Das musst du mir doch sagen.
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Was eine gewaltige Stimme. Emily Sunday in HR3. Gleich, wir sind hier ganz lässig unterwegs. Graue Wolken ignorieren wir. Texas ziehen durch. Oder habt ihr lieber Lust auf einen Hit aus dem Club?

0: von Texas. Das ist echte Abwechslung. Das ist HR3.
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Update aus dem HR3-Verkehrszentrum. Vorsicht bitte auf der A66 Wiesbaden Richtung Frankfurt zwischen Frankfurt-Höchst und Eschborn. Leute laufen da auf dem Standstreifen rum. Außerdem auf der A3 Köln Richtung Frankfurt zwischen Niedernhausen und Wiesbadener Kreuz. Reifenteile.

0: Da geht allen sofort zu Hause in Hessen das Herz auf bei Texas. H30, schönes Wochenende und Happy Opferfest. Letzter Tag heute. Schon seit Mittwoch feiern viele hier das wichtigste Fest im Islam. HR3-Reporter Munsa Iske verrät euch zum Mitreden, wie das Opferfest genau gefeiert wird.
1: Das Fest ist einfach super wichtig. Kannst du dir vorstellen, es ist wie Weihnachten. Man besucht dann die eigene Family, die Verwandten und einige mieten sich sogar große Eventhallen und organisieren ein großes Community-Treffen. Und dann alle bringen was zum Essen, zum Trinken und feiern dann den ganzen Tag zusammen.
0: Munsa ist auch schon so voll im Opferfest-Modus. Bedeutet ihm wirklich viel, auch so die ganzen Erinnerungen, die hochkommen und die Traditionen.
1: Damals, als ich Kind war, hat meine Mutter immer traditionelle Süßigkeiten gemacht. Das heißt, Mamul ist so gefülltes Gepäck aus Grießteig und dann wird es halt mit Dattelpaste, Pistazien oder Walnüssen gefüllt. Und ich habe es halt von meiner Mutter mitbekommen letzte Woche, weil sie schon dann natürlich damit angefangen hat. Und abgesehen davon verfolge ich auch selber seit Montag die Pilgerfahrt nach Mekka, weil ich vor 2 Jahren selber da vor Ort war, also für einen normalen Besuch, nicht für die Pilgerfahrt. Und für mich ist es irgendwie schön, die Orte nochmal zu sehen, wo ich war und wo die Menschen jetzt sind und insbesondere an diesen Tagen.
0: Wer Freunde hat, die Opferfest feiern, fragt mal nach, ob ihr dabei sein dürft. Da freuen sich wirklich alle über Besuch. Habt einen wunderschönen Samstag mit uns.
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0: The Weeknd, 15.33 Uhr. Hi. Zu Hause in Hessen. Oh, da ist selbst den härtesten Punkrockern eine kleine Träne runtergekullert. Jetzt zum Wochenende. Eine Ära ist zu Ende gegangen. Die Toten Hosen haben ihr letztes Album rausgebracht. Gleich hören wir zusammen rein hier in HR3. Habt einen wunderschönen Samstagnachmittag mit uns. Sebastian Filipowski für euch da, jetzt mit dem Wetter. Wenn ihr eine Ausrede braucht, um keine Gartenarbeit zu machen, Leute, euer großer Tag ist gekommen. Herzlichen Glückwunsch. Immer wieder Regen und Gewitter. Das lohnt sich nicht, mit der Gartenarbeit anzufangen. Temperaturen 25 bis 32 Grad, schwitzt ihr eh nur. Morgen noch ungemütlicher. Schon zum Aufstehen kann da richtig heftig Regen runterkommen, Gewitter dazu. Und es fühlt sich so richtig schwül an. Temperaturen bis 28 Grad. Hallo auf die Straßen, damit ihr gut ankommt. Jetzt das Neueste aus dem hr3-Verkehrszentrum. Vorsicht bitte zunächst auf der A44, Eisenach Richtung Kassel, zwischen Hessisch-Lichtenau Ost und Hessisch-Lichtenau Mitte. Da liegen Fahrzeugteile auf der Fahrbahn. Nochmal Vorsicht bitte auf das A66 jetzt in Wiesbaden Richtung Frankfurt. Zwischen Frankfurt-Höchst und Eschborn Personen auf dem Standstreifen. Jetzt die Staus und Störungen. A7 Fulda Richtung Kassel zwischen Homberg-Efze und Malsfeld. Kaputter Laster auf der rechten Spur. 4 Kilometer Stau. Die 66 ist gesperrt. Wiesbaden Richtung Frankfurt zwischen Schiersteiner Kreuz und Wiesbaden-Biebrich. Eine Baustelle bis Montag früh um 5. HR3 Umleitungsempfehlung. Fahrt über die A643 und die A60. A66 Frankfurt Richtung Wiesbaden zwischen Wiesbaden-Biebrich und Schiersteiner Kreuz, 2 Kilometer Stau an der Baustelle. Und letzte Meldung, A661 Oberursel Richtung Igelsbach zwischen Bad Homburger Kreuz und Frankfurt-Eckenheim. Immer wieder Stop and Go. Kommt gut an mit uns.
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Rag and Bone Man in HR3. Samstagnachmittag, wir feiern jetzt Abschied. An Tagen wie seit 40 Jahren begleiten uns die Toten Hosen schon zum Wochenende. Haben unsere Lieblings-Punk-Rocker zum letzten Mal ein Album rausgehauen. Und das hat auch den schönsten Titel ever. Trink aus, wir müssen gehen.

0: Es ist so krass, Gänsehaut. Die Show muss weitergehen. Kennt ihr schon vom neuen Album? Jetzt da raus. Wir hören noch einen Hit. Nur nach vorn. Und wenn ihr jetzt sagt, so, ey, die Toten Hosen, ein letztes Mal. Ich muss die noch live sehen im Leben. Eure Chance nächstes Jahr. Große Open Air und Stadion Abschiedstour. Ende Juni dann auch zu Hause in Hessen. On Stage. Die Toten Hosen. Neuer Hit vom neuen Album. Nur nach vorn.
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0: aus dem neuen Album von den Toten Hosen, das Abschiedsalbum mit diesem Wahnsinnstitel. Trink aus, wir müssen gehen. Das ist so ein Spruch, da geht doch bei jedem von uns auch was anderes durch den Kopf, oder? Immer so eine Erinnerung. Trink aus, wir müssen gehen. Und irgendwie dieses Album ist doch auch schön, wenn wir spüren, Abschiede sind traurig, aber vom Vibe her irgendwo, irgendwie fängt da auch gleichzeitig was Neues mit an. Oh, Gänsehaut. Gleich für euch in HR3, Mr. Positive. Immer gute Laune mit Ed Sheeran und dazu noch der berühmteste Hüftschwung der Welt von Shakira. Shakira. Shakira bringt uns das Latin Feuer in die Playlist rein. Ed Sheeran macht gute Laune. Hier ist immer was los. Immer echte Abwechslung in HR3. Hi.
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0: aus dem Pub ins Radio gebeamt. Wir sind HR3. Wenn 540 Kilometer entfernt von uns eine Autobahn gesperrt wird, ist krass, dass wir es auch spüren. Die Brenner-Autobahn bis heute Abend dicht wegen einer Demo. Wer auf dem Weg aus dem Norden von Deutschland nach Italien möchte, ihr fahrt auf jeden Fall auch immer durch dann unser schönstes aller Bundesländer. Anstatt dann jetzt aber weiterzufahren, beim Brenner vor der Sperrung im Stau zu stehen, da haben sich viele scheinbar gedacht, so ey komm, fahren wir gar nicht erst runter. Wir machen vorher schon eine längere Pause vorm Brenner. Lass uns zu Hause in Hessen bleiben. Längere Zeit hier genießen. Super. Schön, dass ihr da seid. Herzlich willkommen für euch. Katrina and the Waves jetzt. Walking in Sunshine.
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0: Was ein gute Laune-Brett, Walking on Sunshine. 16 Uhr ist jetzt, hallo zusammen.
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2: Ich bin Alisa Schmitz, hallo. Jubel im Saal und viele überraschte Gesichter. FDP-Vize Kubicki wollte sich in Berlin heute eigentlich zum Parteichef wählen lassen. Er war bisher der einzige Kandidat. Kurz vor Beginn der Wahl wurde dann aber die Europapolitikerin Strack-Zimmermann vorgeschlagen, die eine ganz andere Ausrichtung hat. ARD-Reporter Clemens Schulze.
3: Kubicki begrüßte in seiner Bewerberrede den Schritt von Strack-Zimmermann. Das zeige, es gehe nicht um Kubicki, sondern um die Zukunft der FDP. Und er stellte auch klar, es werde mit ihm keine Zusammenarbeit mit der AfD geben. In der Aussprache zuvor war immer wieder Kritik daran geäußert worden, dass es Kräfte in der Partei gibt, die eine Annäherung an die FDP wünschten. Kubicki selbst hatte vor dem Parteitag die Brandmauer zur AfD indirekt in Frage gestellt.
2: Drohnenalarm am Münchner Flughafen. Eine Stunde lang ging dort heute Morgen gar nichts mehr, mitten in den Pfingstferien. Etwa 26 Flugzeuge konnten nicht landen und wurden umgeleitet, zum Beispiel nach Frankfurt. Wie die Bundespolizei meldet, hatten zwei Piloten etwas Verdächtiges beobachtet. Das ist dann überprüft worden, unter anderem mit einem Polizeihubschrauber. Gefunden wurde aber nichts. Er war wohl der älteste katholische Priester weltweit. In Eichenzell-Löschenroth ist Bruno Kant gestorben, wie jetzt das Bistum Fulda mitgeteilt hat. Im Februar war er 110 Jahre alt geworden. Er war mehr als 30 Jahre lang Pfarrer in Marbach und bis zu seinem 102. Lebensjahr Seelsorger. Glückliches Ende einer Rettungsaktion. In Laos im Südostasien sind vier Goldsucher in Sicherheit, die anderthalb Wochen in einer überfluteten Höhle eingeschlossen waren. Offenbar haben sie es am Ende allein herausgeschafft. ARD-Korrespondentin Jennifer Johnston.
4: Offenbar war der Wasserstand so weit gesunken, dass die Männer nicht mehr tauchen mussten und sie hätten es einfach gewagt, so ein Reporter vor Ort. Die vier Goldsucher werden nun vor Ort medizinisch versorgt. Ein Video zeigt sie unter einem Zeltdach auf Krankentragen mit Sauerstoffmasken und in Thermodecken gewickelt. Die Gruppe war vor 10 Tagen in die Höhle geklettert, um dort nach Gold zu suchen. Als heftige Regenfälle die Höhle plötzlich fluteten und Teile einstürzten. Zwei Männer werden noch vermisst.
2: Er war der Nachfolger von Jürgen Klopp beim FC Liverpool. Jetzt ist für Trainer Arne Slot Schluss. Der Verein hat mitgeteilt, dass er sich von dem Niederländer trennt. Liverpool, das Team des deutschen Fußballnationalspielers Florian Wirtz, ist in dieser Saison nur Fünfter geworden. Vor 2 Jahren hatte der Club noch die englische Meisterschaft geholt. Mehr vom Sport gibt's auf hessenschau.de.
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0: Hallo zusammen, wir sind euer Lieblingsradio mit der echten Abwechslung. Gleich freuen wir uns da auf ein Power-Classic-Hit von OMD. Davor frisch und aktuell aus Dis, gibt hier Vollgas. Vielen Dank fürs Einschalten. Sebastian Filipowski für euch da heute Nachmittag mit dem Wetter. Das ist ein Highlight für euren Garten. Für uns Menschen na, nicht so. Immer wieder Regen und Gewitter heute Nachmittag. Nur in Nordhessen schöner 25 bis 32 Grad. Morgen dann noch schwüler bis 28 Grad. Meer und Wetter. Wenn ihr mal so eine kleine Entspannungsphase braucht, ohne Wolken, bleibt einfach wach in der Nacht. Da haben wir die größten Chancen, mal ein paar Sterne zu entdecken ohne Wolken. Hallo auf die Straßen, damit ihr gut ankommt. Jetzt das Neueste aus dem hr3-Verkehrszentrum. Vorsicht bitte zunächst auf der A5 Kassel Richtung Frankfurt. Am Nordwestkreuz Frankfurt in der Verbindung zur A66 Richtung Wiesbaden eine ungesicherte Unfallstelle. Nochmal Vorsicht jetzt auf der A66, A45 Gießen Richtung Aschaffenburg. Zwischen Langselbeuler Dreieck und Hanauer Kreuz, da liegt ein Fahrradträger auf der Fahrbahn. Ein Stau auf der A7 Fulda Richtung Kassel zwischen Homberg-Efze und Malzfeld. Kaputter Laster auf der rechten Spur 2 Kilometer. Eine Sperrung auf der 66 Wiesbaden Richtung Frankfurt zwischen Schiersteiner Kreuz und Wiesbaden-Biebrich. Baustelle bis Montag früh um 5. HR3 Umleitungsempfehlung. Fahrt über die A643 und die A60. Und letzte Meldung A661 Oberursel Richtung Egelsbach zwischen Bad Homburger Kreuz und Frankfurt-Eckenheim. Immer wieder Stop and Go. Habt eine gute Fahrt mit uns.
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0: den wir alle lieben. Und für echte Abwechslung frisch und aktuell Michael Schulte. Das ist High 3. Michael Schulte gibt uns Power für den Samstagnachmittag. Aerosmith kratzen uns mit ihrem Rocksound. Schön, dass ihr dabei seid. Hi!
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Der schönste Sommertraum der 90s. Aerosmith. Crazy in HR3. Seid ihr heute Nacht auch wieder so auf der Jagd gewesen? Gefühlt 200 Grad Umluft in der Bude. So heiß, ne? Also nachts immer Fenster auf. Ihr macht euch ready zum Schlafen. Zähne putzen, Toilette, gute Nacht. Und dann auf einmal dieser unnötige Krieg zwischen euch und diesem fliegenden Arschloch. Ihr greift euch alles, was ihr findet, um die Mücke klein zu bekommen. Buch, Taschentuch, Packung, Kissen. Alles wird zum Tennisschläger gegen die Mücke. 20 Minuten später und 30% Verwüstung im Schlafzimmer. Später glaubt ihr, hey, ist ruhig. Mücke ist weg. Oh, geil. Ihr liegt wieder im Bett, gerade ein Auge zugemacht und dann... Tadam. Lösung dafür ist... Weg. Bald in Sicht, ein Mückenlaser. Das Ding erkennt die Viecher im Flug und schießt so Mini-Blitze auf die Mücken drauf. Und dann sind die erledigt. Können wir bald kaufen? Bis dahin, Tipp von HR3. Auf YouTube findet ihr so Anti-Mücken-Sounds mit super hohen Frequenzen. Ihr hört diese Dinger null, aber Mücken hassen diesen Trick. Und bei euch heute Nacht kein Kissen-Tennis mehr.

0: Euer Samstagnachmittag gleich in HR3. Ein Welthit mit Fehler drin. Ihr kennt den alle. The Police, Roxanne. Als sie den Hit aufgenommen haben im Studio, da ist Sting eine kleine Panne passiert. Und anstatt das nochmal neu zu machen, The Police haben es einfach drin gelassen. Coole Geschichte zum Weitererzählen gleich für euch in HR3 und dann hören wir uns diese Stelle mal ganz genau an.
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0: Schönes Wochenende, 16.32 Uhr. Sebastian Filipowski ist für euch da mit dem Wetter. Das Schönste an diesem Wochenende ist die Nacht. Zwischendurch klarer Himmel, paar Sterne, durchatmen, Temperaturen 17 bis 10 Grad. Ansonsten tagsüber, es wird immer schwüler. Heute 25 bis 32 Grad, viele Wolken, auch mal Regen dazwischen oder Gewitter. Morgen drehen wir dann noch mehr an der Unwetterkurbel. Schon zum Aufstehen kann es heftig regnen, überall zu Hause in Hessen. Bis 28 Grad und dann wirklich super schwül überall. Hallo auf die Straßen, damit ihr gut ankommt. Jetzt das Neueste aus dem HR3-Verkehrszentrum. Vorsicht bitte zunächst auf der A45. Gießen Richtung Aschaffenburg zwischen Florstadt und Altenstadt. Da liegen Reifenteile auf der Fahrbahn. Stau auf der A7, Fulda Richtung Kassel zwischen Homberg-Efze und Malsfeld. Lasterbergungsarbeiten laufen da immer noch. Aktuell steht ihr da 2 Kilometer im Stau. A66 Wiesbaden Richtung Frankfurt. Sperrung zwischen Schiersteiner Kreuz und Wiesbaden-Biebrich. Eine Baustelle ist schuld bis Montag früh um 5. HR3 Umleitungsempfehlung. Fahrt über die A643 und die A60. A66, A45, Gießen Richtung Aschaffenburg zwischen Langselbolder Dreieck und Hanauer Kreuz. Da laufen gerade Bergungsarbeiten auf der linken Spur. Und letzte Meldung, A661, Oberursel Richtung Egelsbach zwischen Bad Homburger Kreuz und Frankfurt-Eckenheim. Streckenweise Stop and Go. Habt eine gute Fahrt mit uns.
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0: Nur echt mit dem Bling am Ende. Portugal the Man in HR3. Schönes Wochenende. Kennt ihr das? Ihr sitzt an dem Projekt. Alles soll perfekt sein. Leute, lasst euch da nicht stressen. Fehler machen. Total okay, selbst bei den ganz großen Hits.
1: Ich finde es immer toll, wenn die menschliche Seite so rauskehrt. Mhm. Und das brauchen wir in der Musik. Vielleicht noch ein Beispiel hier von 78. Sting, Roxanne. Mhm. Also mit The Police. Und da ist Sting mit dem Hintern ans Klavier gekommen. Achtung. Hast du gehört, dieser Akkord?
2: Ja.
1: Und dann hat er drüber gelacht.
2: Genau, das Lachen hört man auch.
1: Das ist auch drin. Und dann haben die sich damals einfach gedacht, okay, das war jetzt ein Fehler, das Studio war ein bisschen klein. Aber die haben es drin gelassen. Also dieser Fehler war total perfekt, um dieses Intro so einzigartig zu machen. Und sowas brauchen wir einfach mehr. Wir müssen auch mal Fehler zulassen können in unserer Gesellschaft. Dieser Perfektionierungswahn und die ganze KI-Zeug macht mir echt Sorgen.
0: 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Jetzt schon hören in ARD Sounds. Freut euch auf ganz viele Insider-Stories rund um eure Lieblingshits. Es kommen wirklich noch viel mehr Überraschungen. Jetzt aber erstmal, wir achten alle auf das Klavier, was Sting da mit dem Arsch berührt hat. Freut euch auf The Police. Roxanne.
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0: Da war's schon. Und da lacht er.

0: Was ein cooler Welthit. Mit Fehler drin und einfach drin gelassen. Sting berührt ganz am Anfang mit dem Arsch das Klavier und dann lacht er auch noch super sympathisch. Roxanne in HR3. 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Gleich noch ein Klavier für euch. Da hat sich aber niemand drauf gesetzt. Am Start und dazu trommeln wir um die Wette, so wild es geht, mit Two Colors und Safri Duo. So verrückt, was hier los ist in HR3. Two Colors mit Safri Duo am Eskalieren. Pink macht Gänsehaut. Leute, genau das ist echte Abwechslung.
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0: Pink berührt uns alle. Just give me a reason. Schönes Wochenende. HR3 ist hier. Seid ihr schon am Sticker tauschen? Noch nicht mal 2 Wochen bis zur Fußball-Weltmeisterschaft. Im Supermarkt keine Ketchupflasche, keine Cola, kein Duschgel ohne irgendwas mit FIFA oder Nationalmannschaft drauf. Zu Hause in Hessen, wir freuen uns auf die Fußball-WM. In den USA, wo viele Spiele ausgetragen werden, da sieht es ein bisschen anders aus. In New York zum Beispiel, wo das Finale laufen wird, da ist gar nichts mit WM-Fieber. Die FIFA will da noch was retten und das werden wir auch zu Hause in Hessen spüren. Für euch zum Mitreden hat HR3-Korrespondentin Giselle Ucker in New York mal gecheckt, was die FIFA vorhat.
1: Es wird zum Beispiel immer nach der Hälfte einer Halbzeit, also nach etwa 22 Minuten, eine kurze Trinkpause für die Spieler geben. Man begründet das mit den teilweise heißen Temperaturen hier im Sommer. Aber es geht auch darum, dass US-TV-Sender in den Pausen möglichst viel Werbung zeigen können, wie sie es gewohnt sind. Auch das Finale wird ein bisschen dem American Football angepasst. Da soll es eine große Halbzeitshow geben mit Auftritten von Madonna und Shakira. Dafür wird die Halbzeit im Finale sogar verlängert auf eine halbe Stunde.
0: Um die WM-Stimmung in den USA anzukurbeln, super Idee von der FIFA. Einfach noch mehr Werbung reinballern ins Spiel. Ja, klar, danke.
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0: Radio. Kygo, Khaled Griffin um 17 Uhr. Hi.
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2: Ich bin Alisa Schmitz. Hallo. Da ist es zum Schluss nochmal richtig spannend geworden. Kubicki ist neuer FDP-Chef. Er hat 60% der Stimmen auf dem Parteitag in Berlin bekommen. Kurz vor der Wahl hatte sich noch mit großer Überraschung die Europapolitikerin Strack-Zimmermann als Gegnerin aufstellen lassen. ARD-Reporter Clemens Schulze.
3: Der Wunsch nach einem Wettbewerb von Ideen und Konzepten sei in der Partei enttäuscht worden. Deswegen trete sie an. Scharfe Kritik übte Strack-Zimmermann an Überlegungen innerhalb der Partei, die Brandmauer zur AfD in Frage zu stellen. Kubicki stellte in seiner Bewerberrede klar, mit ihm werde es keine Zusammenarbeit mit der AfD geben. Die FDP werde als Kraft der sozialen Marktwirtschaft, als Verteidigerin der Bürgerrechte und als Europapartei gebraucht. Kubicki gilt in der Partei als Rechtsliberaler.
2: Gewählt haben heute auch die hessischen CDU-Mitglieder und dabei Ministerpräsident Rhein als Parteichef der Landes-CDU bestätigt mit 95,9%. In einigen hessischen Innenstädten war es heute voller als sonst. In Gießen, Witzenhausen und in Wiesbaden sind tausende Menschen zum Christopher Street Day auf die Straße gegangen. In der Landeshauptstadt waren mehr als 3.700 Menschen dabei. Aus dem News-Team Marco Schleicher.
4: Vom Warmen Damm am Theater ging es zum Kulturzentrum Schlachthof. Wie mir die Polizei gesagt hat, gab es keine Zwischenfälle. Es sei eine friedliche und gut gelaunte Demo gewesen. Mit der Aktion fordern zahlreiche Vereine mehr Akzeptanz und Vielfalt für queere Menschen. Der CSD geht auf den Christopher Street Day in New York zurück, bei dem sich besonders Transsexuelle gegen Polizeigewalt gewehrt hatten.
2: Fehler bei Operationen oder anderen medizinischen Eingriffen können passieren. Die Techniker-Krankenkasse meldet jetzt einen Rekord an Verdachtsfällen von Behandlungsfehlern. Letztes Jahr haben sich mehr als 7.500 Versicherte bei der TK gemeldet. Das sind 14% mehr als noch 2024. Etwa jeder dritte Fall ist dann auch zu einem Verfahren geworden. Helfen würde laut TK-Chef Baas ein einheitliches Melderegister für Behandlungsfehler. Ohne sie wären die Star-Wars-Filme wohl nicht so ein Welterfolg geworden. Marsha Lucas ist gestorben. Sie war die Ex-Frau von Star-Wars-Erfinder George Lucas und hatte dem ersten Film im Schnitt den entscheidenden Schliff gegeben. Dafür haben sie und ihr Team 1978 einen Oscar bekommen. Marsha Lucas ist 80 Jahre alt geworden. 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
0: Nichts vergessen, Sonnencreme, Badehose, ein paar T-Shirts, kurze Hose. Hessen packt die Koffer, wir sliden so langsam rein in die Urlaubssaison. HR3 verrät euch gleich ein paar Tipps, wie ihr euren Koffer richtig packt, damit nichts kaputt geht. Sebastian Filipowski steht heute Nachmittag für euch hier am Check-in mit dem Wetter. Wenn ihr nach Mallorca fliegt, hey, gute Idee. Ganze Woche jetzt, Sonne, um die 30 Grad, wow. Zu Hause in Hessen. Boah, da ist Schwimmurlaub eher so angesagt. Einfach vor die Haustür gehen und dann durch die Pfützen schwimmen. Immer wieder Regen, Gewitter, heute noch und morgen. HR3 hat rund um die Uhr auf hr3.de alle Infos, auch für eure Ecke, wo es gerade so richtig knallt. Temperaturen heute Nachmittag noch 25 bis 32 Grad. Morgen dann sehr schwül bis 28 Grad. Unwetter wirklich den ganzen Tag da am Laufen. Und heute Nacht, da entspannt. Nochmal schön durchlüften, wechselhaft 17 bis 10 Grad. Hallo auf die Straßen, damit ihr gut ankommt. Jetzt das Neueste aus dem hr3-Verkehrszentrum. Vorsicht bitte auf der A5 Frankfurt Richtung Kassel zwischen Fernwald und Reiskirchen. Radfahrer auf der Fahrbahn. Die A7 Fulda Richtung Kassel zwischen Homberg-Efze und Malzfeld. LKW-Bergungsarbeiten laufen da weiter. Aktuell 2 Kilometer Stau. Die 66 ist gesperrt. Wiesbaden Richtung Frankfurt zwischen Schiersteiner Kreuz und Wiesbaden-Biebrich. Baustelle noch bis Montag früh um 5. HR3 Umleitungsempfehlung. Fahrt über die A643 und die A60. Und letzte Meldung, Vorsicht bitte auf der B3 Gießen Richtung Marburg zwischen Nieder, Weimar und Kappel. Da steht ein defektes Auto auf der rechten Spur. Habt eine gute Fahrt mit uns.
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0: keine Hochzeit zu Hause in Hessen ohne diesen Hit von Bruno Mars, Marry You. Wir sind HR3. Es wird ja sehr spannend. Luna Töpfer ist gerade reingekommen, hat Eis mitgebracht. Diese Moderation einhändig. Danke.
1: Look in your eyes hat er doch gerade gesungen.
0: Ich kann euch beruhigen, ganz schlechten Witze immer erst um 18 Uhr, wenn der HR3-Freundeskreis losgeht. Ihr habt noch 45 Minuten Schonfrist. Gunnar!
2: Jawohl!
0: Ab ins Körbchen, raus hier. Ja, auf jeden Fall, das jetzt hier einhändig. Lasst uns ein bisschen über Urlaub reden. Habt ihr Koffer schon gepackt für einen schönen Urlaub? Sommerferien stehen bald an. Und um den Stress beim Kofferpacken so ein bisschen niedrig zu halten oder auch jetzt keinen Ärger zu haben beim Auspacken, ist was kaputt gegangen. HR3-Reporterin Lilly Jannik hat Tipps für euch, wie ihr euren Koffer clever packt.
3: Der größte Fehler passiert tatsächlich schon beim Packen. Also viele stopfen den Koffer komplett voll und wenn der Reißverschluss ständig unter Spannung steht, geht er natürlich schneller kaputt. Wichtig ist auch, keine schweren oder harten Sachen auf empfindliche Stellen zu legen. Zum Beispiel dieser Teleskopgriff zum Ausziehen, der geht relativ schnell kaputt. Auch bei der Kofferauswahl kann man natürlich schauen, wer viel reist, hat mit einem hochwertigen, harten Alu-Koffer natürlich schon mehr Schutz für seine Sachen als mit einem Stoffkoffer. Aber die Alu-Koffer sind auch schwerer.
0: Am Flughafen in Frankfurt habt ihr bestimmt auch schon gesehen, wie sich Leute ihren Koffer so in Folie verpacken lassen. Gute Idee, um die Sachen zu schützen. Das Ganze hat aber auch einen Haken.
3: Wenn jemand an den Inhalt ran muss, zum Beispiel der Zoll, wird sie einfach aufgeschnitten und nachhaltig ist das Ganze auch nicht. Also besser sind wiederverwendbare Hüllen oder auch ein Gepäckband. Und einige Reisende, mit denen ich am Flughafen gesprochen habe, hatten normale Vorhängeschlösser angebracht. Die bringen auch nicht so viel, weil sie im Zweifel eben auch aufgebrochen werden müssen. Da gibt's aber eine Alternative, sogenannte TSA-Schlösser. Die sind deutlich praktischer, weil sie von Sicherheitsbehörden geöffnet werden können, ohne dass irgendwas kaputt geht. Aber damit es gar nicht erst so weit kommt, sollte man auch darauf achten, dass man im Aufgabegepäck zum Beispiel keine E-Zigaretten oder Powerbanks drin hat, weil die dürfen nicht rein.
0: Was machen wir denn, wenn ihr alles richtig macht? Trotzdem ist der Koffer aber kaputt, geht vielleicht sogar verloren. Dann keine Panik. Gleich verrät euch HR3, wie ihr da schnelle Hilfe bekommt.
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0: Das ist immer sofort Sommersonne Kaktus, wenn Enrique Iglesias. Das ist dieses Eis von Gunnar. Das ist nicht geplant, es tropft, es schmeckt geil. Ich weiß, eigentlich wäre jetzt Dankbarkeit angebracht. Aber es ist alles versaut und ich weiß, ich muss putzen, der Gunnar wird es ja auch nicht wegwischen. Enrique Iglesias, ich lass es. Mal gucken, ob ich den hier schaffe. Gleich freue ich mich auf die geballte Leidenschaft. Michael Patrick Kelly. Oder habt ihr mehr so Lust auf eine unverschämte Meredith Brooks? Bekommt ihr beides. Meredith Brooks ganz ehrlich, Michael Patrick Kelly ganz intensiv. Echte Abwechslung, nur hier in HR3.
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0: Michael Patrick Kelly für euren Samstagnachmittag. Wir sind HR3. Hallo zusammen. Kennt ihr das, ne? Ihr freut euch auf den Urlaub, so Sand zwischen den Zehen, abkühlen im Meer, abends dann schön lecker essen vom All-Inclusive-Buffet. Könnt ihr alles so schön sein, wenn euer Koffer mit euch gelandet wäre? Stattdessen, Koffer ist verschwunden. Na, was machen wir dann? Keine Panik, wir sind für euch da. HR3-Reporterin Lilly Janik verrät euch, was wichtig ist, wenn der Koffer weg ist.
1: Dann zählt vor allem Schnelligkeit. Also Schäden oder fehlendes Gepäck sollte man laut Verbraucherzentrale direkt am Flughafen melden, am besten sofort am Lost-and-Found-Schalter. Auf jeden Fall innerhalb von 7 Tagen, sonst wird es später schwierig, Ansprüche geltend zu machen. Ganz wichtig ist auch, den Schaden zu dokumentieren, also Fotos zu machen. Man kann nämlich von den Fluggesellschaften eine Entschädigung bekommen. Aktuell sind das bis zu 1.800 Euro. Und was ganz einfach ist, was man aber sehr oft vergisst, Name und Adresse am oder im Koffer anbringen. Das hilft total, wenn er wirklich mal ganz verloren geht.
0: Oder AirTag rein, dann wisst ihr zumindest, wo der Koffer gerade rumliegt. Mit HR3 entspannter in den Urlaub. Habt eine gute Zeit mit uns.

0: Frühlingsdarm. Here Without You, 17.32 Uhr. Hallo zusammen.
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0: Habt ihr noch so einen Poncho vom letzten Freizeitparkbesuch über? Dann legt den gern schon mal raus für morgen früh. Brötchen holen im Starkregen, das wird sehr ungemütlich, der Start in den Sonntag. Wetter auch im Laufe des Sonntags sehr schwül, immer wieder Unwetter, bis 28 Grad. HR3 hat auf dem Schirm und sagt euch Bescheid, wenn es so richtig ungemütlich wird. Heute haben wir so ein bisschen die Schlechtwetter-Light-Version, nicht ganz so schwül. Vor allem in Nordhessen noch ganz okay. Alle anderen können aber auch noch was abbekommen vom Unwetter. Temperaturen heute Abend bis 32 Grad. Hallo auf die Straßen, damit ihr gut ankommt. Jetzt das Neueste aus dem HR3-Verkehrszentrum. Vorsicht bitte zunächst auf der A3 Köln Richtung Frankfurt. Zwischen Niedernhausen und dem Wiesbadener Kreuz. Plastikteile auf der Fahrbahn. Und wir haben immer noch die Sperrung auf der 66 Wiesbaden Richtung Frankfurt. Zwischen Schiersteiner Kreuz und Wiesbaden-Biebrich. Baustelle bis Montag früh um 5. HR3 Umleitungsempfehlung. Fahrt über die A643 und die A60. Habt einen wunderschönen Samstag mit uns. Sebastian Filipowski für euch da. Gleich mit Miley Cyrus.
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0: So viel Gefühl bei Olivia Dean. HR3 ist hier heute Abend. 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Schon Gänsehaut, ne?
1: Es ist eine große Ehre, dass die unser Lieder adaptiert haben. Und das ist natürlich komplett anders. Also wir sind normalerweise zu vier, zu fünft auf der Bühne. 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

0: fühlt sich an wie so ein eiskalter Drink. Mojo und H3, schönes Wochenende. Gleich was ganz Zeitloses. Pat Benatar, davor Justin Timberlake mit so einem Kribbeln in den Beinen, dass wir einfach nur wegtanzen wollen. Ein Hoch aufs Leben von Justin Timberlake. Pat Benatar lässt uns tief in die Seele blicken. Das ist volle Ladung, echte Abwechslung für euch, nur in HR3.
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0: Ganz viel Gefühl. Kultin von Pat Benatar in HR3. Gleich freuen wir uns auf echte Abwechslung mit einem ganz frischen Hit. One Republic, Need Your Love. Habt noch einen wunderschönen Samstagabend mit uns. Sebastian Filipowski ist raus. Gleich im HR3-Freundeskreis. Freut euch auf Gunnar Töpfer. Was macht ihr gleich hier?
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0: Was ein wunderschöner Hit. Ganz neu, One Republic. Need Your Love. Es ist euer Samstagabend. 18 Uhr ist jetzt. Hallo zusammen.
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2: Ich bin Alisa Schmitz. Hallo. Kinder unter 3 Jahren sollten die Finger von Smartphones oder Tablets lassen. Das findet Bundesfamilienministerin Prien. Und sie will die Eltern stärker in die Pflicht nehmen. ARD-Hauptstadtkorrespondentin Ruth Kirchner.
3: Es müsste eigentlich gesellschaftlicher Standard sein, dass Kinder unter 3 Jahren überhaupt keinen Kontakt zu digitalen Endgeräten haben, sagt die CDU-Politikerin der Welt am Sonntag. Über gesetzliche Regelungen könne zumindest nachgedacht werden, so Prien. Der Staat solle zwar nicht ins Kinderzimmer hineinregieren, aber auch andere Pflichten von Eltern werden im bürgerlichen Gesetzbuch geregelt, etwa die gewaltfreie Erziehung.
2: In Berlin ist es heute auf dem FDP-Parteitag nochmal richtig spannend geworden. Eigentlich war Vizechef Kubicki der einzige Kandidat für den Parteivorsitz. Kurz vor der Wahl hat sich dann aber noch Europapolitikerin Strack-Zimmermann aufstellen lassen. Mit etwa 60% der Stimmen hat Kubicki gewonnen. Er geht als Rechtsliberaler. Er war wohl der älteste katholische Priester weltweit. In Eichenzell-Löschenroth ist Bruno Kant gestorben, wie jetzt das Bistum Fulda mitgeteilt hat. Im Februar war er 110 Jahre alt geworden. Er war mehr als 30 Jahre lang Pfarrer in Marbach und bis zu seinem 102. Lebensjahr Seelsorger. Anpfiff fürs Finale der Fußball-Champions League. In Budapest spielen jetzt Paris Saint-Germain und der FC Arsenal gegeneinander. HR-Sportreporter Simon Schäfer zu den Chancen der beiden.
4: Dieses Finale findet komplett auf Augenhöhe statt. Der FC Arsenal ist frischgebackener Meister in England, hat in dieser Champions-League-Saison noch kein Spiel verloren. Paris dagegen geht auch mit breiter Brust in dieses Endspiel. Zuletzt im Halbfinale haben sich die Franzosen ja gegen die Bayern durchgesetzt. Immerhin ein deutscher Spieler ist im Finale dabei. Stürmer Kai Havertz für den FC Arsenal.
2: Es könnte ihr größter Titel in der Vereinsgeschichte werden. Die Handballer der MT Melsungen stehen im Finale der European League. Die Nordhessen haben das Halbfinale gegen Flensburg gewonnen mit 37:30. Im Finale morgen geht es gegen Rekordmeister Kiel. 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
0: Hey, schön, dass ihr dabei seid. Schönen Samstagabend euch. Ich bin Gunnar Töpfer. Willkommen im HR3-Freundeskreis. Lasst mal schauen, was das Wetter heute zu bieten hat. Im Moment sind wir alle trocken. Die allermeisten von uns haben sogar richtig viel Sonne. Im Süden auch mal ein paar dickere Wolken. Aber das muss nicht die ganze Zeit so bleiben. Es kann immer noch Schauer und Gewitter geben. Im Süden, im Norden wird es aber bis in den Abend rein eher sonnig sein. In der Nacht bleiben wir alle geschlossen, mal trocken. Morgen früh ziehen dann aber von Norden Schauer und Gewitter auf. Der Tag dann 28 Grad warm, ganz angenehm, aber relativ wechselhaft und vor allem Richtung Süden auch schwül. Und Schauer sind wieder mit dabei. Relativ heftige sogar. Morgen bis zu 40 Liter auf dem Quadratmeter möglich. Wasser. Leider. Damit ihr gut ankommt, das Neueste aus dem HR3-Verkehrszentrum. A3 Köln-Frankfurt zwischen Kelsterbach und Frankfurter Kreuz. Eine ungesicherte Unfallstelle auf der linken Spur. A3 Würzburg-Frankfurt zwischen Obertshausen und Offenbacher Kreuz. Die A3 ist gesperrt nach einem Unfall und zurzeit haben wir Stau ab Hanau 4 Kilometer. Und die A66 von Wiesbaden nach Frankfurt. Hier haben wir zwischen dem Schiersteiner Kreuz und Wiesbaden-Biebrich eine Baustelle. Bis Montagmorgen ist gesperrt, Umleitung A643 und A60, das sind die Autobahnen dafür.
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The Cure in H3. Kurzes Update für euch alle auf der A3 Richtung Würzburg. Fahrt ein bisschen vorsichtig, Höhe Flughafen in Frankfurt. Da brennt ein Auto und da gibt es Behinderungen. Und dann haben wir noch eine Meldung für die A5 von Frankfurt nach Kassel zwischen Bad Homburger Kreuz und Friedberg. Leute auf der Fahrbahn.

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0: Klingt schön nach Saalrunde. Bin dabei. Shibuzi. Barsong in HR3. Das war hart für ein paar Fans. Tame Impala. Seit, weiß ich nicht, gefühlt schon immer unfassbar erfolgreich auf Festivals, unfassbar erfolgreich auf Alben, auf Konzerten. Und dann hat der Kerl auf einmal einen richtigen Hit und alle so, hey, du hast dich ausverkauft. Und er so, haha, er hat mich die ganze Zeit falsch verstanden.
1: I mean, there's definitely been like backlash or people going like, oh man, you sold out or whatever. But I honestly just think those people haven't got it yet. It hasn't clicked for them that pop is just really, it's really the same as everything else. It's just a different mood. It's all it is really, pop is a mood.
0: Sehr, sehr lässig kontert Kevin Parker von Tame Impala. Leute, ihr habt mich einfach falsch verstanden. Pop ist genauso gut wie alles andere, auch in der Musik. Es ist einfach nur mal eine andere Stimmung. Und zwar seine gerade. Tame Impala, Dracula in HR3.

0: ist nichts mit Schauern. Im Moment jedenfalls haben die alle noch sehr, sehr weit Abstand zu uns. Und die allermeisten haben sehr viel Sonne heute auf dem Samstagabend. Im Süden sind die Wolken ein bisschen dicker. Aber alles entspannt. Temperaturen gerade so zwischen 24 und 27 Grad. Auch in der Nacht wird es meistens trocken sein. Morgen früh starten wir dann aber mit Schauern und Gewittern im Norden. Der Tag wird wieder relativ warm, 28 Grad. Aber es sind immer wieder auch heftige Schauer unterwegs und bis zu 40 Liter Regen auf dem Quadratmeter sind morgen möglich. Müssen wir nicht gießen. Auch gut. Damit ihr gut ankommt, das Neueste aus dem HR3 Verkehrszentrum. Schauen wir auf die B40, Mainz Richtung Hofheim zwischen Theodor-Heuss-Brücke und der Verbindung zur B455. Eine ungesicherte Unfallstelle. A3 Würzburg-Frankfurt zwischen Hanau und Offenbacher Kreuz. 4 Kilometer Stau nach einem Unfall. A3 Köln-Frankfurt zwischen Kelsterbach und Frankfurter Kreuz. Bergungsarbeiten. Verkehr wird auf der Mittelspur aber an der Unfallstelle vorbeigeführt. Und die A66 von Wiesbaden nach Frankfurt. Hier haben wir zwischen dem Schiersteiner Kreuz und Wiesbaden-Biebrich eine Baustelle. Bis Montagmorgen ist gesperrt. Die Umleitung gibt es über die A643 und die A60.
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0: The one and only Chesney Hawks in HR3. Gleich die Strombellas. Den entspannten Teil vom Samstagabend. Oder würdet ihr lieber ein bisschen aufdrehen? Wurde auch Katy Perry laut. Band Aids. Für echte Abwechslung. Jetzt in HR3.
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0: 19 Uhr.
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2: Ich bin Alisa Schmitz. Hallo. Kinder unter 3 Jahren sollten die Finger von Smartphones oder Tablets lassen. Das findet Bundesfamilienministerin Prien. Und sie will die Eltern stärker in die Pflicht nehmen. ARD-Hauptstadtkorrespondentin Ruth Kirchner.
3: Es müsste eigentlich gesellschaftlicher Standard sein, dass Kinder unter 3 Jahren überhaupt keinen Kontakt zu digitalen Endgeräten haben, sagt die CDU-Politikerin der Welt am Sonntag. Über gesetzliche Regelungen könne zumindest nachgedacht werden, so Prien. Der Staat solle zwar nicht ins Kinderzimmer hineinregieren, aber auch andere Pflichten von Eltern werden im bürgerlichen Gesetzbuch geregelt, etwa die gewaltfreie Erziehung.
2: Großer Protest heute am Brenner. Der Pass und die Autobahn waren für viele Stunden komplett gesperrt. Etwa 5000 Menschen haben gegen die Verkehrsflut vor Ort demonstriert. Ein Bürgermeister meinte, man kollabiere mittlerweile unter den extremen Abgasen. Unter anderem fordern die Anwohner mehr Lärmschutz und dass sich mehr Verkehr auf die Schienen verlagert. In Berlin ist es heute auf dem FDP-Parteitag nochmal richtig spannend geworden. Eigentlich war Vizechef Kubicki der einzige Kandidat für den Parteivorsitz. Kurz vor der Wahl hat sich dann aber noch Europapolitikerin Strack-Zimmermann aufstellen lassen. Mit etwa 60% der Stimmen hat Kubicki gewonnen. Er geht als Rechtsliberaler. Glückliches Ende einer Rettungsaktion. In Laos, in Südostasien, sind 4 Goldsucher in Sicherheit, die 1,5 Wochen in einer überfluteten Höhle eingeschlossen waren. Offenbar haben sie es am Ende alleine rausgeschafft. ARD-Reporterin Jennifer Johnson.
4: Offenbar war der Wasserstand so weit gesunken, dass die Männer nicht mehr tauchen mussten und sie hätten es einfach gewagt, so ein Reporter vor Ort. Die 4 Goldsucher werden nun vor Ort medizinisch versorgt. Ein Video zeigt sie unter einem Zeltdach auf Krankentragen mit Sauerstoffmasken und in Thermodecken gewickelt. Die Gruppe war vor 10 Tagen in die Höhle geklettert, um dort nach Gold zu suchen. Als heftige Regenfälle die Höhle plötzlich fluteten und Teile einstürzten. 2 Männer werden noch vermisst.
2: Die Handballer der MT Melsung haben weiter die Chance auf den größten Titel der Vereinsgeschichte. Die Nordhessen stehen im Finale der European League nach einem 37:30 gegen Flensburg. MT-Kapitän Timo Kastening hat danach gesagt:
5: Ich glaube, wir sind alle total geflasht von diesem Spiel. Einfach nur happy, dass wir das so für uns entscheiden durften, jetzt ein europäisches Finale spielen dürfen gegen einen der größten Vereine auf dieser Welt, THW Kiel. Jetzt wollen wir das Ding auch morgen endlich mal holen.
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0: Hey, ich hoffe, ihr habt einen schönen Samstagabend. Schön, dass wir dabei sein dürfen. Hier ist der Freundeskreis in HR3. Ich bin Gunnar Töpfer und wir schauen mal nach dem Wetter. Ist doch schön. Also, das, was an Schauern und Gewittern heute Abend unterwegs ist, ist weit, weit weg von Hessen. Wir bleiben trocken, kommen auch trocken durch die Nacht. Und morgen dann sind die Schauer wieder da. Gleich früh morgens geht's im Norden los mit Schauern und Gewittern. Der Tag bringt dann für uns alle mal heftige Schauer, heftige Gewitter mit bis zu 40 Liter Regen auf den Quadratmetern. Das ist möglich, aber zwischendurch immer wieder auch Sonne und 28 Grad. Damit ihr gut ankommt, das Neueste aus dem HR3-Verkehrszentrum. A45, Aschaffenburg-Gießen, zwischen Alzenau-Mitte und Alzenau-Nord liegen Fahrzeugteile. A3 Würzburg-Frankfurt, zwischen Hanau und Offenbacher Kreuz, 3 Kilometer Stau nach einem Unfall. A3 Köln-Frankfurt. Hier haben wir zwischen Kelsterbach und dem Frankfurter Kreuz Bergungsarbeiten. Verkehr wird auf der Mittelspur an der Unfallstelle vorbeigeführt. Und die A66 Wiesbaden-Frankfurt zwischen Schiersteiner Kreuz und Wiesbaden-Biebrich. Bis Montagmorgen wird gebaut, bis zum Berufsverkehr ist gesperrt. Umleitung so lange über die A643 und die A60.
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Green Day in HR3. Wenn die Welt mal kurz komplett einfach in Ordnung ist, dann läuft ein schöner 80er von Mike and the Mechanics. Word of Mouth. Aber direkt dazu gleich auch immer nie. Echte Abwechslung in HR3.

Na, na, na. Word of mouth, Mike and the Mechanics in HR3. So, ich so, wenn ich mal eben das Kinderklavier vom Dreijährigen ausprobiere. Jo, passt. Save me tonight, 9 HR3.

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4: Hallo, schön, dass ihr dabei seid. Hier ist der HR3 Freundeskreis. Ich bin Gunnar Töpfer. Wetter passt. Wir sind ein paar Wolken unterwegs, aber die Schauer und Gewitter haben ordentlich Abstand zu uns. Wir werden, so wie es aussieht, trocken durch die Nacht kommen. Weitestgehend zumindest. Aber morgen früh sind dann Schauer da. In Nordhessen fängt es an mit Schauern und Gewittern. Und tagsüber kann es uns alle mal treffen. Und wenn, dann zum Teil sogar relativ heftig. Mit bis zu 40 Litern auf dem Quadratmeter. Wenn aber gerade mal nicht, dann ist es morgen eigentlich auch wieder ganz angenehm. Bisschen wechselhaft, paar Wolken, bisschen Sonne und bis 28 Grad. Damit ihr gut ankommt. Das Neueste aus dem HR3 Verkehrszentrum jetzt. A7 Hannover-Kassel. Zwischen Kassel-Ost und Kreuz-Kassel-Mitte liegt ein Reifen. A3 Köln-Frankfurt zwischen Kelsterbach und dem Frankfurter Kreuz. Hier haben wir Bergungsarbeiten. Verkehr wird auf der Mittelspur an der Unfallstelle vorbeigeführt. Und die A66 Wiesbaden-Frankfurt. Zwischen dem Schiersteiner Kreuz und Wiesbaden-Biebrich wird gebaut. Bis Montagmorgen ist gesperrt. Umleitung über die A643 und die A60.
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0: In HR3. Direkt dazu was ganz Neues. Paula Stellar. Achtung, es gibt ziemlich schnell einen Ohrwurm. Neuer Hit von Paula ist Love Sick für euch in HR3. Und er kommt demnächst noch mehr. Arbeitet, hat sie erzählt, an einem Album, was zumindest so ein Mini-Album werden soll. Und dabei soll es aber nicht bleiben. Das komplette Leben Musik. Warum? Weil es schon immer so war.
1: Mein Papa ist Jazzmusiker.
0: Oh.
1: Also der ist Kontrabassist und E-Bassist. Und hat aber auch also klassische Musik studiert, aber hauptsächlich Jazz macht er. Und da habe ich viel, viel gehört. Auch als ich noch im Bauch meiner Mutter war, war ich auf jedem Gig größter Fan. Und ja, das ist so sehr, sehr viel irgendwie, was mir mitgegeben wurde. Aber natürlich auch viel, viel Pop, viel Soul, viel R&B, also irgendwie voll viel, aber ja.
0: Aber mit dem Jazz ist nicht so viel hängen geblieben dann für dich, oder?
1: Im Herzen ganz doll. Im Herzen ganz doll und irgendwann bestimmt auch mal zum Hören.
0: Machst du eine Jazzplatte tatsächlich?
1: Das wäre so geil. Das wäre so geil. So mitten in einer Midlife-Crisis. Paula Stellar hat sich neu gefunden und dann...
0: Du hast dein Leben schon gut verplant, oder?
1: Ja, also immer 20, mal...
0: Bist du 23, 24 jetzt?
1: 23 bin ich geworden, ja.
0: Und schön die Midlife-Crisis schon mal planen.
1: Ich plane gerne im Voraus, aber kann auch sein, dass es jetzt noch nie so gewesen, dass es dann genau auch so geworden ist.
0: Lass das mit dem Fallschirm springen, kein Motorrad, ich möchte eine Jazzplatte.
1: Oh, ehrlich gesagt, ja, das ist mein Nervenkitzel.
0: Mal schauen, was draus wird. Erstmal hat sie einen tollen neuen Pop-Hit. Paula Stellar, Lovesick in HR3.

We Didn't Start a Fire in HR3. Direkte, zuverechte Abwechslung. Was Neues, Tiffany Ahres. Schöner Abriss. Letzte Woche mit HR3 Schlossgrabenfest in Darmstadt. Tolles Konzert direkt am ersten Abend. Und Verlängerung gibt's vielleicht im Herbst. Plant gerade ihre erste eigene Headliner-Tour und ist auch ein Konzert im November in Hessen mit dabei. Tiffany Ahres, Vertigo. Neuen HR3.

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1: Um 20 Uhr mit Andreas Gerlach. Neuer Vorsitzender der FDP ist Wolfgang Kubicki. Der Bundesparteitag in Berlin hat ihn mit 59% der Stimmen gewählt. Überraschend hatte es um den Vorsitz eine Kampfkandidatur gegeben. Aus Berlin Clemens Schulze.
2: Unangekündigt warf die Europa- und Verteidigungspolitikerin Marie-Agnes Strack-Zimmermann ihren Hut in den Ring. Doch am Ende reichte es nicht. Sie hatte ihre Kandidatur zuvor damit begründet, dass es in der Partei Enttäuschung über mangelnden Wettbewerb gebe. Außerdem kritisierte sie scharf die, so wörtlich, unsägliche Brandmauerdebatte und meinte damit, dass auch Kubicki die Abgrenzung zur AfD zumindest indirekt in Frage gestellt hatte.
1: Mit einem Protesttag am Brenner haben rund 5000 Menschen gegen die Verkehrsflut beim Alpentransit demonstriert. Ein Bürgermeister sagte, man kollabiere mittlerweile unter den extremen Abgasen. Zu den Forderungen der Demonstranten zählt ein erweiterter Lärmschutz und die Verlagerung des Schwerverkehrs auf die Schiene. Trotz der Sperrung der Brennerroute bis zum Abend blieb das befürchtete Verkehrschaos aus. Boris Rhein bleibt Chef der Hessen-CDU. Auf dem Parteitag in Rothenburg an der Fulda erhielt der hessische Ministerpräsident 95,9% der Stimmen. Vor 2 Jahren hatte er einen halben Prozentpunkt mehr bekommen. In seiner Rede vorher sprach sich Rhein unter anderem gegen Kürzungen beim Elterngeld aus. Sie wären ein Frontalangriff zulasten von Familien.
3: Das Elterngeld ist eben nicht nur eine Frage von Vereinbarkeit von Familie und Beruf. Ja, das ist es auch. Aber es ist vor allem auch eine Frage der Gerechtigkeit, meine sehr geehrten Damen und Herren.
1: In Erfurt sind 30 junge Schreibtalente aus Hessen und Thüringen beim Wettbewerb Junges Literaturforum ausgezeichnet worden. Die 16- bis 25-Jährigen hatten Prosastücke und Gedichte eingereicht und waren von einer Jury ausgewählt worden. Der hessische Kunst- und Kulturminister Gremmels betonte die Bedeutung des Wettbewerbs. Er sei eine Ermutigung für junge Menschen, ihre Gedanken, ihre Geschichten und ihre eigene Sprache mit anderen zu teilen. 18 der 30 Preisträger kommen aus Hessen. Die Handballer der MT Melsungen stehen im Endspiel der European League. Die Nordhessen gewannen das Halbfinale gegen die SG Flensburg-Handewitt mit 37:30. Gegner im Endspiel ist der THW Kiel. Das Team hatte im Halbfinale die Handballer aus dem französischen Montpellier besiegt. Und das waren die Nachrichten.
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5: Hallo, schönen Abend euch. Hier ist der HR3 Freundeskreis. Ich bin Gunnar Töpfe. Trocken haben wir es heute Abend und für viele auch noch sonnig. Ein paar Wölkchen sind unterwegs, aber warme Temperaturen zwischen 23 und 26 Grad jetzt immer noch. In der Nacht wird es weitestgehend trocken bleiben. Morgen früh starten wir dann aber mit der nächsten Runde Schauer und Gewitter, vor allem im Norden von Hessen. Der Tag über wird wechselhaft. Das heißt, es gibt immer wieder Sonne. Es gibt 28 Grad, also angenehme Temperatur. Aber zwischendrin halt auch einige wirklich heftige Schauer und Gewitter unterwegs. Mit bis zu 40 Liter Regen auf den Quadratmeter. Damit ihr gut ankommt, das Neueste aus dem HR3-Verkehrszentrum. Vorsicht in Wiesbaden und im Main-Taunus-Kreis zwischen Wiesbaden und Rimmtal. Eine Unfallstelle und ein Ast liegt auch noch auf der Fahrbahn. A60 Rüsselsheim Richtung Mainz zwischen Rüsselsheimer Dreieck und Rüsselsheim Mitte 2 Kilometer Stau. Und die A66 Wiesbaden-Frankfurt ist gesperrt zwischen Schiersteiner Kreuz und Wiesbaden-Biebrich. Hier wird gebaut bis Montagmorgen, Umleitung so lange über die A643 und die A60.
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0: glaube, der heißt American Girls, der neue Hit von Harry Styles.
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Kein so schlechter Plan, David Bowie. Let's Dance. Gleich Kid Rock. Und direkt dazu schön die Nico Santos Hymne. Echte Abwechslung in HR3.

0: Hallo, willkommen in HR3. Ich bin Gunnar Töpfer. Wir schauen mal eben auf das Samstagabendwetter. Auch ganz angenehm. Immer noch milde Temperaturen, es ist trocken, ein paar Wolken haben wir, aber auch ein bisschen Abendsonne noch. Und auch durch die Nacht werden wir weitestgehend trocken kommen. Morgen früh dann aber im Norden Schauer und Gewitter. Der Tag über, ja, eigentlich ganz angenehm, bis 28 Grad, wechselhaft, Wolken, Sonne, alles dabei. Aber auch immer wieder heftige Schauer unterwegs. Nicht für alle, aber bei ein paar von uns können bis zu 40 Liter Regen auf den Quadratmeter runterkommen. Damit ihr gut ankommt, das Neueste aus dem HR3-Verkehrszentrum. Da haben wir die A60 von Mainz nach Rüsselsheim zwischen Mainz-Spitzdreieck und Rüsselsheim-Mitte. 5 Kilometer Stau und stockend hier nach einem Unfall mit 3 Autos in der Baustelle. Rechte Spur blockiert. An der Baustelle bitte links einordnen. Und die A66 Wiesbaden-Frankfurt zwischen Schiersteiner Kreuz und Wiesbaden-Biebrich. Bis Montagmorgen wird gebaut. Umleitung im Moment über die A643 und die A60.
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Soul Sister in HR3. Wir haben eine wichtige Meldung für alle von euch auf der A67 Darmstadt-Mannheim. Seid bitte vorsichtig zwischen Lorsch und dem Fehnermann-Dreieck. Hier fährt jemand Fahrrad mitten auf der A67.

0: Felix hier in Cascada.
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0: Sag mal, was haltet ihr von den Sportis?
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0: so
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0: Das ist gut zu hören, weil dann wird euch das gefallen. Podcast-Tipp von uns für euch. Die Doku von den Sportfreunden Stiller, die gibt's jetzt auch zum Hören in 6 Folgen.
3: Ich wusste nicht genau, was ich studieren sollte, hatte nur Bock, Musik zu machen. Alles hat sich so nach dem Herzen sortiert. Ich war einfach nur Musikfan.
0: Erzählt er zum Beispiel ein mega entspannter Rüde. Eigentlich Rüdiger heißt, aber wer weiß das schon noch nach 30 Jahren Bandgeschichte? Ist irre, oder? Wie lange die schon unseren Soundtrack mitspielen, die Sportfreunde Stiller, so von den Anfängen über 54, 74, 90, 2006 natürlich, WM im eigenen Land. Haben sich aber irgendwann auch mal tatsächlich fast aufgelöst und sind jetzt aber wieder zusammen und haben ein neues Album am Start, das in 2 Wochen rauskommen will. Die ganze Geschichte gibt's als Doku und als Podcast. Doku findet ihr in der ARD Mediathek, den Podcast in ARD Sounds. Und ein bisschen Soundtrack jetzt bei uns in HR3. Sportfreunde Stiller. Applaus, Applaus.
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Wir auch, Sportfreunde Stiller, wir auch. Applaus, Applaus in HR3. Wir haben ein kurzes Update für euch auf der B49 Gießen-Limburg zwischen Mehrenberg-West und Heckholzhausen-Ost. Vorsicht bitte, hier laufen Leute.

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1: Um 21 Uhr mit Andreas Gerlach. Neuer Vorsitzender der FDP ist Wolfgang Kubicki. Der Bundesparteitag in Berlin hat ihn mit 59% der Stimmen gewählt. Überraschend hat es um den Vorsitz eine Kampfkandidatur gegeben. ARD-Reporter Clemens Schulze.
2: Unangekündigt warf die Europa- und Verteidigungspolitikerin Marie-Agnes Strack-Zimmermann ihren Hut in den Ring. Doch am Ende reichte es nicht. Sie hatte ihre Kandidatur zuvor damit begründet, dass es in der Partei Enttäuschung über mangelnden Wettbewerb gebe. Außerdem kritisierte sie scharf die, so wörtlich, unsägliche Brandmauerdebatte und meinte damit, dass auch Kubicki die Abgrenzung zur AfD zumindest indirekt in Frage gestellt hatte.
1: Mit einem Protesttag am Brenner haben rund 5000 Menschen gegen die Verkehrsflut beim Alpentransit demonstriert. Ein Bürgermeister sagte, man kollabiere mittlerweile unter den extremen Abgasen. Zu den Forderungen der Demonstranten zählt ein erweiterter Lärmschutz und die Verlagerung des Schwerverkehrs auf die Schiene. Trotz der Sperrung der Brennerroute bis zum Abend blieb das befürchtete Verkehrschaos aus. Die Techniker-Krankenkasse meldet immer mehr mutmaßliche Behandlungsfehler. Im vergangenen Jahr haben sich demnach mehr als 7.500 Versicherte bei der TK gemeldet. Das sind 14% mehr als noch 2024. Die hessische CDU hat ihren Landesvorsitzenden Ministerpräsident Rhein im Amt bestätigt. Auf dem Parteitag in Rothenburg an der Fulda bekam er 95,9% der Stimmen. Aus Rothenburg HR-Reporter Michel Setz.
3: Das Ergebnis stärkt Boris Rhein den Rücken, denn im Vergleich zu seiner letzten Wahl als Landesvorsitzender vor 2 Jahren sind die Verluste minimal. Damals war er mit 96,4% gewählt worden. In seiner Rede vor der Wahl sprach sich Boris Rhein unter anderem gegen Kürzungen beim Elterngeld aus. Dieses würde nicht nur für die Vereinbarkeit von Familie und Beruf stehen, sondern auch für Gerechtigkeit.
1: In Erfurt sind 30 junge Schreibtalente aus Hessen und Thüringen beim Wettbewerb Junges Literaturforum ausgezeichnet worden. Die 16- bis 25-Jährigen hatten Prosastücke und Gedichte eingereicht und waren von einer Jury ausgewählt worden. 18 der 30 Preisträger kommen aus Hessen. Paris Saint-Germain hat das Finale der Fußball-Champions League gewonnen. Das Team setzte sich in der ungarischen Hauptstadt Budapest im Elfmeterschießen mit 4:3 gegen den FC Arsenal aus London durch. Nach dem Ende der regulären Spielzeit und der Verlängerung hatte es 1:1 gestanden. Und das waren die Nachrichten. Das Wetter: in der Nacht im Süden noch teils kräftige Schauer und Gewitter, sonst locker bewölkt oder klar und trocken. In der Früh neue Schauer und Gewitter mit Starkregengefahr bei 19 bis 7 Grad. Morgen vor allem in der Mitte und im Süden teilweise kräftige Schauer und Gewitter, örtlich auch Starkregen mit Unwettergefahr. Im Norden mal Sonne, mal Wolken und meist trocken, bei Höchstwerten zwischen 20 und 30 Grad. Und die Zeit: es wird gleich 21.03 Uhr.
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4: Vorsicht auf der A5 Darmstadt Richtung Frankfurt. Zwischen Weiterstadt und Langenmörfelden liegen Reifenteile auf der Fahrbahn. Vorsicht auf der A5 Darmstadt Richtung Frankfurt. Zwischen Langenmörfelden und Zeppelinheim liegen Plastikteile auf dem rechten Fahrstreifen. Vorsicht auf der A67 Darmstadt Richtung Mannheim. Zwischen Lorsch und Fürnheimer Dreieck befinden sich Fahrradfahrer auf der Fahrbahn. Vorsicht auf der B49 Gießen-Limburg. Zwischen Meerenberg West und Heckholzhausen Ost befinden sich Personen auf der Fahrbahn. A60 Mainz Richtung Rüsselsheim. Zwischen Mainspitz Dreieck und Rüsselsheim Mitte 5 Kilometer Stau und stockender Verkehr nach einem Unfall mit 3 Fahrzeugen im Baustellenbereich. Der rechte Fahrstreifen ist blockiert. An der Baustelle bitte links einordnen. Die A66 Wiesbaden Richtung Frankfurt ist zwischen Schersteiner Kreuz und Wiesbaden-Biebrich wegen einer Baustelle bis Montag 5 Uhr gesperrt. Die Umleitung führt über die A643 und die A60.
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5: Mit Markus Barsch, hallo. Ja, undankbares Elfmeterschießen, okay. Paris Saint-Germain ist Champions League-Sieger 2026 gegen Arsenal London. Wir machen erstmal zur freudigen Unterhaltung ein Quiz gleich, oder? Ich glaube, wir machen ein Fußballquiz. Oh ja, in 10 Minuten.
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Ploing. Schlussakkord in Dur. Merke. Hallo Deutschland. Hier ist Bob, eure Abendshow. Ist die gemeinsame Abendshow von Bremen 4, HR3, MDR Jump, NDR 2, SR1 und WDR 2. Jetzt mit einem spontanen Schnellsquiz. Für euch mit Liebe produziert von SWR 3. So, Fußball, Champions League ist passé, ne? Paris Saint-Germain. Das ist ungerecht, ne? Paris Saint-Germain ist Champions League-Gewinner. Der coole Keeper von Arsenal hat mit einer unfassbar tollen Parade, Raya heißt er, hat einen Schuss von einem Paris Saint-Germain-Schützen so geil gehalten. Der Keeper von Paris Saint-Germain hat keinen einzigen Elfmeter gehalten, weil die zwei, die am Ende zum Sieg für Paris Saint-Germain führten, die beiden Arsenal-Jungs haben leider drüber geschossen oder daneben geschossen, neben das Tor. Aber Paris Saint-Germain, ne, weißt du, die kriegen dann das Ding. Ist egal. Wir machen jetzt folgendes. Nächstes Fußball-Highlight ist ja wohl die WM. Den vorletzten Test dafür gibt es morgen. Deutschland, Testspiel Deutschland-Finnland. Der vorletzte deswegen, weil am Samstag in einer Woche, da gibt es noch den Testkick gegen die USA. Doch bleiben wir bei Finnland. Komm, wir machen ein spontanes Finnland-Schnellstquiz. Wenn ihr zum Beispiel wisst, dass, wenn ihr die Frage beantworten könnt, wie dunkel ist es um Mitternacht im Hochsommer in Finnland? A, gar nicht oder B, überhaupt nicht. Beides richtig, ne? Da ist ja 2 Monate lang, wird es ja nicht dunkel in Finnland zum Beispiel. Aber wir reden auch ein bisschen über Fußball, vielleicht geht's egal. Ich denke mir gleich was aus und ihr ruft mir schön an. 07221 20 11. Sofort anrufen. 07221 20 11. Spontanes Finnland-Schnellstquiz. Da muss man sich natürlich in keiner Weise mit Fußball auskennen, ist ja klar.

0: Abendshow. Am Samstagabend, wir hoffen, es geht allen gut. Wir wollen ein spontanes Schnellstquiz machen. Deutschland ist ein Testspiel, morgens ein Testspiel, Deutschland, Finnland. Ist eigentlich euch auch mal aufgegangen? Ich weiß nicht, bin ich alleine auf der Welt, kann es sein? Mein Keks ist weich. Meine Birne ist echt die ganze Woche schon. Es ist so warm, ich kann damit nicht so richtig gut. Seht ihr gerade, wie ich meine Hand so über die Augen reibe und denke, wann? Aber es wird ja jetzt ein bisschen kühler. Meine Birne ist einfach weich. Ich verhedder mich in Wortfindungsstörungen und Co. Signe, wie geht's dir in Lörrach? Hallo Signe.
1: Ja, hallo Markus. Oh. Also ich muss kalt duschen. Allein wegen meiner Mitmenschen. Also muss ich abends nochmal kalt duschen, nicht wahr?
0: Das ist überhaupt kein Ding.
1: Es ist hier, aber es ist die schönste Ecke von Baden hier unten, nicht wahr, muss ich sagen.
0: Ja, also. Jetzt kommen die Freiburgerinnen und Freiburger und sagen, haha, warst wohl noch nie bei uns. Oder die Baden-Badener kommen auch um die Ecke. Wer weiß. Okay, Signe. Wir haben, das ist ja ein nordischer Name, ne? Signe. Ne?
1: Genau, ja.
0: Bist du auch geboren in Finnland zum Beispiel oder Schweden oder Dänemark?
1: Nein, das nicht. Aber ich war schon öfters dort.
0: Verstehe. Sag mal was in einer anderen Sprache, in nordische Sprache bitte.
1: Je heiti Signe.
0: Ich heiße Signe?
1: Ja.
0: Boah.
1: Das war jetzt isländisch. Ja.
0: Ach, isländisch kannst du auch noch.
1: Ja, Leira Islenski.
0: Was war das?
1: Ja, können. Ja, als Leira Islenski.
0: Heißt was?
1: Das heißt, ich bin am Lernen isländisch. Also ich lerne gerade isländisch.
0: Das auch noch, das ist ja toll. Wir machen ein spontanes Finnland-Schnellquiz. Jetzt nicht Island, sondern Finnland.
1: Mal gucken, ja.
0: Ich kann eine Island-Frage einpflegen. Welche sehr berühmte Künstlerin kommt aus Island? A. Björk, B. Ocelot-Türk. Nee, das war...
1: Ja, Björk ist richtig. Natürlich, genau.
0: Wir wollen aber noch ein spontanes Finnland-Schnellquiz machen. Guck mal, wann hat Deutschland das letzte Mal gegen Finnland verloren? Reden von Fußball. A. Gestern. B. Noch nie. C. Vor 103 Jahren.
1: Vor 103 Jahren.
0: Das stimmt. Weißt du auswendig?
1: Ja, das ist, wenn man SWR 3 hört, dann hört man solche.
0: Das ist auch ein guter Sender, das stimmt. Eine Niederlage 1923 mit 1-2 verloren. Deutschland-Finnland. Warum nennt man die finnische Fußballnationalmannschaft die Uhus? Das ist kein Witz. A?
1: Ja.
0: Weißt du das etwa auch?
1: Na klar.
0: Was?
1: Das ist die absolut geniale Geschichte gegen das Spiel gegen Belgien. Die Jahreszahl habe ich jetzt leider vergessen.
0: Ja, ich auch.
1: Was sind schon Jahreszahlen? Ja,
0: absolut.
1: Aber
0: was war da los?
1: Da der Uhu einfach aufs Spielfeld geflogen ist.
0: Stimmt.
1: Und ich meine, das muss ja gigantisch sein. Ein Uhu ist der größte Raubvogel Europas, glaube ich.
0: Der hat sich da auf die Torlatte gesetzt und das Spiel angeguckt. Und dann, weißt du das auch, der ist dann auch mal auf die andere Torlatte rüber, aufs andere Ende vom Spielfeld geflogen und hat mal von da geguckt.
1: Genau.
0: Das ist lustig.
1: Ja, und dann haben die Finnen sogar noch gewonnen mit 2-0.
0: Und sie haben ihn, glaube ich, zum
1: Maskottchen erklärt.
0: Maskottchen,
1: genau.
0: Oder zum Ehrenbürger ernannt.
1: Und Ehrenbürger, Helsinki, genau. Ja.
0: Okay, das ist ja lustig. Hat heute irgendjemand im Radio, hast du das heute gehört, dass einer dieses Quiz gemacht hat? Ich habe mir das gerade hier so quasi schnell zusammengesucht.
1: Okay. Also ich hatte den Beitrag heute Morgen gehört und dann habe ich natürlich gleich mal ein bisschen gegoogelt, weil ich eben auch Finnland-Fan bin.
0: Auch
1: also Helsinki ist eine der schönsten Städte, die ich so kenne.
0: Ja.
1: Und überhaupt...
0: Tolle Oper, habe ich mal gesehen.
1: Genau, mir gefällt das Wetter dort oben im Norden.
0: Ja, das ist auch nicht so heiß, ich möchte da wohnen.
1: Wobei ja, die Sommer werden auch immer heißer und wenn 24 Stunden die Sonne scheint...
0: Da wird man auch verrückt.
1: Ist es auch, also das ist auch nicht ohne.
0: Da hilft nur eins, Tango tanzen in Finnland, ne? Das machen die wirklich, weißt du schon, ne?
1: Habe ich noch nicht gehört, aber es traue ich denen alles zu.
0: Kann sein, dass wir auf dem Holzweg bin. Ich werde das gleich recherchieren, ob das stimmt oder nicht. Komm, wir machen noch schnell, die Finnen können viele Sachen ganz toll, auch, wo sind sie weltweit führend? A, beim in die Sauna gehen, B, beim Formel 1 fahren, C, beim Kaffee trinken.
1: Also Formel 1 sind sie ja sehr gut, aber ich würde sagen, Sauna gehen, da sind sie ungeschlagen.
0: Ist richtig! Mehr Saunen als Autos gibt's in Finnland. B, Formel 1 fahren wäre auch richtig gewesen. Die haben die meisten Formel 1 Weltmeister gestellt bisher pro Einwohner. Und beim Kaffeetrinken sind sie unangefochten. 12 Kilo Kaffee saufen Finnen und Finnen jedes Jahr und zwar pro Kopf. 3,5 bis 4 Tassen jeden Tag. Ich
1: okay,
0: hab Puls.
1: Ja.
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0: Es ist 9:30.
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2: Heute Nacht ist es teils wolkig, teils aufgelockert. In den Frühstunden ziehen von Westen her neue Schauer und Gewitter auf, bei Tiefstwerten zwischen 18 und 11 Grad. Morgen sind bereits ab dem Morgen gebietsweise im Tagesverlauf dann verbreitet Schauer und Gewitter unterwegs, lokal Unwetter durch Starkregen. Dazu gibt es zwischen 22 und 28 Grad.
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3: Vorsicht auf der A5 Darmstadt Richtung Frankfurt. Zwischen Langenmörfelden und Zeppelinheim liegen Plastikteile auf dem rechten Fahrstreifen. A7 Kassel Richtung Hannover zwischen Kreuz Kassel Mitte und Kassel Ost steht ein defekter PKW auf dem rechten Fahrstreifen. A7 Kassel Richtung Fulda. Die Auffahrt Hünfeld-Schlitz ist wegen einer Baustelle bis 11. Juni gesperrt. Eine Umleitung ist eingerichtet. Die A66 Wiesbaden Richtung Frankfurt ist zwischen Schersteiner Kreuz und Wiesbaden-Biebrich wegen einer Baustelle bis Montag 5 Uhr gesperrt. Die Umleitung führt über die A643 und die A60. A66 Frankfurt Richtung Wiesbaden am Eschborner Dreieck ist die Abfahrt Eschborn wegen Brückenarbeiten bis 21. Juni gesperrt. Eine Umleitung über das Westkreuz Frankfurt ist eingerichtet.
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4: Und hier ist Pop. Eure Abendshow am Samstagabend mit Markus Barsch und Robin Schulz und Fastboy. Hi.

0: One Republic, Need Your Love. Hallo, hier ist Pop, eure Abendshow. Wir sind immer an eurer Seite, wir sind immer erreichbar, wir sind immer da. 07221 2011, WhatsApp, Signal, anrufen, es geht alles. Guck mal, Yannick schreibt uns, ganz lieb. Hallo da im Studio. Eventuell gibt es eventuell die Möglichkeit, mal Geburtstagsgrüße durchzuschicken und ein riesen Dankeschön an meinen Vater Ralf, schreibt Yannick. Der ist nämlich heute 58 geworden und fährt uns schon den ganzen Tag von Kroatien bis nach Hause. Echt. Wenn man sofort alle die Leute durch die Gegend kutschieren, Spezialapplaus mit Kutschierhupe. Hupe. Fahrt vorsichtig, kommt gut und sicher und schön und bald an. Wir spielen euch, da ich kennt, leider geil dazu, geil.
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1997. Members of Mayday, Sonic Empire. Gibt Sachen, die kann man nicht mehr so gut anhören von damals. Das war schön gerade mal wieder. Und hier kommt noch was aus dem Verkehrszentrum. Wichtig, Entwarnung von der A4 Chemnitz-Erfurt. Kein Falschfahrer mehr zwischen Gera und Gera-Langenberg. Aber Vorsicht auf der A2 Dortmund Richtung Hannover zwischen Talbrücke Ölbergen und Raststätte Auetal Süd. Da steht ein defektes Fahrzeug. Fahrt vorsichtig, kommt gut und sicher.

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1: 22 Uhr mit Andreas Gerlach. Paris Saint-Germain gewinnt Finale der Fußball-Champions League. Das Team setzte sich in Budapest im Elfmeterschießen gegen den FC Arsenal durch. AD-Sportreporterin Nicole Seifert.
2: Dabei war es für Arsenal erstmal ein Traumstart nach Maß in dieses Champions-League-Finale. Nach nur 6 Minuten sorgte Nationalspieler Kai Havertz für die 1:0-Führung der Gunners. Mitte der zweiten Hälfte schlug Paris zurück. Dembélé verwandelte einen Elfmeter zum 1:1-Ausgleich. Nach Ablauf der regulären Spielzeit ging es beim Stand von 1:1 in die Verlängerung. Hier gab es keine Tore mehr und die Entscheidung musste im Elfmeterschießen fallen. Am Ende hat Paris Saint-Germain die Nerven behalten, gewann das Elfmeterschießen mit 4:3 und feierte erneut den Champions-League-Titel.
1: Wolfgang Kubicki ist neuer Bundesvorsitzender der FDP. Er setzte sich beim Parteitag in Berlin in einer Kampfabstimmung mit gut 59% gegen die Europapolitikerin Marie-Agnes Strack-Zimmermann durch. Sie hatte ihre Kandidatur erst kurz vor der Abstimmung bekannt gegeben und damit für große Überraschung auf dem Parteitag gesorgt. Ursprünglich war Kubicki der einzige Kandidat. Mit einem Protesttag am Brenner haben rund 5000 Menschen gegen die Verkehrsflut am Alpentransit demonstriert. Ein Bürgermeister sagte, man kollabiere mittlerweile unter den extremen Abgasen. Zu den Forderungen der Demonstranten zählt ein erweiterter Lärmschutz und die Verlagerung des Schwerlastverkehrs auf die Schiene. Trotz der Sperrung des Brenners bis zum Abend blieb das befürchtete Verkehrschaos aus. Boris Rhein bleibt Chef der Hessen-CDU. Auf dem Parteitag in Rothenburg an der Fulda erhielt der hessische Ministerpräsident 95,9% der Stimmen. Vor 2 Jahren hatte er 0,5 Prozentpunkte mehr bekommen. In seiner Rede vorher sprach sich Rhein unter anderem gegen Kürzungen beim Elterngeld aus. Sie wären ein Frontalangriff zu Lasten von Familien.
3: Das Elterngeld ist eben nicht nur eine Frage von Vereinbarkeit von Familie und Beruf. Ja, das ist es auch. Aber es ist vor allem auch eine Frage der Gerechtigkeit, meine sehr geehrten Damen und Herren.
1: Die Handballer der MT Melsungen stehen im Endspiel der European League. Die Nordhessen gewannen das Halbfinale gegen die SG Flensburg-Handewitt mit 37:30. Gegner im Endspiel ist der THW Kiel. Das Team hatte im Halbfinale die Handballer aus dem französischen Montpellier besiegt. Und das waren die Nachrichten. Das Wetter. In der Nacht im Süden noch teils kräftige Schauer und Gewitter, sonst locker bewölkt oder klar und trocken. In der Frühe neue Schauer und Gewitter mit Starkregengefahr bei 19 bis 7 Grad. Morgen vor allem in der Mitte und im Süden teilweise kräftige Schauer und Gewitter, örtlich auch Starkregen mit Unwettergefahr. Im Norden mal Sonne, mal Wolken und meist trocken bei Höchstwerten zwischen 20 und 30 Grad. Und die Zeit, es wird 22.03 Uhr.
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4: Vorsicht im Hochtaunuskreis. Auf der L3004 zwischen Oberreifenberg und Oberursel-Hohemark sind Personen auf der Fahrbahn. A7. Kassel Richtung Fulda. Die Auffahrt Hünfeld-Schlitz ist wegen einer Baustelle bis 11. Juni gesperrt. Eine Umleitung ist eingerichtet. Die A66 Wiesbaden Richtung Frankfurt ist zwischen Schersteiner Kreuz und Wiesbaden-Biebrich wegen einer Baustelle bis Montag 5 Uhr gesperrt. Die Umleitung führt über die A643 und die A60. A66 Frankfurt Richtung Wiesbaden am Eschborner Dreieck ist die Abfahrt Eschborn wegen Brückenarbeiten bis 21. Juni gesperrt. Eine Umleitung über das Westkreuz Frankfurt ist eingerichtet.
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0: Hallo Deutschland, hier ist Pop, eure Abendshow. Wir hoffen, es geht allen gut. Wir müssen jetzt über Suppe reden. Ist eine litauische Suppe die beste der Welt?
1: Die Šaltibarščiai.
0: Sorry für schlechte Aussprache eventuell. Ich meine, immerhin haben sich zigtausende Menschen extra wegen dieser Suppe in der litauischen Hauptstadt Vilnius 3 Tage lang getroffen, um diese Suppe zu feiern. Beim Vilnius Pink Soup Fest. Ist nämlich pink. Jens Grotegut wäre auch gerne dabei gewesen bei diesem Fest. Hatte aber nicht das richtige Kostüm. Was ist denn da los?
2: Ja, hast du ein Gurkenkostüm zu Hause? Ich nicht.
0: Natürlich.
2: Weil auf dem Festival, da waren viele entweder natürlich komplett pink gekleidet, so wie die Suppe.
0: Ja.
2: Oder sie waren eben als Gurkeneier oder auch gerne mal als rote Beete.
0: Wir vermuten jetzt mal an dieser Stelle, es kommt alles in die Suppe rein.
2: Ja, die Šaltibarščiai, ich weiß nicht, ob man so ausspricht, ich glaube schon, es geht in die Richtung. Die isst man ja kalt und zwar, um sich abzukühlen in den sehr kurzen litauischen Sommern. Rote Beete ist drin, ganz viel Kefir, Gurke, Dill, Eier, Frühlingszwiebel und Kartoffeln.
0: Aha.
2: Genau die kocht man, stellt die dann beiseite.
0: Kartoffeln kochen beiseite,
2: genau,
0: ich schreibe mit.
2: Lecker. Dann kochst du noch Eier.
0: Habe ich, kann ich.
2: Und den Rest, den schüttest du im Prinzip so direkt dazu.
0: Also Kefir, Gurke, Dill dazu schütten.
2: Ja,
0: rote Beete.
2: Okay.
0: Genau. Easy.
2: Und dann packst du es eine Stunde in den Kühlschrank, habe ich gehört. Und dann, weil es muss ganz eiskalt serviert werden.
0: Ja.
2: Weil das Besondere an der Šaltibarščiai ist der Kontrast eben aus dieser kalten Suppe und den noch warmen Kartoffeln. Ich habe es leider noch nie gegessen, aber es muss der Kracher sein.
0: Šaltibarščiai.
2: Ja.
0: Ich glaube, das hat irgendwas mit Borscht zu tun.
2: Šaltibarščiai. Ja. Das ist deine Suppe.
0: Ich versuche sie nach. Sag nochmal eben. Also, rote Beete ist drin, ganz viel Kefir, Gurke, Dill, Eier, Frühlingszwiebeln. Und eben der Gag ist, das in den Kühlschrank zusammenmatschen und Kartoffeln kochen und dann heiße Kartoffeln. Das ist super. Müssen wir jetzt pink spielen? Nein, wegen der pinken Suppe auf keinen Fall.
2: Nee.
0: Wir machen lieber, wiederhol noch mal die Suppe. Lecker. Repeat it. Martin Garrix, Ed Sheeran.
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0: Komm, wir können das nicht auf uns sitzen lassen, dass wir natürlich, es ist schwierig auszusprechen, für westeuropäische Menschen, wie wir sind, denn es hat ganz viele Speziallaute und Schriftzeichen. Diese Suppe, über die wir gerade gesprochen haben, diese rote, diese pinke Suppe, wo gerade in Vilnius, der litauischen Hauptstadt, ja dieses Fest war, wo sich Tausende, Zehntausende von Menschen getroffen haben, um die Suppe zu genießen, so wird sie ausgesprochen. Wir haben ja einen Knopf.
1: Schaltibarciai.
0: Schaltibarciai.
1: Schaltibarciai.
0: Okay, litauische Speise, Klammer auf, kalte Suppe mit rote Beete und Kartoffeln. Hier.
1: Schaltibarciai.
0: Guten Appetit.

0: Tinashe. Hier kommt Wichtiges aus dem Verkehrszentrum ein. Haben wir nicht bestellt, kommt trotzdem. Ich warne euch. Vorsicht bitte auf der A2, Dortmund Richtung Hannover, zwischen Bunstorf, Lute und Garbsen. Personen auf der Autobahn. Vorsicht auf der A2, Dortmund Richtung Hannover, zwischen Bunstorf, Lute und Garbsen. Personen auf der Autobahn. Und Vorsicht im Hochtaunuskreis auf der Kanonenstraße zwischen Oberreifenberg und der Ausfahrt B455 Oberursel-Hohemark. Personen auf der Fahrbahn. Ganz viele Nachrichten hier an die 0722 1211. Sag nochmal, wie die Suppe heißt. Jetzt habe ich das nicht mehr. Jetzt habe ich den Knopf nicht mehr, glaube ich, oder? Schalti-Bacciai. Warte mal, ich habe ihn vielleicht doch noch. Hier, wenn ihr das mal...
1: Schalti-Bacciai.
0: Wenn ihr das einfach mal...
1: Schalti-Bacciai.
0: Ihr könnt auch einfach, weil die viele wollen das Rezept, haben wir nicht, aber ihr könnt einfach Schalti-Bacciai ungefähr eingeben, bei Google oder so, dann schreibt ihr litauische kalte Suppe mit rote Beete und Kartoffeln. Dann kommen wahrscheinlich 60.000 Rezepte. Und ganz viele von euch schreiben, kenne ich, ist eine der leckersten Suppen der ganzen Welt. Boah, geil.

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4: Es ist 10:30.
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5: Heute Nacht ist es teils wolkig, teils aufgelockert. In den Frühstunden ziehen von Westen her neue Schauer und Gewitter auf bei Tiefstwerten zwischen 18 und 11 Grad. Am mildesten ist es am Rande des Odenwaldes, am kühlsten an Weser und Werra. Morgen sind bereits ab dem Morgen gebietsweise, im Tagesverlauf dann verbreitet Schauer und Gewitter unterwegs, lokal Unwetter durch Starkregen. Auch kleine Hagel und stürmische Böen oder Sturmböen sind möglich. Dazu gibt es zwischen 22 und 28 Grad mit den höchsten Werten an der Bergstraße.
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6: Vorsicht auf der A5 Frankfurt Richtung Karlsruhe. In Höhe Rastplatz Kreuzlach West steht ein defekter PKW. Die rechte Spur ist gesperrt. Beschleunigungsstreifen gesperrt. Vorsicht bitte in beiden Richtungen auf der A7 Fulda-Würzburg. Zwischen Dreieck Schweinfurt-Werneck und Gramschatzer Wald laufen Rehe. Vorsicht im Hochtaunuskreis. Auf der L3004 zwischen Oberreifenberg und Oberursel-Hohemark sind Personen auf der Fahrbahn. Die A63 Mainz Richtung Kaiserslautern ist zwischen Göllheim und Winnweiler wegen Fahrbahnerneuerung bis Sonntag 22 Uhr gesperrt. Die A66 Wiesbaden Richtung Frankfurt ist zwischen Schersteiner Kreuz und Wiesbaden-Biebrich wegen einer Baustelle bis Montag 5 Uhr gesperrt. Die Umleitung führt über die A643 und die A60.
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0: Show. Wird Eske Holen, der größte Ostfriesland-Export seit, weiß ich nicht, Otto?
1: Ist Otto eigentlich mittlerweile 100? Weiß man das?
0: Ja, wir lieben Otto immer noch. Hier ist Pop die Abendschau, jetzt mit einem ganz tollen, schönen, fröhlichen, frischen Hit. Wenn euch der Name Eske, ich habe ihn gerade schon mal genannt, mit Nachnamen Eske Holen, aber Künstlername einfach nur Eske. Wenn Eske euch was sagt, dann habt ihr vielleicht vor ein paar Jahren The Voice Kids geguckt. Da hatte sie mit 15 mit ihrer Stimme alle Leute sehr verblüfft. Inzwischen ist Eske Anfang 20 und die Stimme für den neuesten Hit von Weiß, ne? Die beiden Jungs, ihr wisst schon, hier die The One mit Ray Garvey gemacht oder hier Tom Gregory, Never Let Me Down, ne? Oder hier, warte, hier mit dem Forstermark.
2: Bist okay?
0: Oder warte, hier fällt noch einer rein. Close your eyes. Felix Jähn. Weiß. Haben wirklich schon mit fast jedem gearbeitet in der Musikindustrie. Jetzt eben zusammen mit Eske aus Esens in Ostfriesland. Hier ist neu in der Abendshow Memories. Eske und Weiß.
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0: Machen wir nochmal von vorne. Erstmal Falschfahrer auf der A57 Köln-Krefeld zwischen Köln-Ehrenfeld und Bickendorf. Da kommt ein Falschfahrer entgegen. Ganz rechts fahre nicht überholen. Auf der A57 Köln-Krefeld zwischen Köln-Ehrenfeld und Bickendorf. Falschfahrer unterwegs. Vorsicht in beiden Richtungen. 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Weiß und Eske. 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

Noch was aus dem Verkehrszentrum. Vorsicht bitte auf der B51, Grenzübergang Hahnweiler-Saarbrücken zwischen Auersmacher und Klein-Blittersdorf. Personen auf der Fahrbahn.

0: Sometime.
1: Wir bringen euch da durch, keine Sorge, noch was aus dem Verkehrszentrum. Vorsicht jetzt auf der A6, Mannheim Richtung Kaiserslautern, Höhe Wattenheim. Eine ungesicherte Unfallstelle. Fahrt vorsichtig.

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1: 23 Uhr mit Andreas Gerlach. Paris Saint-Germain hat das Finale der Fußball-Champions League gewonnen. Der Titelverteidiger setzte sich in Budapest im Elfmeterschießen mit 4:3 gegen den FC Arsenal aus London durch. Nach dem Ende der regulären Spielzeit und der Verlängerung hatte es 1:1 gestanden. Der neue FDP-Chef Kubicki will nach der gewonnenen Kampfabstimmung offenbar keine besondere Rücksicht auf die Positionen seiner Kontrahentin Strack-Zimmermann nehmen. In den ARD-Tagesthemen antwortete er auf die Frage, wie er deren Anhänger für sich gewinnen wollte.
2: Gar nicht, weil meine Aufgabe nicht darin besteht, irgendjemanden zu gewinnen, sondern dazu beizutragen, dass die Freien Demokraten von den Wählerinnen und Wählern wieder ernst genommen werden. Es ist völlig egal, wie wir uns nach innen selbst empfinden, ob wir lustig oder traurig sind. Entscheidend ist, wir brauchen gute Ergebnisse bei Wahlen und darum werde ich mich kümmern.
1: Kubicki hatte sich mit gut 59% gegen Strack-Zimmermann durchgesetzt. Sie hatte ihre Kandidatur erst kurz vorher auf dem Parteitag bekannt gegeben. Die Brenner-Autobahn ist am Abend nach einer Demonstration wieder freigegeben worden. Der Pass an der Grenze zwischen Österreich und Italien war seit dem Vormittag gesperrt gewesen. Etwa 5000 Menschen hatten gegen die hohe Belastung durch den Autoverkehr protestiert. Zu ihren Forderungen zählen ein erweiterter Lärmschutz und die Verlagerung des Schwerverkehrs auf die Schiene. Die hessische CDU hat ihren Landesvorsitzenden Ministerpräsident Rhein im Amt bestätigt. Auf dem Parteitag in Rothenburg an der Fulda bekam er 95,9% der Stimmen. Aus Rothenburg HR-Reporter Michel Setz.
3: Das Ergebnis stärkt Boris Rhein den Rücken, denn im Vergleich zu seiner letzten Wahl als Landesvorsitzender vor 2 Jahren sind die Verluste minimal. Damals war er mit 96,4% gewählt worden. In seiner Rede vor der Wahl sprach sich Boris Rhein unter anderem gegen Kürzungen beim Elterngeld aus. Dieses würde nicht nur für die Vereinbarkeit von Familie und Beruf stehen, sondern auch für Gerechtigkeit.
1: Die Handballer der MT Melsungen stehen im Endspiel der European League. Die Nordhessen gewannen das Halbfinale gegen die SG Flensburg-Handewitt mit 37:30. Gegner im Endspiel ist der THW Kiel. Das Team hatte im Halbfinale die Handballer aus dem französischen Montpellier besiegt. Zweite Saisonniederlage für Frankfurt Galaxy in der European Football Alliance. Das Team verlor am Abend gegen die Munich Ravens mit 26:45. Die Münchner gelten als Titelfavorit in der Liga. Und das waren die Nachrichten. Das Wetter: in der Nacht im Süden noch teils kräftige Schauer und Gewitter, sonst locker bewölkt oder klar und trocken. In der Frühe neue Schauer und Gewitter mit Starkregengefahr bei 19 bis 7 Grad. Morgen vor allem in der Mitte und im Süden teilweise kräftige Schauer und Gewitter, örtlich auch Starkregen mit Unwettergefahr. Im Norden mal Sonne, mal Wolken und meist trocken. Höchstwerte 20 bis 30 Grad. Die Zeit, es wird 23.03 Uhr.
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4: Vorsicht auf der A5 Frankfurt Richtung Karlsruhe. In Höhe Rastplatz Kreuzlach West steht ein defekter PKW. Die rechte Spur ist gesperrt. Beschleunigungsstreifen gesperrt. Vorsicht im Hochtaunuskreis auf der Kanonenstraße. Zwischen Oberreifenberg und Ausfahrt B455, Oberursel-Hohemark, sind Personen auf der Fahrbahn. A7 Kassel Richtung Fulda. Die Auffahrt Hünfeld-Schlitz ist wegen einer Baustelle bis 11. Juni gesperrt. Eine Umleitung ist eingerichtet. Die A63 Mainz Richtung Kaiserslautern ist zwischen Göllheim und Winnweiler wegen Fahrbahnerneuerung bis Sonntag, 22 Uhr, gesperrt. Die A66 Wiesbaden Richtung Frankfurt ist zwischen Schersteiner Kreuz und Wiesbaden-Biebrich wegen einer Baustelle bis Montag, 5 Uhr, gesperrt. Die Umleitung führt über die A643 und die A60.
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0: Hier ist Pop, eure Abendshow. Hallo Deutschland. Das ist die gemeinsame Abendshow von Bremen 4, HR3, MDR Jump, NDR 2, SR1 und WDR 2. Jetzt mit Klatsch und Tratsch von SWR 3. Was? Wieso bin ich nicht eingeladen? Das fragt sich eventuell gerade, schlaflos. Ah nee, da ist ja noch Tag in den USA. Harry Styles, ne? Pop-Kollegin Taylor Swift, wird ja demnächst ihren Footballer Travis Kelce heiraten. Wann genau, weiß man nicht. Man weiß überhaupt sehr wenig da. Wann genau, weiß man nicht. Man munkelt so um den 4. Juli rum. Ist Taylor Swift, Travis Kelce Heirat, okay. Und auch rund um die Gästeliste machen die beiden natürlich ein Riesengeheimnis. Taylor will sich da an ihrem Kumpel Ed Sheeran orientieren. Der hat ja 2018 geheiratet. Und bis heute weiß niemand, außer die Leute, die auf der Party waren, wer alles auf seiner Hochzeit war. Und vor allem, wer nicht. Also eine Öffentlichkeit weiß das überhaupt nicht. Hier laut Klatschportal TMZ soll es deswegen bei Taylor auch keine schriftlichen Einladungen geben, damit es nicht geleakt werden kann. Die will alle persönlich anrufen. Das weiß man schon. Okay, es ist natürlich die Gerüchtesuppe kocht. Also Taylors beste Freundin Selena Gomez soll auf jeden Fall bei der Hochzeit dabei sein. Eventuell sogar als Brautjungfer, wird hier gemunkelt. Der Football-Coach der Kansas City Chiefs, ne, also der Boss vom Bräutigam, soll auch dabei sein. Und auch, und jetzt wird es dann interessant, auch Schauspielerin Zoe Kravitz. Das ist ja wiederum angeblich die Verlobte von Harry Styles. Ja, der soll aber nicht kommen, weil... Der hatte ja wohl auch mal was mit Taylor Swift. Und den Ex willst du bei der Hochzeit halt nicht dabei haben. Ist das kompliziert oder kompliziert? Vielleicht hat der Hochzeits-DJ auch Verbote, Harry Styles-Songs zu spielen dann noch am Abend. Ach, kompliziert.
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So. Und durchgepustet. Sehr gut. Hey, noch was aus dem Verkehrszentrum. Vorsicht bitte auf der B286 Schweinfurt Richtung Markt Bibart zwischen der A70 Schweinfurt Zentrum und Rötlein. Ist eine ungesicherte Unfallstelle. Fahrt vorsichtig. Kommt gut und sicher und bald an. Hier ist Christa Sarandi. Good old days.

0: Es ist 11:30.
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2: Heute Nacht ist es teils wolkig, teils aufgelockert. In den Frühstunden ziehen von Westen her neue Schauer und Gewitter auf, bei Tiefstwerten zwischen 18 und 11 Grad. Am mildesten ist es am Rande des Odenwaldes, am kühlsten an Weser und Werra. Morgen sind bereits ab dem Morgen gebietsweise im Tagesverlauf dann verbreitet Schauer und Gewitter unterwegs, lokal Unwetter durch Starkregen. Dazu gibt es zwischen 22 und 28 Grad mit den höchsten Werten an der Bergstraße.
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3: A7. Kassel Richtung Fulda. Die Auffahrt Hünfeld-Schlitz ist wegen einer Baustelle bis 11. Juni gesperrt. Eine Umleitung ist eingerichtet. Die A66. Wiesbaden Richtung Frankfurt ist zwischen Schersteiner Kreuz und Wiesbaden-Biebrich wegen einer Baustelle bis Montag 5 Uhr gesperrt. Die Umleitung führt über die A643 und die A60.
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0: Und hier ist Pop, eure Abendshow mit Markus Barsch. Schön, dass ihr da seid. Guck mal, gerade schreibt Nathalie ins Studio. Kann bitte mehr Leonie im Radio kommen?

0: Hier ist Pop, eure Abendshow. Hallo, Deutschland. Wir sind immer an eurer Seite. Wir helfen in allen Lebenslagen. Was? Wie bitte? Ihr habt noch nicht gelacht heute? Ändern wir sofort. Dafür haben wir Comedy-Frau Eva Karl-Faltermeier hier eingeladen. Die ist bald wieder auf Tour, kreuz und quer durch Deutschland. Geht mal hin. Was bei ihr immer so schön ist, die gibt sich und vielen anderen Frauen von der Bühne aus echte Lebenshilfe.
1: Also als Frau bist du immer wieder überrascht, oder? Was die Hormone alle so verkacken im Laufe des Lebens. Ich habe zum Beispiel diesen Wechsel, diese Wechseljahre, dass sie angefangen haben, es überhaupt nicht gemerkt. Also ich war da bei meiner Ärztin und dann sage ich zu ihr so, und? Und sie, ja, doch, passt alles. Und sie sind ja jetzt auch schon in den Wechseljahren. Und ich so, ja, aber die Eierstöcke sind da noch drin. Also von der Hormonproduktion her müsste eh noch passen. Und dann sagt sie so, nein. Und dann habe ich gesagt, ja, aber gibt's da denn nicht irgendwelche Anzeichen? Hätte das irgendwie merken können? Hat sie gesagt, ja, gibt schon Anzeichen. Also zum Beispiel manche Frauen, die ertragen in den Wechseljahren immer, wie der Mann atmet. Die bringen den dann um. Da muss ja, das ist gar nicht viel. Und andere Frauen zum Beispiel schlafen schlechter oder haben Hitzewallungen, die Brust verändert sich, die Haare wachsen überall am ganzen Körper, aber nicht mehr am Kopf. Und die Schleimhäute trocknen aus, auch überall am Körper. Und manche Frauen merken es erst, wenn sie so in der Innenstadt stehen, vor so einem Geschäft für medizinische Schuhe. Und sich denken, so wenn sie ins Schaufenster schauen, die Schuhe sind aber irgendwie schon voll schön.

0: Ist es schon gleich 12? Was poppt denn hier noch für ein Posting auf wie ein Pilz aus dem Boden in unseren Lieblingssozial-Netzwerken? Hier Lobo-Tommy postet. Ich will ja nicht angeben, aber der Sommer ist da und die Sonnenbrille vom letzten Jahr passt mir immer noch wie angegossen.
1: Cool, Tommy.
0: Das war Pop die Abendshow mit Markus Barsch. Schön, dass ihr dabei wart. Gleich ist Dennis Sinat hier für euch.

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1: 0 Uhr mit Andreas Gerlach. Paris Saint-Germain hat das Finale der Fußball-Champions League gewonnen. Der Titelverteidiger setzte sich in Budapest im Elfmeterschießen mit 4:3 gegen den FC Arsenal aus London durch. Nach dem Ende der regulären Spielzeit und der Verlängerung hatte es 1:1 gestanden. Der neue FDP-Chef Kubicki will nach der gewonnenen Kampfabstimmung offenbar keine besondere Rücksicht auf die Positionen seiner Kontrahentin Strack-Zimmermann nehmen. In den ARD-Tagesthemen antwortete er auf die Frage, wie er deren Anhänger für sich gewinnen wolle.
2: Gar nicht, weil meine Aufgabe nicht darin besteht, irgendjemanden zu gewinnen, sondern dazu beizutragen, dass die Freien Demokraten von den Wählerinnen und Wählern wieder ernst genommen werden. Es ist völlig egal, wie wir uns nach innen selbst empfinden, ob wir lustig oder traurig sind. Entscheidend ist, wir brauchen gute Ergebnisse bei Wahlen. Und darum werde ich mich kümmern.
1: Kubicki hatte sich mit gut 59% gegen Strack-Zimmermann durchgesetzt. Sie hatte ihre Kandidatur erst kurz vorher auf dem Parteitag bekannt gegeben. Die Brenner-Autobahn ist am Abend nach einer Demonstration wieder freigegeben worden. Der Pass an der Grenze zwischen Österreich und Italien war seit dem Vormittag gesperrt gewesen. Etwa 5000 Menschen hatten gegen die hohe Belastung durch den Autoverkehr protestiert. Zu ihren Forderungen zählen ein erweiterter Lärmschutz und die Verlagerung des Schwerverkehrs auf die Schiene. Die hessische CDU hat ihren Landesvorsitzenden Ministerpräsident Rhein im Amt bestätigt. Auf dem Parteitag in Rothenburg an der Fulda bekam er 95,5% der Stimmen. Aus Rothenburg, HR-Reporter Michel Setz.
3: Das Ergebnis stärkt Boris Rhein den Rücken, denn im Vergleich zu seiner letzten Wahl als Landesvorsitzender vor 2 Jahren sind die Verluste minimal. Damals war er mit 96,4% gewählt worden. In seiner Rede vor der Wahl sprach sich Boris Rhein unter anderem gegen Kürzungen beim Elterngeld aus. Dieses würde nicht nur für die Vereinbarkeit von Familie und Beruf stehen, sondern auch für Gerechtigkeit.
1: Die Handballer der MT Melsungen stehen im Endspiel der European League. Die Nordhessen gewannen das Halbfinale gegen die SG Flensburg-Handewitt mit 37:30. Gegner im Endspiel ist der THW Kiel. Das Team hatte im Halbfinale die Handballer aus dem französischen Montpellier besiegt. Zweite Saisonniederlage für Frankfurt Galaxy in der European Football Alliance. Das Team verlor am Abend gegen die Munich Ravens mit 26:45. Die Münchner gelten als Titelfavorit in der Liga. Und das waren die Nachrichten. Das Wetter. In der Nacht im Süden noch teils kräftige Schauer und Gewitter, sonst locker bewölkt oder klar und trocken. In der Früh neue Schauer und Gewitter mit Starkregengefahr bei 19 bis 7 Grad. Am Tag vor allem in der Mitte und im Süden teilweise kräftige Schauer und Gewitter, örtlich auch Starkregen mit Unwettergefahr. Im Norden mal Sonne, mal Wolken und meist trocken bei 20 bis 30 Grad. Und die Zeit, es wird 0:03 Uhr.
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4: Vorsicht bitte auf der A45 Gießen Richtung Hagen. Zwischen Wetzlar Ost und Wetzlarer Kreuz liegt ein Tier. Die A63 Mainz Richtung Kaiserslautern ist zwischen Göllheim und Winnweiler wegen Fahrbahnerneuerung bis Sonntag 22 Uhr gesperrt. Die A66 Wiesbaden Richtung Frankfurt ist zwischen Schersteiner Kreuz und Wiesbaden-Biebrich wegen einer Baustelle bis Montag 5 Uhr gesperrt. Die Umleitung führt über die A643 und die A60.
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Mann der Nacht und offizieller Schlüsselmeister ist heute Popnachthörer Patrick. Der hat zuerst ans Aufschließen erinnert. Ihr wisst, nur dann ist das eine richtige Popnacht und alles, was zwischen jetzt und kurz vor sechs geschah, bleibt sicher unter uns. Ist doch klar. Und damit reingekommen, macht's euch bequem. Willkommen zur Popnacht an diesem Sonntag, den 31. Mai 2026. Und es gab noch ein paar von euch, die nach der Lösung von unserem Deutschland-Dart gestern gefragt haben, weil das so lange gedauert hat, bis ihr das aufgelöst hattet. Und die haben die Auflösung verpasst. Unser Deutschland-Dart-File hatte eine Straße in Stralsund getroffen mit einem lustigen Namen. Die heißt Unnütze Straße. Wirklich so. Da wohnen Menschen in der zum Beispiel Unnütze Straße 1. Und eben ist mir das zum ersten Mal aufgefallen, als ich hierher gefahren bin zum Studio. Da hat mir mein Handy, das macht es manchmal. Ich weiß noch nicht, wann es das macht und wann nicht. Ich glaube, wenn man einen Kalendereintrag hat. Und wenn ich Popnacht habe, dann schreibe ich mir das immer in den Kalender rein. Und dann weiß das Handy, ich fahre jetzt zur Arbeit. Und dann sagte es mir in so einem Pop-up, über fantastische Straße fahren oder fantastische Straße nehmen. Ich war etwas irritiert. Es gibt offensichtlich eine Straße hier, die heißt fantastische Straße. Kennt ihr auch so witzige Straßennamen bei euch in der Ecke? Schickt doch mal rüber. Wir sammeln gerne mal, vielleicht, wenn es genug lustige Straßen gibt, per WhatsApp oder Signal an die 07221 2011. Für die Mutigen geht auch anrufen auf dieser Nummer. Ihr wisst Bescheid, 07221 2011, eure Nummer, auch für andere Themen und Wünsche. Heute Nacht bis kurz vor sechs hier in der Popnacht.

0: crazy Straßennamen. Welche habt ihr? 0722211. Wir begrüßen René aus Wehrheim hier in der Popnacht.
1: Ja, grüß dich.
0: Welche besondere Straße oder lustige Straße hast du da bei dir in Wehrheim?
1: Wir haben bei uns in Wehrheim an der Weed, also W-E-E-D. Und da habe ich mal, da bin ich mit dem Hund Gassi gegangen und habe ich gedacht, jetzt musst du doch mal Wikipedia fragen, was Weed ist.
0: Ja.
1: Und da kam ich auf Cannabis. Da habe ich gedacht, so, Mann, was sind wir für ein Dorf hier?
0: Ja, ich glaube aber fast, es wird nichts mit Cannabis zu tun haben. Warte mal, wir fragen mal gerade die KI, was die dazu sagt. An der Weed, warte, worauf bezieht sich der Straßenname an der Weed in Wehrheim? So. Guck mal her, der Straßenname an der Weed, ich gehe mal davon aus, es wird nicht englisch ausgesprochen, in Wehrheim, Hessen, hat absolut nichts mit der modernen Jugendsprache oder Cannabis zu tun. Er bezieht sich stattdessen auf eine historische Pferde- und Viehtränke, mundartlich als Weed bezeichnet, die sich früher an dieser Stelle befand. Guck mal hier. Soll mal einer sagen, dass wir hier nichts lernen?
1: Da habe ich nicht genau recherchiert wahrscheinlich.
0: Oh, ist ja nicht schlimm, Gott. Aber das mal nach all den Jahren endlich aufgeklärt bei dir. Wie lange lebst du da schon?
1: Was sagst du denn nicht? Seit über 20 Jahren.
0: Okay. Ja, dann. guck mal, dann weißt du jetzt ein bisschen mehr. Vielleicht als deine Nachbarn. Ist das schön. Ja. René, dann danke, dass du dabei bist. Und eine gute Nacht. Liebe Grüße nach Wehrheim, ja?
1: Danke, Dennis. Tschö. Gute Nacht. Tschüss.

0: Welche besonderen Straßennamen gibt es bei euch? Der Hubert aus Geisenheim will auch noch unseren Bildungshorizont erweitern. Erstmal Hubert, wo ist Geisenheim?
1: Das ist bei Rüdesheim.
0: Bei Rüdesheim, yeah.
1: Nee, bei Rüdesheim, yeah. Und ich hocke jetzt hier gerade mit einem Ukrainer auf dem Balkon und ich habe das gehört mit Straßennamen und ich wohne im Sonnenrecht 21.
0: Im Sonnenrecht?
1: Recht, R-E-C-H.
0: Aha.
1: Ja, was ist ein Recht? Also Sonne weißt du, was das ist.
0: Aber was ist Recht? Das weißt du selber nicht oder kannst du es aufklären?
1: Ein Hügel.
0: Ah, der
1: also
0: Sonnenhügel.
1: Ich wohne hier gerade, wo früher so Maisfelder waren und so ein Kram.
0: Ach, geil.
1: Ja, und perfekt, ja. Und hier ist SWR3 und warte, der Säge ist neben mir, das ist ein Ukrainer, ja. Und der ist so geil, wir haben einfach nur Spaß, ja.
0: Und das ist schön.
1: Ja, ich habe Spaß, ja. Und hier ist SWR3 und ich mag das einfach, ganz einfach.
0: Ja, dann bleib noch eine Weile bei uns.
1: Mach ich doch.
0: Dann Grüße. Bis bald.
1: Okay, danke.
0: Mach's gut.
1: Bye.
0: Hier, es ist 0:32 Uhr.
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3: Heute sind bereits ab dem Morgen gebietsweise im Tagesverlauf dann verbreitet Schauer und Gewitter unterwegs, lokal Unwetter durch Starkregen. Auch kleine Hagel- und stürmische Böen oder Sturmböen sind möglich. Die Höchstwerte liegen zwischen 22 und 28 Grad. Am wärmsten wird es an der Bergstraße. Die neue Woche beginnt ruhiger mit Sonne, Wolken und nur einzelnen Schauern. Am Dienstag kommen dann neue Schauer und Gewitter mit Starkregengefahr auf. Die Höchstwerte bewegen sich meistens zwischen 20 und 25 Grad.
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4: Vorsicht bitte auf der A45 Gießen Richtung Hagen. Zwischen Wetzlar Ost und Wetzlarer Kreuz liegt ein Tier. Die A63 Mainz Richtung Kaiserslautern ist zwischen Göllheim und Winnweiler wegen Fahrbahnerneuerung bis 22 Uhr gesperrt. Die A66 Wiesbaden Richtung Frankfurt ist zwischen Schersteiner Kreuz und Wiesbaden-Biebrich wegen einer Baustelle bis Montag 5 Uhr gesperrt. Die Umleitung führt über die A643 und die A60.
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0: 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Hi.

schickt uns hier weiter sehr lustige und seltsame Straßennamen ins Studio an die 0722 1211 hier in der Popnacht. Der André hier zum Beispiel. In Oberhausen gibt es eine krumme Straße. Darüber lacht er sich schief hier. Salvatore aus Volkertshausen im Hegau. Hier zum Thema komische Straßennamen. Das habe ich bei meiner Bikepacking-Tour vom Bodensee an die Ostsee am Ende gefunden. Und dann schickt er ein Foto, wo sein Bike an einem Straßenschild lehnt oder vor einem Straßenschild lehnt, auf dem steht lange Fahrt. Ja, das war... Jetzt ist das wirklich verrückt. Nach so einer langen Fahrt, Bodensee, Ostsee. Und dann kommst du da an und dann landest du in der langen Fahrt. Das ist ja verrückt. Schön. Hiltrud aus Linnestadt Elspe schreibt hier, in Attendorn im Sauerland gibt es die Vergessene Straße. Oder Ilona Kufferath. Bei uns in Borken gibt es eine Straße mit dem Namen Missgunst. Wir haben das gecheckt. Das stimmt wirklich. In Borken gibt es Menschen, die wohnen Missgunst. Also auch nicht in Missgunst oder an der Missgunst, sondern einfach nur Missgunst. Crazy. Und dann noch hier von Silke aus Berlin. Bei einem Kurzurlaub in Regensburg hatte meine Mutter nicht mehr den Weg ins Hotel gefunden. Am Handy gefragt, in welcher Straße sie jetzt sei, antwortete sie, nachdem sie zum nächsten Straßenschild gegangen war, ich bin in der fröhlichen Türkenstraße. Ich konnte es kaum glauben, aber die gibt es dort wirklich und wir haben sie dann von dort abgeholt. Seitdem vergessen wir diesen Straßennamen nie wieder. Und was ich total crazy finde, ich habe mal geguckt, ob das wirklich stimmt. Ne? Ich will ja hier keinen Unsinn erzählen, ihr könnt ja viel schicken. Wir checken das alles. Also diese Straßen gibt es wirklich und die Geschichte hinter der fröhlichen Türkenstraße in Regensburg ist folgende. Die Straße hat ihren Ursprung im 17. Jahrhundert, steht hier auf der Seite der Welterbe Regensburg. Was ist das hier? Social Media, Instagram-Seite. Im 17. Jahrhundert, um 1667, wurde hier ein Wirtshaus namens zum fröhlichen Mann eröffnet, das fast das gesamte 18. Jahrhundert von der Familie Türk bewirtschaftet wurde. Der stets gut gelaunte Wirt war so beliebt, dass die Regensburger bald statt fröhlicher Mann den Namen fröhlicher Türk verwendeten. Dies übertrug sich auf die Straße, die unter der Bezeichnung Fröhliche Türkenstraße 1808 erstmals auf dem Stadtplan auftaucht. Was für eine geile Geschichte dahinter steckt, hinter solchen kuriosen Straßennamen. Gut, dass wir da heute Nacht mal drüber sprechen hier, diese tollen Geschichten kennenlernen. Hier ist die Popnacht.

0: Das ist und wird sicher auch noch eine sehr, sehr lange und heiße Feiernacht in Paris bleiben. PSG hat den Sieg in der Fußball-Champions League geholt. Entsprechend ist die Luft in Paris in dieser Nacht sehr wahrscheinlich noch ein paar Grad wärmer. Wenn Pariser Fans feiern, läuft die Situation schon mal aus dem Ruder. Beim ersten PSG-Champions-League-Sieg im letzten Jahr kam es ja zu Zerstörungen und Plünderungen. Und auch dieses Mal wurden mehr als 100 Menschen vorübergehend festgenommen. Aus Paris ARD-Korrespondentin Julia Borutta.
1: Entfesselte Freude auf den Champs-Élysées.
2: C'est incroyable, c'est la fête.
1: Circa 20.000 Menschen waren nach dem Abpfiff auf die Prachtstraße von Paris geströmt, die Polizei für den Autoverkehr gesperrt hatte. Weiter westlich im Heimstadion von PSG, dem Parc des Princes, hatten zuvor beim Public Viewing 48.000 Fans ein Wechselbad der Gefühle durchlebt. Genau wie die vielen PSG-Anhänger, die vor den Toren des Stadions auf ihren Handys das Match verfolgten. Erst zittern, dann jubeln.

0: antwortete umgehend mit Tränengasgranaten. 8000 Polizisten waren im Großraum Paris im Einsatz. Eine Maßnahme, um Zustände wie im letzten Jahr mit Zerstörungen, Plünderungen, 200 Verletzten und sogar 2 Toten zu verhindern. Schon jetzt ist klar, dass die Party weitergeht. Am Sonntag werden 100.000 Fans zur Parade der siegreichen Spieler auf dem Champ de Mars vorm Eiffelturm erwartet. Danach werden die Helden von Präsident Macron im Élysée-Palast empfangen.
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1: Um 1 Uhr mit Lisa Kupper. Die wichtigste Verbindung zwischen Deutschland und Italien, die Brennerautobahn, ist wieder frei. Nach Angaben des Autobahnbetreibers Asfinag sind seit dem Abend alle Spuren offen. Der Brennerpass war wegen eines Protests gegen die hohe Verkehrsbelastung blockiert. Der befürchtete Stau ist aber ausgeblieben. Viele Autofahrer hätten wohl ihre Pläne geändert, vermutet Bernd Emmerich, Stauberater beim ADAC.
2: An dieser Stelle muss man auch an die vielen eigentlichen Reisenden danken, die ihre Pläne kurzfristig umgeschmissen haben oder vorziehen konnten oder geändert haben, wie auch immer, und zu dem Erfolg eigentlich beigetragen haben, dass das Chaos heute ausgeblieben ist und der Verkehr auf den verbliebenen Bahnen dann eigentlich relativ ruhig verlaufen konnte.
1: Experten rechnen damit, dass Reisende ihre aufgeschobenen Fahrten jetzt antreten und rechnen für heute mit viel Verkehr. Der neue FDP-Vorsitzende Kubicki hat eine Zusammenarbeit mit der AfD ausgeschlossen. Es werde keinerlei Kooperation geben, sagte er dem Sender Phoenix. Man müsse den Leuten aber erklären, was im Programm der AfD stehe. Das sei nämlich Bullshit, so Kubicki wörtlich. Zuvor wurde Kubicki beim Bundesparteitag mit knapp 60% zum Vorsitzenden gewählt. Viele junge Menschen verzichten auf Kinder, weil sie sich Sorgen über die Zukunft machen. Das zeigt eine Studie der BAT-Stiftung für Zukunftsfragen in Hamburg. 2/3 der Befragten sagen, sie wollen wegen Geldsorgen keine Familie gründen. 60% begründen es mit einer unsicheren Zukunft für Kinder. Mehr als die Hälfte kritisiert die fehlende staatliche Unterstützung. Berufliche Gründe werden dagegen seltener genannt als noch vor 10 Jahren. Paris Saint-Germain hat das Finale der Fußball-Champions League gewonnen. Die Franzosen setzten sich gegen den FC Arsenal durch mit 4:3 im Elfmeterschießen. Aus Budapest, Nicole Seifert.
3: Dabei war es für Arsenal erstmal ein Traumstart nach Maß. Nach nur 6 Minuten sorgte Nationalspieler Kai Havertz für die 1:0-Führung. Damit hat Kai Havertz als erster deutscher Fußballer in 2 Champions League Endspielen mindestens je einen Treffer erzielt. Bis zur Pause blieb es beim 1:0 für Arsenal. Die Franzosen blieben zu harmlos. Arsenal war das bessere Team. In der zweiten Hälfte waren die Aktionen der Pariser klarer, ihr Spiel dynamischer. Mitte der zweiten Hälfte schlug Paris zurück. Dembélé verwandelte einen Elfmeter zum 1:1 aus. Gleich. Am Ende hat Paris Saint-Germain die Nerven behalten, gewann das Elfmeterschießen mit 4:3 und feierte erneut den Champions-League-Titel.
1: Das Wetter in Deutschland. In der Nacht meist trocken bei 18 bis 7 Grad. Am Tag in der Mitte und im Süden dichte Wolken und sonnige Phasen im Wechsel, dazu schwülwarm. Später von West nach Ost teils kräftige Schauer und Gewitter, örtlich Unwetter mit Starkregen, Hagel und Sturmböen. Ganz im Norden trocken und freundlich, maximal 18 bis 30 Grad. Die Zeit, es ist 1:03 Uhr.
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4: A48 Koblenz Richtung Dreieck Vulkaneifel. Zwischen Koblenz Nord und Kreuz Koblenz ist wegen einer Baustelle die rechte Spur bis 19 Uhr gesperrt. Die A66 Wiesbaden Richtung Frankfurt ist zwischen Schersteiner Kreuz und Wiesbaden-Biebrich wegen einer Baustelle bis Montag 5 Uhr gesperrt. Die Umleitung führt über die A643 und die A60.
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5: 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Hallo Deutschland, hallo Welt. Na, dann wollen wir doch mal gleich für die erste Überraschung des Tages sorgen, oder? Und drehen gleich wieder zusammen am Chartroulette. Raus kommt ein Zufallshit aus der deutschen Chartgeschichte.
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0: Falls ihr eigentlich mit dieser Nacht aktivitätsmäßig schon abgeschlossen habt, muss ich euch leider enttäuschen. Eine Sache gibt's für euch noch zu tun, für euch alle. Holt mal alle euer Handy raus und seid Teil des größten Zufallsradio-Musikspiels, zumindest mal Deutschland.
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0: Vielleicht sogar der Welt, wir wissen es nicht. Wir kramen hier in dieser Rubrik immer wieder so wunderbare, seltene, zum Teil auch recht vergessene, vielleicht zu recht vergessene Songs aus. Also ich glaube, bei keinem Spiel im deutschen Radio liegen Freudentränen und Tränen des Schmerzes so nah beieinander. Wir wissen nicht, was passiert, aber genau das ist ja der Reiz an diesem Spiel. Wir bauen uns jetzt wieder gemeinsam ein Datum zusammen und da müsst ihr alle mithelfen. Ich brauche von euch für dieses Datum die drei Elemente des Datums, also Tag, Monat, Jahr. Und während der nächsten drei Songs sammle ich jedes einzelne Element ein. Also im ersten Song den Tag, im zweiten den Monat, im dritten das Jahr. Und dann spiele ich noch einen vierten Song. Und im vierten Song brauche ich von euch dann noch eine Chartplatzierung. Dann habe ich das ganze Postfach hier voll mit Zahlen. Und dann werden wir nach diesen vier Songs in dieses Postfach blind reingreifen, die Element rausziehen. Dann haben wir irgendwie ein Datum und eine Chartplatzierung. Und dann schauen wir in unserer schlauen Musikdatenbank, was war an diesem Tag Platz so und so in den deutschen Singlecharts. Und egal was es ist, wir werden es spielen. Ich freue mich schon wieder sehr. Es geht los. 1 bis 31, also eine Zahl von 1 bis 31, schickt ihr jetzt bitte für euren Tag, den ihr hier gerne positionieren wollt, an die 07221 2011. Und los geht's.

Boy, Clock Clock Born Again. Hier ist die Popnacht. So, als nächste Zahl brauche ich von euch den Monat, also eine Zahl von 1 bis 12. Oder wenn ihr Monate lieber in Worten schreibt, dann könnt ihr mir auch den Namen ausgeschrieben rüberschicken. Egal wie ihr es tut, macht's jetzt, während Dermot Kennedy läuft, hier mit Funeral in der Popnacht. Schickt euren Lieblingsmusikmonat jetzt an die 0722211. Musikmonat ist vielleicht ein bisschen zu hoch gegriffen. Lieblingsmonat. 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

Und jetzt noch das Jahr, aus dem der Song sein soll, den wir gleich zufällig aus der deutschen Chartgeschichte rausziehen und ins Radio schleppen. Alles von 1980 bis heute ist erlaubt. Schickt jetzt euer Lieblingsmusikjahr an die 07221 2011 hier in der Pop.

Und zu guter Letzt noch eine letzte Zahl von euch an die 0722211. Die Chartplatzierung, also eine Zahl von 1 bis 10. Jetzt rüberschicken an die 0722211.

Dann lasst uns mal reinstürzen in den großen Überraschungsspaß. Nur der Zufall wird jetzt entscheiden, was hier gleich als nächstes läuft. Und natürlich so ein bisschen ihr durch eure Zahlen, die ihr geschickt habt, die letzten 4 Songs, die jetzt wieder vor mir sind im Postfach. Und ich mache es wie immer, solange die Roulette-Kugel sich dreht, dreht sich auch mein Mauszeiger durchs Postfach und fällt die Kugel, bleibt der Mauszeiger stehen und das ist die Auswahl. Wir beginnen mit dem Tag. Und der kommt von Ivy. Es ist die 18. 18 in welchem Monat? Den schickt uns der Flo. März, selbstverständlich, schreibt er dazu. Okay. Jetzt das Jahr. Das kommt von Danny. Beim Jahr 1986 müsste was Besonderes herauskommen im Chart. Okay, Danny, ich bin sehr gespannt, ob du da recht behalten wirst. Wir brauchen noch die Chartplatzierung. Und die kommt heute von André. Also, 18. März, 86, Platz 1. Wir hatten Platz 1, glaube ich, auch schon lange nicht mehr, ne? Was war da auf Platz 1 der deutschen Singlecharts? Es war... Ach, guck mal an. Ich glaube, da werden sich einige Leute vielleicht freuen, vor allem so aus dem Kölner Raum. Unser Chartroulette heute ist nichts Geringeres als... Warte, ich lock's euch kurz ein noch. Bap! Aal Männer, aal glatt,

0: Das war tatsächlich am 18. März 1986 auf Platz 1 der deutschen Singlecharts. Insgesamt sogar 7 Wochen an der Spitze und 35 Wochen in Summe in den Charts. Bap, Aalmänner, Aalglatt, Popnachthörer Flo schreibt hier gerade noch, nie gehört den Song, aber genau deshalb spielen wir ja das Chartkonzept.
1: So ist es, Flo, du hast es verstanden.
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0: 1.33 Uhr.
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5: Heute sind bereits ab dem Morgen gebietsweise im Tagesverlauf dann verbreitet Schauer und Gewitter unterwegs, lokal Unwetter durch Starkregen. Auch kleine Hagel und stürmische Böen oder Sturmböen sind möglich. Die Höchstwerte liegen zwischen 22 und 28 Grad. Die neue Woche beginnt ruhiger mit Sonne, Wolken und nur einzelnen Schauern. Am Dienstag kommen dann neue Schauer und Gewitter mit Starkregengefahr auf.
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6: Die A63 Mainz Richtung Kaiserslautern ist zwischen Göllheim und Winnweiler wegen Fahrbahnerneuerung bis 22 Uhr gesperrt. Die A66 Wiesbaden Richtung Frankfurt ist zwischen Schersteiner Kreuz und Wiesbaden-Biebrich wegen einer Baustelle bis Montag 5 Uhr gesperrt. Die Umleitung führt über die A643 und die A60.
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Einmeldung aus dem Verkehrszentrum. Achtung, Falschfahrer auf der B91 Zeitzhalle zwischen Merseburg und Schkopau. Kommt euch ein Falschfahrer entgegen. Fahrt äußerst rechts, nicht überholen. Auf der B91 Zeitzhalle zwischen Merseburg und Schkopau ist ein Falschfahrer unterwegs. Vorsicht hier in beiden Richtungen.

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Oh, das Deutschland-Dart wird gut heute. Also eigentlich kann ich es ja noch gar nicht wissen, weil ich den Pfeil noch gar nicht geworfen habe. Aber ich habe ein sehr gutes Gefühl. Der Wurfarm ist warm und ich werfe für euch jetzt wieder den imaginären schwarz-rot-goldenen Pfeil auf die ebenfalls imaginäre Deutschland-Karte hier im Studio. Er wird wieder irgendeine besondere Einzigartigkeit dieses Landes treffen. Und euer Job ist es, ebenfalls wie immer, bis spätestens am besten kurz vor 3, weil ab 3 Uhr kommen ja die 3 nach 3, rauszufinden, wo denn dieser Pfeil stecken geblieben ist. Ich sag nochmal dazu, wir suchen keinen Ortsnamen. Ne? Also so einfach ist es nicht, sondern es ist immer irgendwas Besonderes, eine Kuriosität, eine Sehenswürdigkeit, also konkret eine Sache, die wir suchen. Achtung, Kopf runter! Aha. Und es gibt auch wie heute, wie immer, einen Tipp, den ich euch dazu geben möchte, den ich mir gerade noch schnell ausdenken muss. Moment, ich habe ihn irgendwo aufgeschrieben. Ich habe ihn vergessen. Das ist alles schon vorbereitet heute Nachmittag bei der Hitze in meiner Dachwohnung. Moment, ich suche es gerade schnell noch raus. Ach, wo ist es? Ich habe kein Internet auf meinem Handy, deswegen sehe ich es gerade nicht. Aber warte, ich glaube, es war Schild und Speer. Schild und Speer ist mein Tipp zu unserem Deutschland-Dart-Treffer hier heute Nacht. Und jetzt kommt ihr. Wer ist der Mutigste oder die Mutigste in der Nacht um 1.44 Uhr? Und macht die erste Runde auf mit geschickten Ja-Nein-Fragen. Einfach langsam rantasten, einkreisen nach Himmelsrichtungen, Flussläufen, Autobahnverläufen oder Bundesländern, wie ihr möchtet. Wer ist mutig und fängt an, sich langsam ranzufragen? Wir spielen natürlich wie immer um ein Popnacht-Goodie. 07221 2011.

0: Guten Morgen, Daniel. Wo kommst du eigentlich her?
1: Aus Rohrbach in der Pfalz.
0: Oh, da ist besonders schön. Machst du gerade eine gute Nacht mit deiner Frau auf der Dachterrasse bei einem kühlen Getränk? Ich hoffe, mit Eiswürfeln.
1: Ach ja, wir haben so einen längeren einen leckeren Schnaps getrunken.
0: Naja, oder? Warum denn nicht? Da brauchen wir vielleicht auch keine Eiswürfel, ne? Der ist schnell weg.
1: Ja.
0: So, Daniel, aber wir suchen unseren Deutschland-Dart-File. Der steckt jetzt irgendwo in unserer Deutschland-Dart-Karte. Und du hast jetzt natürlich jetzt die Ehre, den Anfang zu machen. Den einzigen Tipp, den wir bisher haben, Schild und Speer. Hast du dir darüber mal Gedanken gemacht, was Schild und Speer für eine Bedeutung hat, so in der Symbolik? Worum Nein. könnte es sich da handeln? Nein, hast du noch nie gehört.
1: Also ein Speer, okay, ist ein Pfeil.
0: Ja, Schild und Speer in Kombination.
1: Kann ich nicht weiter folgen.
0: Na gut, alles klar, aber vielleicht habe ich mit dieser Ausführung jemand anderen auf eine Idee gebracht.
1: Dann, ein Ritter.
0: Ja, im entferntesten Sinne. Was ist denn ein Ritter in der Regel, so vom Geschlecht her?
1: Ein Mann.
0: Ja, guck mal. Hast du schon mal was vom Männlichkeitssymbol gehört? Schild und Speer.
1: Moment, ich muss meine Frau hinzufügen.
0: Das ist so ein Kreis mit so einem Pfeil, weißt du? Das ist so das Männlichkeitssymbol und dann gibt es ja den Kreis mit diesem Kreuz unten dran.
1: Ja.
0: Das ist das für die Frauen so. Ich habe aber gesagt Schild und Speer, das heißt, es hat irgendwas mit Männern zu tun heute, da wo unser Deutschland-Dart-Pfeil steckt. Das ist schon mal ein sehr, sehr guter Hinweis von mir, oder?
1: Ja, das ist eine Burg.
0: Ah, nee. So, war das jetzt schon eine Frage? Dann mache ich dir mit deinem erstes Nein.
1: Okay, war eine Frage, richtig.
0: Ja, okay, aber du hast noch zwei Neins frei. Das heißt, ich würde erstmal vielleicht gucken, dass du den anderen hilfst, dass wir ungefähr eingrenzen können, wo in Deutschland wir uns eigentlich befinden mit unserem Deutschland-Dart-File.
1: Okay.
0: Frag mal, vielleicht nach Himmelsrichtung oder nach Bundesland oder...
1: Okay.
0: Wäre so mein Tipp.
1: Ist es im Südwesten?
0: Ja! Es ist im Südwesten heute mal.
1: Okay. Also, ganz ehrlich, ich habe meine Frau zur Hilfe. Wir sind zu zweit.
0: Ja.
1: Ist das in Ordnung?
0: Das ist total in Ordnung.
1: Okay.
0: Du dürftest auch noch zu dritt und zu viert sein. Man muss euch nur noch verstehen können. Das ist alles.
1: Wir sind zu zweit. Wir genießen den Abend mit euch.
0: Also, Schild und Speer Südwesten, das hat was mit Männern zu tun. Soweit sind wir.
1: Okay.
0: Jetzt könntest du natürlich den Südwesten noch unterteilen in Bundesländer und mal abfragen, befinden wir uns vielleicht in Rheinland-Pfalz?
1: In Rheinland-Pfalz.
0: Nein.
1: Okay.
0: Was bleibt denn dann noch übrig?
1: Baden-Württemberg.
0: Ja.
1: Okay, wir sind in Baden-Württemberg, Nicole.
0: Ich muss mir das mal aufschreiben, damit das geht mir so zu schnell hier. Also Männer, Südwesten und Baden-Württemberg.

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1: Um 2 Uhr mit Lisa Kupper. Viele junge Menschen verzichten darauf, eine Familie zu gründen, weil sie sich Sorgen über die Zukunft machen. Das zeigt eine Studie der Barth-Stiftung für Zukunftsfragen in Hamburg. Aus der Nachrichtenredaktion Andreas Hein.
2: Dass die Geburtenrate zurückgeht, ist oft nicht auf einen fehlenden Kinderwunsch zurückzuführen, sondern auf wachsende Unsicherheiten. 2/3 der Befragten sagen, sie wollen wegen finanzieller Sorgen keine Kinder bekommen. Rund 60% sehen eine unsichere Zukunft für Kinder. Und mehr als die Hälfte kritisiert die fehlende staatliche Unterstützung. Häufig wurde auch der Wunsch nach Freiheit und Unabhängigkeit sowie der fehlende passende Partner genannt. Berufliche Gründe spielen aber seltener eine Rolle als früher. Sowohl die Vereinbarkeit von Familie und Beruf als auch der höhere Stellenwert einer Karriere wurden seltener genannt als noch vor 10 Jahren.
1: Die wichtigste Verbindung zwischen Deutschland und Italien, die Brenner-Autobahn, ist wieder frei. Nach Angaben des Autobahnbetreibers Asfinag sind seit dem Abend alle Spuren offen. Der Brennerpass war wegen eines Protests gegen die hohe Verkehrsbelastung blockiert. Der befürchtete Stau ist aber ausgeblieben. US-Verteidigungsminister Hegseth hat die NATO-Verbündeten erneut aufgefordert, ihre Verteidigungsausgaben deutlich zu erhöhen. Andernfalls drohten Konsequenzen, sagte er bei einer Sicherheitskonferenz in Singapur. Verbündete, die sich weigerten, müssten mit einer deutlich anderen Vorgehensweise der USA rechnen. Außerdem warnte Hegseth vor einer möglichen Vorherrschaft Chinas im Indopazifik. Während des Champions-League-Finales ist es in Paris zu Zusammenstößen zwischen der Polizei und Fußballfans gekommen. 230 Menschen wurden nach Behördenangaben festgenommen. Allein in der Hauptstadt waren 8000 Polizisten im Einsatz. Aus Paris, Julia Borutta.
3: Eine Maßnahme, um Zustände wie im letzten Jahr mit Zerstörungen, Plünderungen, 200 Verletzten und sogar 2 Toten zu verhindern. Diesmal, so wünschte es sich am Abend Bürgermeister Emmanuel Grégoire auf Ex, solle mit Freude und im gegenseitigen Respekt gefeiert werden. Schon jetzt ist klar, dass die Party weitergeht. Am Sonntag werden 100.000 Fans zur Parade der siegreichen Spieler auf dem Champ de Mars vom Eiffelturm erwartet. Danach werden die Helden von Präsident Macron im Élysée-Palast empfangen.
1: Das Finale in Budapest hat zum 2. Mal in Folge Paris Saint-Germain gewonnen mit 4:3 nach Elfmeterschießen gegen den FC Arsenal. Das Wetter in Deutschland: in der Nacht meist trocken bei 18 bis 7 Grad. Am Tag in der Mitte und im Süden dichte Wolken und sonnige Phasen im Wechsel, dazu schwülwarm. Später von West nach Ost teils kräftige Schauer und Gewitter, örtlich Unwettergefahr durch Starkregen, Hagel und Sturmböen. Maximal 18 bis 30 Grad. Die Zeit: es ist 2:03 Uhr.
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4: Vorsicht bitte auf der A6 Mannheim Richtung Heilbronn. Zwischen Schwetzingen und Dreieck Hockenheim stehen 3 defekte Pkw. Vorsicht bitte auf der A66 Frankfurt-Wiesbaden. Zwischen Eschborn und Frankfurt am Main. Höchst sind Personen auf der Fahrbahn. A48 Koblenz Richtung Dreieck Vulkaneifel. Zwischen Koblenz Nord und Kreuz Koblenz ist wegen einer Baustelle die rechte Spur bis 19 Uhr gesperrt. Die A66 Wiesbaden Richtung Frankfurt ist zwischen Schersteiner Kreuz und Wiesbaden-Biebrich wegen einer Baustelle bis Montag 5 Uhr gesperrt. Die Umleitung führt über die A643 und die A60.
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5: Mit Dennis Tinat, hallo Deutschland, hallo Welt. Da also hat uns der Daniel doch schon ein ganz großes Stück in die richtige Richtung getragen hier beim Deutschland Dart. Bisschen Hilfe von mir vielleicht. Mein Einstiegstipp war ja Schild und Speer. Es hat also was mit Männern zu tun, das haben wir schon rausgefunden. Und die Sache befindet sich in Baden-Württemberg, aber nicht in Stuttgart. Wir rätseln gleich weiter hier in 10 Minuten.
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